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nicht, wie das ist, wenn du in den Himmel kommst. Im Himmel, da reden die über nichts anderes als über das Meer. Und darüber, wie wunderschön es ist. Sie reden über den Sonnenuntergang, den sie gesehen haben. Sie reden darüber, wie die Sonne blutrot wurde, bevor sie ins Meer eintauchte. Und sie reden darüber, wie sie spüren konnten, wie die Sonne ihre Kraft verlor.

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1: Falls sich jemand schon auf die Party freut, alles okay? Wenn ich nicht tanzen kann, ist es nicht meine Revolution. Das ist toll, die Pride ist aber nicht nur Party. Was sagt die queere Kultur dazu?
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1: Ich bin rausgefahren zu den Steinhofgründen am Otto-Wagner-Areal. Das ist eine ehemalige Klinik, die umgenutzt wurde. Genau da ist jetzt auch das Queer-Museum Vienna.
5: Hi.
6: Hallo.
5: Patrick von der IG-Kultur. Ich bin mit Micha verabredet.
6: Ja.
5: Das bist du? Hey, freut mich.
6: Ebenfalls.
5: Die Kollegin hat gesagt, lieber nicht auf Deutsch.
6: Also, ich spreche Deutsch, nur das sind sehr komplexe Themen, relativ einfacher für mich.
5: Okay, jeśli ja pytam po polsku, możesz odpowiadać po niemiecku? Dann ist es zu kompliziert für mich zu fragen.
6: Na, zu kompliziert für dich.
1: Mein Gott, ich lache selbst am meisten.
6: Dann machen wir einen Kompromiss, okay?
5: Nein, wir können auch auf Englisch machen, wie es dir lieber ist.
1: Pride started with a riot. Also die Pride hat mit einem Aufstand begonnen, steht ganz oben auf der Website vom Queer Museum Vienna. Eigentlich war es noch nicht mal ein Aufstand, es war zuerst mal ein Barfight. Also vor 50 Jahren war es noch fast überall auf der Welt ziemlicher Stress, einfach nur auszugehen, wen kennenzulernen, ein bisschen Spaß zu haben, wenn man zur Community gehört hat. Also die Polizei hat damals noch regelmäßig in den Bars Razzien gemacht, die Leute dann einfach durchsucht, grundlos festgenommen, verprügelt. Oft haben sie sogar die Namen der Gäste einer Bar dann veröffentlicht. Also quasi die Leute zwangsgeoutet. Eines Tages haben sich aber die Leute in einer bestimmten Bar namens Stonewall Inn gedacht, boah, wir haben jetzt aber echt die Schnauze voll, und haben sich gewehrt. Und daraus wurde zunächst ein Barfight zwischen den Leuten in diesem schwulen Lokal und eben der New Yorker Polizei. Und da muss man sich vorstellen, die Cops, die haben ja gedacht, boah, die mischen wir ein wenig auf, was für ein Spaß. Und die haben sich aber dann so gewehrt, dass sie die Cops auf die Straße rausgedrängt haben, eine Straßenschlacht draus geworden ist und die Polizei sich am Schluss im schwulen Lokal eingeschlossen hat und dort vor der tobenden Menge auf Verstärkung gewartet hat. Auch die Verstärkung konnte dann nichts machen, weil die Community sich so solidarisiert hat, dass sie das Ganze 5 Tage lang aufrechterhalten hat, bis die Lage dann beruhigt wurde. Also, don't fuck with us. Daran erinnert man sich jetzt jährlich am Christopher Street Day. In Deutschland wurde dann eine Parade draus, die haben sie CSD genannt. Heute sagt man fast nur mehr Pride, und daraus wurde dann ein ganzer Monat, also der sogenannte Pride-Monat. Heute ist das irgendwie eher Party. Ja, ich weiß schon, Sichtbarkeit und so, aber angesichts dessen, wie die politische Lage sich überall drastisch verschärft und das auch bei uns lauern könnte und das auch sehr reale Folgen haben könnte, was macht die queere Kultur? Was sind da die Themen? Wie gehen die damit um?
5: Do you live in Vienna?
6: Yes, I do. I do. It's been 13 years.
5: 13 years.
6: Yeah, I think I just really like the city. Second, other one was like, at the time, Poland was very homophobic also. Mm. And I knew already that I want to move out, want to move abroad. I didn't want to continue my studies in Poland. It was my experience in Warsaw was also pretty bad. In at the academy, there was a lot of homophobia, hostility from the professors.
5: Yeah?
6: Yeah.
5: Oh.
6: I was called a faggot by my professor.
5: I thought academia would be, I don't know, more on the liberal progressive spectrum.
6: I was
5: obviously not. Dread that the first same-sex marriage was acknowledged.
6: We will see. Like, because it seems yes, but it seems complicated.
5: Yeah.
6: Because there's some opposition from the politics, from the politicians. I hope it will be. Yeah. We have our Polish sponsors for this exhibition.
5: Yeah.
6: Yes.
5: Who is it?
6: Polish Ministry of Culture.
5: Really?
6: Yes.
5: That's incredible.
6: Yes.
7: The winds have changed.
6: I mean, actually, there's a lot of queer art being exhibited in Poland. A lot. Like, fuck me. Like, I moved out because of homophobia, and now, like, what? It's like, we are switching places now? Like.
1: Michał war also Kunststudent, der ist von Warschau nach Wien gekommen, weil ihm die Stimmung in Polen unter der damaligen Regierung zu homophob war. Da ist jetzt eine liberale Regierung im Amt und die erste gleichgeschlechtliche Ehe wurde gerade anerkannt. Wie ist die Lage eigentlich so abseits der Metropolen? Ich schick mal eine Voice-Message raus.
8: Hallo, ich bin die Viola, ich bin vom Queer Chaos Kollektiv und wir sind in Tirol tätig. Wir sind eine aktivistische Gruppe, wir machen Aktionen eben zum Beispiel zum Trans Day of Visibility, Trans Day of Remembrance. Man findet uns auch immer wieder auf verschiedenste Demonstrationen und gerade für die queere Community versuchen wir immer wieder ein Programm anzubieten, eben in Innsbruck und Umgebung.
9: Bei eurem Vereinsnamen, ich verstehe queer, ich verstehe kollektiv, warum eigentlich Chaos? Wo kommt das her oder was war da die Idee?
8: Es war aber so, dass sich in Innsbruck queere Menschen haben sich ein bisschen zusammengesammelt und haben sich dann nochmal in einem Gasthaus getroffen und gesagt, ja, hey, wir wollen irgendwas machen, irgendwas Neues. Da war dann auch Thema sozusagen, ja, wie können wir uns nennen? Aber anscheinend war das dann so, dass man sich halt dann nicht entscheiden hat können und dann hat man einfach die kellnernde Person gefragt, welcher Name besser klingt und dann wurde Queeres Chaos Kollektiv ausgewählt. Wir sind grundsätzlich schon strukturiert in unserer Arbeit, aber wir sagen dann schon, dass wir ein bisschen einfach vielleicht Chaos nach Innsbruck bringen mit unserer Queerness. Und ja, genau. Aber warum sozusagen das Chaos ursprünglich gewählt worden ist, das kann ich leider nicht mehr nicht berichten, weil ich einfach da nicht dabei war.
9: Wie würdet ihr denn sagen, wie allgemein in Innsbruck oder in Tirol die Akzeptanz ist für die Community oder wie es ist, mit dem Thema dort zu arbeiten?
8: Also Akzeptanz in Innsbruck bzw. Tirol ist natürlich immer schwierig, sowas seriös irgendwo einzuschätzen. Grundsätzlich ist schon so im städtischen Bereich einfach am Ende vom Tag mehr Akzeptanz da. Da ist die queere Community am Ende vom Tag auch einfach präsenter. Da hat da jeder unterschiedliche Erfahrungen gemacht. Ich als Transfrau zum Beispiel wäre schon manchmal komisch angeschaut. Aber es ist jetzt nie irgendwie was Gröberes gewesen. Aber ich kenne halt auch andere Personen, die sind zum Beispiel dann schon entweder diskriminiert worden oder auch einmal angegriffen worden. Und das kommt immer drauf an. Also so im ländlichen Bereich ist es sicher schwieriger. Da versteckt man sich dann eher, während so im städtischen Bereich ist es doch... ist man einfach präsenter am Ende vom Tag und da fühlen sich halt queere Menschen oft einfach viel sicherer im städtischen Bereich. In unserer Arbeit wird soweit sehr positiv aufgenommen, vor allem von der queeren Community in Tirol. Da sind wir eigentlich ganz zufrieden. Und wir haben jetzt, zumindest ich war es jetzt nichts davon, dass wir jetzt da auf große Widerstände gestoßen sind.
6: Are we recording?
5: Yes.
6: Oh, okay.
5: It's a podcast.
1: Im Queer Museum haben die noch Platz für queere Utopien.
6: Where is your microphone? This is your microphone. I'm Michał Rutz. I'm the curator. Now I'm just... When I didn't know we are recording, I was more relaxed. Now I'm getting stressed. But okay. And I'm curating this exhibition for Queer Museum. And...
5: What's it called? It's called Imagine Queer Utopia.
6: And to explain briefly the title, yeah, Utopia is like the idea of perfect place, right? State. And queer is difficult to explain, right? I could also I often say that it could be easily replaced with anti-fascist, because queerness is the opposite of fascism.
9: It's an interesting opposition that you make between queerness and fascism.
6: Yeah, yeah, because on one side you have fascism that that is based on rigid identities, yeah, of gender, of race, nationality, culture, and they want to preserve it on any cost, keep it static. While queerness is the opposite of it, embrace fluidity of identities, the change is welcomed, right?
9: I love the approach, but I had the feeling that everything was becoming much more rigid. I had the impression that sometimes maybe even the community is becoming more rigid.
6: People also over-identify with their labels of being this or that, like top, bottom, or if you're a trans woman, you should not date women, because then you are kind of predatory, you're not womanly enough in a sense. I've seen this this fear among many people that not to go beyond what is expected from them, even in a queer community. Yes.
9: So it comes at the right time.
6: Yeah, I am kind of tired. This is also my statement. I'm kind of also against identity politics. That there is, I find it pretty limiting. Mm-hmm. Yeah, like to perceive worth just from one single identity. Mm-hmm. That they try to go away from it, yeah, embrace more like let's say fluid, yeah, more fluid or anti-labor approach.
9: Which is very 2000s.
6: 2000, I would say even in 80s.
9: Okay, maybe. It's called utopia, but you know, as I studied cultural theory, mm-hmm. I mean, it's kind of reality. Everything is always in fluid, you know? All identity, no identity is as fixed as
6: yes,
9: people.
6: Yes, exactly.
7: So politisch sind sie hier. Also sogar ein Museum kann nicht nur bewahren, sondern auch einfach Neues entwickeln.
10: Oh, das ist sehr süß, das Mikro.
7: Ich habe mich dann mit Sophie aus dem Team vom Queer Museum zusammengesetzt.
9: Ihr habt auf der Website ganz oben stehen, Pride started with a riot.
10: Auch wenn wir uns trauen, soweit wir uns trauen, auch radikaler zu sein, politischer zu sein, ist ja oft so, dass im Pride-Monat viele Institutionen den Monat sehr verwenden, um, ja, schon sind schon nette Veranstaltungen, ist auch nett, dass sie ein bisschen was repräsentieren wollen, aber es fühlt sich oft nicht ganz ehrlich an. Und es wird eben oft vergessen, dass es doch ein Kampf, ein Protest war eigentlich am Anfang. Genau, und daran möchten wir auf jeden Fall erinnern und diesen Spirit auch behalten. Wir machen auch einen Protestschilderbastel-Workshop jetzt im Juni vor der Pride-Parade bzw. dem Transvielfreude-Fest, wo man dann auch hingehen möchte.
9: Ah, das heißt, ihr werdet das Politische wieder reinbringen in die Pride?
10: Naja, wir werden tatsächlich gar nicht an der Pride teilnehmen dieses Jahr.
9: Aus diesen Gründen. Ich habe deshalb auch gefragt, weil so Kritik von mehreren Seiten gekommen ist zu so, ich weiß nicht, Pinkwashing, also dass halt sich sehr viele Organisationen einhängen, die da mit Party ein bisschen Geld machen wollen. Ich habe selber ja auch schon oft das Gefühl gehabt, dass es mehr Party als Politics ist oder wird im Allgemeinen. Deshalb nehmt ihr da gar nicht teil daran?
10: Ja, also es ist jetzt nicht ein absolutes Statement gegen die Pride-Parade, aber im Team haben wir jetzt beschlossen, dass wir nicht als Museum teilnehmen werden. Wir hatten es uns schon überlegt, aber eigentlich gehen wir lieber zum Marsch für den Arsch. Dort werden wir vielleicht als Museum auftreten, genau, und beim Transfer-Freude-Fest. Aber genau, bei der Parade dieses Jahr nicht.
7: Und wie sieht das Queer Chaos Kollektiv in Tirol? Machen wir mal wieder eine Sprache.
8: Grundsätzlich ist schon so, dass wir einen Bride-Style nehmen. Wir nehmen hauptsächlich einen kleineren Bride-Style. Nach außen hin wirkt es immer wie eine große Party und alles. Aber man darf halt nicht vergessen, hey, es ist am Ende vom Tag eine Demonstration um unsere Rechte und dafür stehen wir auch. Und das, was wir dann gerade bei den größeren Brides dann kritisieren, ist einfach das, dass es einfach oft halt so, es ist nur mehr nur eine Party ausgelegt ist, es geht weniger um Rechte und dann vor allem auch, wenn dann Unternehmen teilnehmen, die zwar nach außen hin groß tun, als wären sie divers, als würden sie sozusagen diesen Gleichstellungsgedanken jedenfalls leben, aber nach innen hin vielleicht gar nicht so sein. Beziehungsweise, was man dann auch viel merkt jetzt in den letzten Jahren, gerade was Sponsoring oder eben auch Teilnahme beim Brides ist, der Druck der politische wird natürlich größer und viele Unternehmen springen da natürlich dann ab. Und das ist natürlich schade, weil dann merkt man halt einfach, okay, solange es eigentlich was nutzt, seid dabei, aber sobald es ein bisschen, ich sage mal, ein bisschen ungemütlicher wird, dann seid ihr die Ersten, was wegspringen. Das ist natürlich, das finde ich, das kann man durchaus kritisieren, ja.

0: ihr zum Pride Month etwas?
1: Ja, wir haben wahnsinnig viel Programm.
0: Was habt ihr denn vor?
1: Wir machen einen Burlesque-Workshop und eine Burlesque-Show mit queeren Burlesque-PerformerInnen aus der Stadt. Wir haben mehrere Kunstgeschichte-Vorträge, auch zu syrischer queerer Kunstgeschichte. Und dann haben wir noch ein Screening und eine Diskussion mit Julia Strauss und Elke Krasny. Da geht es um indigene queere Künstlerin. Julia Strauss ist selber eine indigene Künstlerin. Und was haben wir noch? Ein Theaterstück, Susan Stryker's Hot Tub von Max Crandall. Das ist ein Poets-Theater. Das wird in kürzester Zeit mit ein paar Leuten aus der Community, KünstlerInnen, einstudiert und dann performt. Das ist sehr experimentell. Ja, es ist wirklich viel. Dann haben wir auch unsere Finissage diesen Monat noch. Da gibt es dann auch DJ-Programm, Drag-Show, natürlich eine Kuratorenführung.
0: Alles hier oben im Areal?
1: Ja, wenn möglich, hoffentlich auch draußen, wenn das Wetter mitspielt.
0: Sag mal, ihr glaubt, dass man mit Kunst was bewirken kann?
1: Ich glaube, was uns gelingt auf jeden Fall, ist Community zu schaffen hier. Also die Leute fühlen sich wohl, würde ich sagen, aus der Community, aus der queeren Community. Und was natürlich hier vom Standort her gar nicht so schlecht ist, ist, dass oft auch Leute hereinspazieren, die jetzt das Museum gar nicht kennen, die gerade einfach hier einen Spaziergang machen und dann sich denken, ja, schauen wir mal, was das ist.
0: Das heißt, ihr erwischt auch quasi einen Querschnitt der Bevölkerung oder so oder der Umgebung, oder?
1: Mhm.
0: Und wie nehmen die das an?
1: Ganz unterschiedlich, aber es ist auch hilfreich, dass es gratis Eintritt ist. Ich glaube, das ist einfach nochmal eine Schwelle, die wir natürlich jetzt nicht unbedingt für die Touristen entfernt haben, aber die bei den Touristen natürlich auch hilft, die sich hier umschauen, dass sie, man kann ja einfach kurz durchgehen und die meisten Leute schauen sich das dann schon an. Manche gehen dann schnell wieder weg, manche verweilen und stellen viele Fragen, ist ganz unterschiedlich. Aber ich würde sagen, sie nehmen es eigentlich schon gut an. Auch die Ausstellung jetzt kann man ja auch gut genießen, wenn man sich mit dem Thema nicht wahnsinnig beschäftigt hat.
0: Also allgemein ist euer Ziel schon, nicht in erster Linie Kunst zu machen, sondern einen breiteren Impact zu haben. Wie würdest du das ausdrücken, was ihr eigentlich wollt?
1: Genau, es geht ein bisschen um den historischen Kontext, ein bisschen die Leute auch aus Wien vorstellen, auch kleinere KünstlerInnen, queere KünstlerInnen, Möglichkeiten zu geben, sich zu zeigen. Es gibt ja große Institutionen, die dann schon mal Ausstellungen zu queeren Themen machen, aber das sind dann große KünstlerInnen, die man schon kennt oft. Also hier bei uns ist auch ein bisschen kleiner, auch Zugang zu schaffen, Möglichkeiten sich zu zeigen. Wir machen auch sehr viel Kooperationen, versuchen auch andere Vereine zu unterstützen, die im ähnlichen Bereich arbeiten. Genau, also ich denke schon, der Community-Gedanke ist wichtig, schon auch die Kunst natürlich, das einfach ein bisschen, das fehlt in Wien ansonsten, wirklich zeitgenössische queere Kunst in diesem Ausmaß auszustellen. Und ein wichtiger Punkt hier ist auch, dass wir versuchen, es geht nicht nur um das queere Ausstellen, sondern wir wollen auch das Museum selbst queeren. Also wir versuchen, die Strukturen ganz anders aufzubauen, als wie in einem klassischen Museum. Das Wort Museum verwenden wir eher auch zur Einordnung. Mhm. Uns wird oft vorgeworfen, wir sind ja kein Museum, weil wir keine Sammlung haben, aber tatsächlich wird uns schon immer wieder Kunst auch geschenkt. Also wir haben tatsächlich ein bisschen eine Sammlung. Genau, aber beim Queeren des Museums geht es darum, zum Beispiel, dass wir ein Kollektiv sind, dass wir alles gemeinsam entscheiden, so gut wie möglich eben ohne Hierarchien, aber auch, dass wir ja versuchen, Dinge anders anzugehen.
2: Bevor wir wieder ins Museum gehen, noch eine Voicemail. Was ist im Tiroler Land los, wenn der Pride Month vorbei ist?
3: In Innsbruck ist die Pride erst im Juli. Das heißt, wir werden jetzt einmal so ein bisschen beim nächsten Plenum auch koordinieren, ob wir wieder einen Stand nehmen bei der Pride in Innsbruck und was wir rundherum machen. Aber danach wird sicher im Raum stehen eben ein Grillabend, den wir veranstalten möchten, ein gemeinsames Grillen und das organisieren. Und danach steht im Herbst eh wieder der Trans Day of Remembrance an, wo wir dann wieder wahrscheinlich eine Standdemo machen werden, um einfach da aufmerksam zu machen, genau. Also so, das ist schon mal so der grobe Fahrplan und ob noch mehr dazu kommt, das sehen wir dann eh immer, was dazu kommt.
0: Hier sind ja, glaube ich, in der Semmelweis-Klinik wahrscheinlich sogar viele Leute geboren.
2: Wow, Patrick. Toll vorbereitet. Mal wieder super ausgeschlafen. Okay, das ist nicht die Semmelweis-Klinik, das ist das Otto-Wagner-Spital. Sag mal, wie viel ungenutzte Kliniken gibt's eigentlich in Wien? Okay, alles nochmal. Tun wir so, als wäre das nicht passiert. Smooth, Patrick. Great job. Ich bin natürlich top vorbereitet und weiß, dass wir hier am Otto-Wagner-Areal sind.
4: Also es war früher eine Psychiatrie, die recht schön gebaut ist. Also wenn man sich die Architektur anschaut, ist natürlich wirklich schön. Es braucht eine Kirche. Ja, also die Kirche ist auch wirklich toll und ein Theater für die Patienten. Aber wie bei den meisten Kliniken, psychiatrischen Kliniken in Österreich war es während des Nationalsozialismus hier sehr schrecklich. Es wurden Menschen hier eingesperrt, Menschen mit Behinderungen, Menschen mit psychischen Erkrankungen, auch sogenannte Asoziale, die einfach nicht in die Gesellschaft gepasst hat, haben, die man nicht sehen wollte. Wir sind ja hier auch auf einem Hügel, gehe weit weg von der Stadt. Und dann während der T4-Aktion wurden sehr viele Menschen hier deportiert und ermordet. Es gab auch die Klinik am Spiegelgrund für Kinder. Dort wurden 800 Kinder ermordet und das wurde auch nicht extrem gut aufgearbeitet. Also auch als die T4-Aktion dann vorbei war, nachdem Menschen nicht mehr offiziell deportiert wurden, sind hier nochmal, ich glaube, über 2000 Menschen verhungert, gestorben durch Vernachlässigung. Das war natürlich auch dann Absicht damals. Mhm. Und das ist uns auch sehr wichtig, diesen Kontext immer zu geben.
2: Wie seid ihr hier eigentlich gelandet?
4: Ja, es war eher zufällig. Auf der Suche nach einem Raum wollten wir eigentlich eher in einen Gemeindebau, also eigentlich eher in die Stadt. Aber das hat dann nicht geklappt, aus diversen Gründen. Natürlich viel Bürokratie, die das irgendwie wirklich erschwert, auch Räume anzunehmen. Und genauso sind wir eher zufällig hier gelandet.
2: Gemeindebau, weil ihr das direkt unter das Volk bringen
4: wollt. Das war ein bisschen die, ja, genau, dass man wirklich gemeinsam mit den Leuten, die dort wohnen, auch Sachen machen kann. Mhm. Jetzt ist es doch ein bisschen mehr klassisch Museum geworden in dem Sinne. Aber es ist schon sehr schön hier. Es ist auch vieles möglich. Also das gefällt uns eigentlich gut. Und es entwickelt sich ja jetzt immer weiter.
2: Also das erste Kunstwerk, das mir mich auch zeigt, ist irgendwie im Bild, das sich selbst zusammengerollt hat. Also man sieht die Rückseite des Gemäldes, das Leinen, und auf der Seite quellt was raus, das aussieht wie so ein Suburb, so ein Einfamilienhaus, Vorort-Idylle.
5: I like art that wakes you up. Yeah. I like art that you like surprised, unexpected. Yeah, in this way it brings you back to life. Like, I don't like the art that is kind of repeats what is already established and puts you kind of asleep. Yeah? Usually I start with this object from Bartosz Kokosiński. I like to use it as a kind of introduction. This object painting is a canvas that bends and devours, crushes single family houses. It can be read as a rejection on traditional order because single family houses are not neutral architecture. They do carry also ideology with themselves. So here in this object, the houses are being destroyed and they create new space for new architecture that may include new forms of relationships, family, community. In this way, I thought that, oh, this is a great start. To create a utopian Italy, we have to start from, we have to first unlearn.
0: Okay. Can I go to the next room?
2: Mm-hmm. Das letzte Bild, das wir uns ansehen, ist ein nackter Frauenkörper, sehr explizit, aber komplett rosa, mit mehreren so Clownarmen und einem wütenden Katzenkopf, würde ich mal sagen. Boah, Kunstwerke beschreiben, die man nicht sehen kann. Awkward!
5: This is too cute for you, from Zula Tushimbat. He's a Mongolian artist.
0: It looks cute, but it also looks scary.
5: Yes. You recognize the Hello Kitty in it?
0: Yeah, true, that's true.
5: Because there's this characteristic shape of the head with the bow, right? But originally Hello Kitty has no mouth, right? It's cute, small, it's supposed to be sweet, submissive.
0: It can't speak, it cannot bite.
5: Yeah, yeah.
0: It's very explicit in a way.
5: Yes, yes, yes. Mm. But it is the opposition of Hello Kitty in this sense. Hello Kitty represents this, you know, very suppressed femininity, suppressed anger, suppressed sexuality, desire. Yeah, and here we have this explosion of energy. It becomes almost like dangerous. But she's also, you know, stylish. She has those red boots. Her clothes are red painted, right? And it can be maybe blood, maybe just with polish. Yeah, I don't know.

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3: Herzlich willkommen beim Infopoint von Radio Frequenz. Am Mikrofon begrüßt Sie Daniel Bernhardt. Heute ist Mittwoch, der 1. Juli, Wochen- und Jahreshalbzeit. Und bei mir im Studio zu Gast ist heute Ludwig Zettler, ein großartiger Organist und Musiker. Ich werde mich heute mit ihm über das bevorstehende Konzert in Öblern unterhalten. Zuvor gibt es aber noch den Wetterausblick der Steiermark für die kommenden Tage.

0: Wie sieht es aus, das Wetter in den kommenden Tagen? Heute Mittwoch am 1. Juli gibt es vor dem Eintreffen einer Kaltfront noch einmal sonnige und im Südosten auch schwülheiße Verhältnisse. Örtliche Nebelfelder lösen sich auf. Von nordwestlichen Landesteilen ausgehend muss man im Laufe des Nachmittags und am Abend in der gesamten Steiermark mit teils kräftigen Schauern und Gewittern rechnen. Neben Starkregen und Hagel kann es vorübergehend auch stürmisch werden. In der Früh hat es zwischen 16 und 22 Grad. Die Höchsttemperatur liegt im Ennstal und im Ausseerland bei maximal 25 Grad. Im Südosten werden vor Eintreffen der Kaltfront bis zu 34 Grad erreicht. Es wird also wieder etwas heißer. Nach letzten, teils kräftigen Schauern und Gewittern am Abend im äußersten Süden und Südosten beruhigt sich das Wetter in der Nacht auf Donnerstag rasch. Zwar bleibt es in der Nacht meist stark bewölkt, es setzt sich aber vermehrt trockenes Wetter durch. Lediglich in den nördlichen Landesteilen bleibt es schaueranfällig. Tiefstwerte 13 bis 17 Grad. Morgen Donnerstag stauen sich in der nördlichen Obersteiermark noch längere Zeit dichte Wolken. Zudem ziehen vor allem in der Früh und am Vormittag auch noch ein paar Regenschauer durch, bevor sich am Nachmittag trockenes Wetter mit sonnigen Auflockerungen behauptet. Die Regionen südlich des Alpenhauptkamms und somit weite Landesteile sind mit teils lebhaftem Wind aus Nordwest bis Nord wetterbegünstigt. Es behauptet sich von Beginn an trockenes Wetter und im Laufe des Tages setzt sich immer öfter sonniges Wetter durch. Nach 13 bis 18 Grad in der Früh liegen die Höchstwerte von Nord nach Süd zwischen 22 und 28 Grad. Und am Freitag stauen sich in der nördlichen Obersteiermark dichte Wolken mit vorübergehend lebhaftem Wind aus Nordwest bis Nord und es ziehen einige Regenschauer durch. Sonst bleibt es hingegen bei aufgelockerter Bewölkung großteils trocken. Maximal ganz vereinzelt ist ein kurzer isolierter Regenschauer im Laufe des Tages auch nach Süden zu möglich. Am Abend klart der Himmel vermehrt auf, in der Früh hat es zwischen 12 und 17 Grad. Am Nachmittag zwischen 20 Grad in Mariazell und 29 Grad in Leibnitz.
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0: Ja, das war ein Ausschnitt aus Modest Mussorgskis sinfonischer Dichtung Eine Nacht auf dem kahlen Berge. Bei mir zu Gast ist heute ein Musiker, der sich mit Mussorgskis Werk besonders auseinandergesetzt hat. Der ursprünglich aus Öplan stammende Organist, Kirchenmusiker und Bariton und Musikpädagoge Ludwig Zettler. Lieber Ludwig, herzlich willkommen bei uns im Studio.
1: Danke für die Einladung. Ich freue mich, dass ich heute da sein darf.
0: Wir haben ja jetzt ein Stück von Mussorgski gehört. Was hat es damit auf sich?
1: Das ist in Verbindung mit dem Orgelkonzert in Liezen, das am 28. Juni in der Pfarrkirche hier stattgefunden hat. Unser ganz großes Ziel war es, mit diesem Orgelkonzert eben weltliche Musik zum Klingen zu bringen und zu zeigen, dass die Orgel nicht nur ein liturgisches Instrument ist, sondern auch ein absolut tolles Konzertinstrument. Gemeinsam mit meiner lieben Freundin Anastasia Egoschina habe ich konzertiert in der Pfarrkirche und sie hat von Modest Mussorgski eine Orgeltranskription gespielt, bedeutet eine Orgelbearbeitung. Da versucht man, die ganzen Orchesterstimmen, die er komponiert hat, auf die Orgel zu übertragen. Denn die Orgel ist in bestimmter Weise ein großes Orchester. Man hat verschiedenste Klangfarben in Liezen, über 50 Register, die man dann zusammenmischt und somit wirklich alleine der Dirigent von einem großen Orchester ist und somit wirklich das gesamte Werk auf der Orgel zum Klingen bringen kann. Und das ist erstaunlich gut gelungen.
0: Ja, du steigst jetzt gleich tief ein in die Orgelbauweise auch. Da wollte ich eigentlich später noch drauf kommen. Aber wenn wir jetzt schon dabei sind, war das nicht auch die ursprüngliche Intention? Also das ist jetzt mein laienhaftes Fachwissen, was ich habe. Die ursprüngliche Intention, wie die Orgel gebaut worden ist, dass man einfach das gesamte Orchester abbilden wollte?
1: Das lässt sich geschichtlich relativ gut nachweisen. Insbesondere in der Romantik und in der späteren Orgelbauweise ist es dann noch mehr hervorgekommen. Man sieht zum Beispiel ganz deutlich bei den Registernamen, dass es etwas mit dem Orchester zu tun haben muss. Bei der Orgel gibt es nämlich zum Beispiel eine Oboe, eine Posaune, eine Klarinette. Die klingen zwar nicht wie die echten Instrumente, aber sollen diese in einer bestimmten Weise imitieren. Ja? Und ich habe bei der Orgel immer die Möglichkeit, dass ich die Register ein- oder ausschalte und ich kann die individuell zusammenmixen. Und das ist in bestimmter Weise eine 0-1-Entscheidung. Also schalte ich jetzt die Posaune hier ein oder aus. Ja? Und so bin ich quasi der Dirigent von einem Orchester. Ich kann genau sagen, wann ich welches Instrument hören möchte. Das basiert auf 3 verschiedenen Manualen hier in Liezen. Das ist eine ziemlich große Orgel. Und auch mit dem Pedal. Das heißt, ich habe eigentlich 4 Ebenen, auf denen ich musizieren kann.
0: Jetzt hast du es schon erwähnt, dass du am letzten Samstag oder Sonntag?
1: Es war der Sonntag.
0: Der Sonntag in Liezen das Konzert gespielt hast mit Anastasia Egoschina, ein Orgelkonzert Träume und Visionen. Jetzt wird sich das geneigte Publikum denken, naja, das war ja schon, aber es gibt noch einen zweiten Termin, nämlich jetzt in Öplan. Magst du da vielleicht ganz kurz was drüber sagen?
1: Erst einmal möchte ich mich noch beim Publikum in Liezen bedanken. Es war ein großartiger Konzertabend. Es sind wirklich viele gekommen und wir haben äußerst positives Feedback erhalten. Hat uns sehr, sehr, sehr gefreut. In Liezen war eben jetzt der Fokus sehr auf symphonischen Orgelwerken, also sprich Werken, die mit großen Orchester gedacht sind, wie die Werke von Mussorgski, und ich habe gespielt die Introduktion und Passacaglia von Max Reger in F-Moll, ziemlich groß und sehr dick registriert, ja, also da gibt die Orgel richtig Gas. Und jetzt in Öblan spiele ich gemeinsam mit Hanna Lapkuskaya, das ist auch eine Studienkollegin von mir aus Graz, aus Minsk, Belarus. Da liegt der Fokus tatsächlich auf einem Barockprogramm, auch sehr viel weltliche Musik, aber auch Choralbearbeitungen von Johann Sebastian Bach. Da geht es darum, wir möchten einen Sommerstart ermöglichen mit einer schönen Musik, den Alltag mal vergessen, einfach in die Kirche zu gehen, den Raum spüren. Und Barockmusik ist etwas unglaublich Zeitloses. Man kann es eigentlich immer hören und es wird nie langweilig. Also für den Organisten ist natürlich Bach immer das Allerwichtigste. Ja, schon fast ein Klischee, aber Bachs Musik ist einfach toll und ist zeitlos.
0: Jetzt habe ich fast ein schlechtes Gewissen. Ich habe Bach heute nicht eingeplant, aber gehen wir noch ganz kurz auf dich ein. Du warst ja schon ein paar Mal zu Gast bei uns im Studio. Für die, die dich noch nicht kennen, magst du uns ganz kurz was über deinen Werdegang erzählen?
1: Für die, die mich noch nicht kennen, also ich bin sehr früh mit der Musik gestartet, von Blockflöte, Kinderchor zum Akkordeon, zur Klarinette, dann später zum E-Piano. Und irgendwann ist der Moment gekommen, wo mich die Orgel nicht mehr ausgelassen hat. Also mein Vater hat mich auf meinem musikalischen Weg sehr unterstützt. Entscheidend war für mich eine sehr starke Prägung mit Volksmusik, Obergreiner Musik in meiner Kindheit und Klarinette habe ich sehr viel gespielt. Das ist dann aber tatsächlich in eine ganz andere Richtung gegangen. Ich habe erst sehr spät dann mit Orgel begonnen und war dann auch bei der Militärmusik mit der Klarinette und habe mich da während dieser Zeit auf die Zulassungsprüfung auf der Kunstuni vorbereitet und habe dann jetzt eben Kirchenmusik Bachelorstudium absolviert. Jetzt studiere ich Orgel-Instrumentalpädagogik mit Schwerpunktfach Gesang und Schwerpunktfach Klavier, also möglichst eine breite Aufstellung, sowie Konzertfach Orgel. Das sind jetzt gerade meine Studienschwerpunkte.
0: Ein Musiker durch und durch also. Du hast es schon erwähnt, die meisten verbinden ja mit der Orgel hochanspruchsvolle und oft schwere Kirchenmusik, Sakralmusik. Dazu werden wir auch noch kommen, aber ich habe mir gedacht, wir starten vielleicht mit etwas Bekannterem. Ich persönlich verbinde die Orgel ja mit Science Fiction. Es gibt nämlich zwei weltbekannte Filme, in denen Werke mit Orgelmusik vorkommen. Und eines davon, das hören wir jetzt. Das kennt wahrscheinlich jeder, aber keiner bringt es mit einer Orgel in Verbindung. Ich lasse dich jetzt raten, eine symphonische Dichtung aus dem Jahr 1896 von Richard Strauss, inspiriert von Friedrich Nietzsche. Eine Ahnung, was das sein könnte?
1: Sollte sein, also sprach Zarathustra.
0: Genau, also sprach Zarathustra von Richard Strauss, Berliner Philharmoniker, dirigiert von legendären Herbert von Karajan.

0: Also sprach Zarathustra, immer wieder beeindruckend, oder, das zu hören?
1: Das ist wunderbare Musik, ja. Und ich habe es tatsächlich sogar schon gespielt in Öplan mit der Musikkapelle Öplan. Wirklich? Das war schon vor vielen Jahren. Da haben wir ein Kooperationsprojekt gemacht. Das war ganz schön, ja.
0: Ja, am Schluss hat man sie ein bisschen gehört, die Orgel. Also prägnanter, was ich immer sehr beeindruckend finde, ist dieser tiefe Bass ganz am Anfang. Ich glaube, das kann man wirklich nur mit einer Orgel spielen, oder?
1: Vermutlich ja. Also dieser Klang von einer Orgel ist natürlich sehr charakteristisch, ja.
0: Für alle, die jetzt erst einschalten, bei mir zu Gast ist Ludwig Zettler, Organist, der ein Konzert spielt in Öplan, jetzt am nächsten Sonntag. Ist das etwas Besonderes für dich, in deiner Heimatgemeinde aufzutreten und zu spielen?
1: Absolut. Ich mache es immer wieder gerne, falls das Öplaner Publikum jetzt zuhört. Ich freue mich schon auf den kommenden Sonntag. Für mich ist es immer eine Bereicherung, eben besonders in meiner Heimatgemeinde konzertante Musik zum Klingen zu bringen. Ich bin dort aufgewachsen, ich habe da das Instrument Orgel entdeckt und natürlich liebe ich meine Heimatorgel und habe da natürlich auch ein bestimmtes Fanpublikum. Einige Leute, die kommen immer wieder und das schätze ich über alles.
0: Kannst du ein bisschen erzählen, wie bereitet man sich auf so ein Konzert eigentlich vor? Also ich nehme an, du arrangierst das nicht selbst jetzt, die Werke, die du bringst, sondern die werden wahrscheinlich, also da gibt es vorgefertigte Arrangements oder wie gehst du da heran an die Sache?
1: Ich kann es jetzt einmal vielleicht von Liezen beschreiben, wie wir es da gemacht haben, weil das sich von Öplan zu 100% unterscheidet.
0: Okay.
1: Also Vorbereiten auf ein Orgelkonzert beginnt damit, dass man schon ganz viel vorher natürlich die Werke übt. Zu deiner Frage, die existieren natürlich als Ausgaben. Da gibt es zum Beispiel Breitkopf oder Härtel. Ja? Das sind einfach Verlege, die bringen diese Noten heraus und da entscheidet man sich dann für eine Ausgabe und beginnt das Orgelwerk zu studieren. Wichtig dabei ist aber, dass dieser Notentext, was in den Noten steht, ist es wahrscheinlich schon ziemlich nah am Original, aber das Original gibt es nicht. Wir wissen nicht, was das Original wirklich war. Das heißt, der Verlag versucht auch nur, diese Handschrift des Komponisten zu übersetzen, zu dolmetschen. Und unsere Aufgabe als Künstler ist es halt, sich an diesen Notentext wirklich empathisch anzunähern, versuchen zu verstehen, was hat der Komponist damit gemeint. Ja, das ist unsere erste Aufgabe, wenn wir uns interpretatorisch für ein Orgelkonzert vorbereiten. Abgesehen davon natürlich von den technischen Fähigkeiten, die man mitbringen muss. Orgelspielen ist nichts, was gesund ist für den Menschen. Ja, also man wird sehr schnell verspannt, wenn man nicht ganz optimal sitzt. Es gehören natürlich auch Ausgleichsübungen dazu. Bestenfalls auch Sport, wenn man dafür Zeit hat, ist ganz, ganz wichtig. Die Vorbereitungsphase beginnt sehr früh und danach, wenn es dann wirklich Richtung Konzert geht, was muss man da alles tun? Erst einmal muss man natürlich ja das Ganze veranstalten, wenn man nicht zu einem Konzert eingeladen wird, was ich in Liezen jetzt auch gemacht habe, mit ganz viel Unterstützung auch von anderen Leuten von der Pfarre und auch vom Cool Öplan, die das beworben haben und so weiter. Aber wenn man rein musikalisch jetzt in die Vorbereitung geht, sind die wichtigsten Kernpunkte. Ich als Künstler muss das Instrument kennenlernen. Ich war mit der Anastasia wirklich zwei Wochenenden davor durchgehend da. Freitag, Samstag, Sonntag, ja. Und wir haben uns das Instrument wirklich genau angeschaut, weil ich muss diese 50 Klangfarben, die Liezener Orgel hat, weil sie ziemlich groß ist, wirklich alle ganz individuell und einzeln kennenlernen, damit ich dann weiß, in einem symphonischen Werk wie bei Mussorgsky oder bei Reger, wann brauche ich welches Register? Und die Liezener Orgel ist ein sehr manuelles Instrument in einem Sinne vom Wechseln der Klangfarben. Also es ist eine pneumatische Kegellade. Das ist einfach eine Orgelbautechnik, so wie sie damals in den 50er Jahren gebaut wurde. Aber es gibt bei den Orgeln eben die Möglichkeit, dass man bestimmte Presets von Klangfarben abspeichert. Das gibt es in Liezen nicht. Das heißt, ich muss diese ganzen ungefähr 50 Schalter immer wieder ein- und ausschalten, um eben die Klangfarbe der Orgel zu ändern. Dafür braucht es eine Assistenz. Und das ist jetzt der größte Vorbereitungspart, dass man hergeht und in die Noten überall reinschreibt, plus eins, also sprich plus das erste Register, den Bass, oder minus den Bass plus die Trompete minus die Trompete. Das heißt, durch ein, so ein Werk hindurch gibt es dann 80 verschiedene Registrieranweisungen mit Post-its eingeklebt, die dann die jeweilige andere Person zur rechtzeitigen Zeit aus- und einschalten muss, diese Register. Aus- und einschalten im Sinne kennt man ja eigentlich das Ziehen von Register. So ist es bei der Orgel in Öblern. Da ziehe ich das Register heraus oder ich schiebe es wieder hinein. In Lietzen sind das solche Kippschalter, ja, die ich ein- und ausschalte. Und das kann sehr anspruchsvoll sein für den Organisten.
0: Aber das hat die quasi deine rechte Hand da vor Ort, war die Anastasia, beziehungsweise du, wenn sie gespielt hat.
1: Genau, und das war eben ein großer Vorbereitungspart, weil wenn man da alleine ist als Assistent, man muss dann nicht nur umblättern, sondern man läuft von links nach rechts und versucht, diese ganzen Schalter zu bedienen. Da zitiere ich gerne einen ehemaligen kroatischen Studienkollegen, der hat zu mir gesagt, Ludwig, Orgel ist wie Traktor und du musst Musik machen mit dieser Traktor. Ja, und das ist es wirklich, weil man hat unglaublich viele Hebelchen und Schalterchen. Ja. In Lietzen gibt es ja nicht nur diese 50 Register, sondern es gibt auch noch Spielhilfen, es gibt noch einige Zusatzknöpfe und dann gibt es auch noch freie Kombinationen, um bestimmte Klangfarben so als Preset zu haben. Zwei Möglichkeiten gibt es dafür. Also insgesamt sind es dann über 100 Schalter, die dann vor Beginn des Werks, bevor man überhaupt spielen kann, muss das erstmal eingestellt werden. Währenddessen überbrückt dann die andere Person im Konzert mit Moderation.
0: Ja, und abgesehen vom rein technischen Aspekt gibt es ja dann noch weitere Aspekte, die jetzt quasi die Interpretation betreffen, genau. Dynamik, Geschwindigkeit und so weiter.
1: Das ist natürlich dann auch diesen Kirchenraum, den man spüren muss. Das heißt, bestenfalls hat man eine zweite Person, die unten steht und dann auch wirklich nach oben hin Kommentare geben kann, wie klingt das, wie ist die Kirchenakustik in diesem Raum. Wenn ich jetzt Bach spiele, ist es ganz wichtig, dass die Artikulation passt, also sprich, wie lange sind die Töne. Wenn es nämlich zu dicht ist, also die Töne zu nah beieinander liegen, dann kann es im Kirchenraum gleich mal verschwommen klingen, ja. Bei Reger zum Beispiel möchte man genau das, dass es wie eine breite Klangmasse klingt. Und dafür ist die Lietzner Orgel prädestiniert, genau für diese sinfonischen, großen, orchestralen Klänge. Und in Öblern hingegen haben wir zwar auch eine romantische Orgel, auf der wir jetzt Barock spielen, ja, das ist auch lustig, aber da ist es so, dass es natürlich alles ein bisschen dünner klingt, weil es auch weniger Register hat. Da haben wir nur 12 bis 13 Register. Entschuldigung, dass ich das jetzt nicht genau auswendig weiß. Jedenfalls dort gibt es weniger Register und führt auch zu anderen Klangfarben und auch zu einer völlig anderen Herangehensweise an das Instrument. Das heißt, ich bin als Organist immer an das Instrument sehr gebunden und muss sehr flexibel reagieren können. Das ist eine der größten Herausforderungen in der Vorbereitung, weil das Spielgefühl an der Lietzner Kegellade ganz ein anderes ist wie in Öblern auf dem mechanischen Spieltisch. Mechanisch bedeutet in Öblern, so sind die meisten Orgeln in der Steiermark gebaut, dass ich mit der Taste eine direkte Verbindung zum Ventil habe. Das heißt, ich kann das Ventil auch schnell öffnen, indem ich rasch in die Taste gehe oder langsam öffnen und das verändert etwas. In Lietzen, ohne jetzt diese komplexe Technik da zu erklären, ist es also so, egal ob ich fest oder weniger fest in die Taste reingehe, das Ventil öffnet sich in der gleichen Geschwindigkeit, weil das Ganze über ein elektrisches System angesteuert wird. Genau, das heißt, ich muss mich da wirklich sehr gut auch auf diese Haptik vorbereiten, denn Pianisten sagen auch immer, jeder Flügel in jedem Konzertsaal ist unterschiedlich, das mag schon sein. Glaube ich den Pianisten auch, aber bei der Orgel ist das Ganze nochmal auf einem anderen Level.
0: Kommt da hinzu, dass ja auch die Kirche nicht immer temperiert ist, das heißt, das Instrument wird ja auch anders klingen, wenn die Temperatur sich vielleicht verändert, oder?
1: Also tatsächlich verändert sich die Öblerner Orgel vom Frequenzbereich im Winter so stark, also das geht runter bis zu 10 Hertz runter. Aha, okay. Definitiv, das ist dann für Bläser, mit denen ich gemeinsam irgendwie zusammenspiele, oft nicht leicht, ja. Das verändert den Klang im Sinne einer Farbe. Das würde jetzt die Laien würden das jetzt vielleicht nicht erkennen, würde ich sagen. Aber als Musiker, wenn man immer mit der gleichen Stimmung und Frequenz übt, merkt man, dass es etwas dunkler klingt. Ja? Das macht aber fürs Publikum jetzt nicht den großen Unterschied, sondern die Bauweise des Instruments ist tatsächlich der größere Unterschied.
0: Ja. Du hast ja erwähnt, dass ihr in Liezen mehr weltliche Musik gespielt habt, weltliche Musik neu arrangiert. Wir haben zu Beginn schon Mussorgsky gehört im symphonischen Orchesterarrangement. Jetzt kommt nochmal Mussorgsky, das große Tor von Kiew, aus Bilder einer Ausstellung und diesmal arrangiert von Martin Baker für die Orgel.

0: das große Tor von Kiew auf der Orgel gespielt von Martin Baker. Ein heimischer Organist ist bei mir zu Gast im Studio, Ludwig Zettler. Ludwig, du hast gesagt, zu diesem Stück möchtest du gerne noch etwas sagen.
1: Genau, um auf das vorherige Thema zurückzukommen, wir haben jetzt quasi eine Doppelbearbeitung gehört. Denn das Werk selbst von Mussorgsky ist ein Klavierwerk. Ja? Das hat dann der Ravel, ein Franzose, für Orchester übertragen. Diese Version ist dann noch viel bekannter geworden als die Klavierversion. Und jetzt ist eben ein Organist hergegangen und hat das für die Orgel übertragen. Und da ist jetzt die Frage, hat er sich da jetzt an der Orchesterfassung orientiert oder an der Klavierfassung? Mhm. Zum Beispiel in unserem Konzert hat sich Anastasia an der Klavierfassung auch orientiert, aber auch, glaube an der Fassung von Guillou, auch einem Franzosen. Ich war bei dieser Orgel von Guillou, die jetzt ist in Paris, die jetzt leider abgebaut wird. Der hat eben dort sich genau die Klangfarben überlegt und genau reingeschrieben, wann er welches Instrument hören möchte. Das ist dieses Spannende, dieses orchestrale Denken bei der Orgel, dass sie eigentlich mit diesem Instrument wirklich alles machen kann. Dass es weit über diese liturgische Funktion hinausgeht zu einem Konzertinstrument. Die Orgel hat beide Rollen und in einer absolut gleichwertigen Position. Das ist für mich unglaublich wichtig, denn wenn ich in ein Orgelkonzert gehe, dann erwarten vielleicht viele Menschen, ja, das klingt wahrscheinlich noch Kirchenmusik, das klingt vielleicht etwas brav oder fromm, konservativ. Das muss es in dem Fall nicht sein, ja. Also wir haben in Lietzen, glaube ich, das ganz gut gemerkt, was die Orgel alles emotional erfahrbar machen kann. Ja.
0: Du hast ja das Bachelorstudium Katholische Kirchmusik an der Kunstuniversität Graz abgeschlossen und bist auch nach wie vor an der Kunstuniversität Graz tätig. In welcher Funktion oder wie ist dein Werdegang da genau, beziehungsweise wie geht's weiter?
1: Guter Punkt. Ja, ich habe Kirchenmusik studiert und ich bin Kirchenmusiker mit Leidenschaft. Ich musiziere auch in meiner Heimatgemeinde in Öblern immer wieder an sonntäglichen Gottesdiensten. Auch am 5. Juli vor meinem Konzert am Morgen ist mir immer große Freude, auch bei den Festen dort musikalisch zu gestalten. Da geht es eben genau darum, den liturgischen Raum zu spüren. Ja, Konzerte, genau das andere. Das heißt, Kirchenmusikstudium ist im Prinzip ein Allround-Studium, eine ganz breit gefächerte Ausbildung, die ich da gemacht habe, die von Chor-Orchester dirigieren bis zu Orgelimprovisation und Orgelliteratur, also sprich Orgelwerke, reicht. Da habe ich diese drei zentralen künstlerischen Hauptfächer, denn ich sollte als Kirchenmusiker nämlich auch Chorleiter sein, ja, soll auch kleine Mozartmessen dirigieren können, eben diese Sensibilität für die Liturgie zu haben in der Kirche, das heißt, reinspüren, was ist jetzt gerade der Text der Lesung des Evangeliums oder einfach den Menschen dabei helfen, den Glauben auszuüben im Sinne von Musik. Musik kann eben einen Gottesdienst für mich sehr schön machen. Musik ist für mich ein zentrales Element, um Gottesdienst auch ja nicht nur feierlich zu gestalten, sondern zu erleben. Um jetzt zum Studium konkret zu kommen, jetzt im Orgelkonzertfachstudium geht es jetzt nicht darum, diese liturgische Funktion auszuüben, sondern da geht es wirklich darum, die Orgel als Konzertinstrument zu erleben. Da bin ich jetzt im ersten Semester bei Professor Gunther Rost. Das macht mir unglaublich große Freude. Ich bin sehr dankbar, dass ich gerade bei ihm studieren darf. Also Orgel als Konzertinstrument muss man sich jetzt so vorstellen, wenn ich jetzt in die Kirche im Sommer, also wenn ich mit einem Cocktailkleid hineingehe, ja, dann ist das sehr auffällig, ja. Also es ist etwas Reizendes, das vielleicht jetzt in der Liturgie am Sonntag nicht gewünscht ist, dass eine hübsche Dame mit einem Cocktailkleid kommt, ja. Ist eine lustige Anekdote. Beim Orgelkonzert wollen wir genau das, ja. Mhm. Also in der Liturgie, wenn jetzt der Sanctus kommt, wollen wir nicht reizen mit der Orgel, sondern dann wollen wir begleiten und gestalten. Ja, wir wollen die Messe gestalten. Und im Orgelkonzert wollen wir die Orgel wirklich als reizend präsentieren. Mhm. Es soll spannend sein, es soll intensiv sein, emotional tief. Und das Publikum soll überrascht werden. Das heißt, man muss es als Organist, glaube ich, schon auch genießen, wenn man die Möglichkeit hat, in einem Konzert wirklich alleine den ganzen Raum für sich zu haben. da kann man natürlich auch einmal aus sich herausgehen und extrovertiert sein. Und ich glaube, das ist genau das, was man jetzt im Konzertfachstudium lernt. Einfach in die Tasten hineinzugehen und sich alles Mögliche zu trauen, auch wenn es vielleicht verboten ist. Und damit meine ich jetzt, dass man auch mal einen Tango auf der Orgel spielt. Mhm. Das kann auch einmal ein Walzer sein. Ja? Mhm. Also da haben wir dann alle Möglichkeiten, wie zum Beispiel auch Interstellar, ja, kann man auch spielen, man kann Filmmusik spielen, einfach mal wirklich die Grenzen aufzubrechen.
0: Ja,
1: ja, also Pädagogikstudium wäre noch ein Part. Das ist für mich auch ganz was Wichtiges. Da bin ich schon etwas fortgeschritten im Studium, mache bald den Abschluss. Habe ich schon gesagt, Klavier, Gesang sind meine und Gesang sind meine Schwerpunkte. Pädagogikstudium geht es ganz viel auch um didaktisch-methodische Lehrveranstaltungen. Das heißt, man beschäftigt sich intensiv damit, wie man jegliche Altersgruppe von ganz früh bis auch zu Erwachsenenunterricht oder vielleicht ganz späten Unterricht für Pensionisten, dass man da eben pädagogisch ganz breit aufgestellt ist und auf alle Altersgruppen flexibel reagieren kann und vor allem immer mit diesem Wie. Man beschäftigt sich, wie kann ich einem Schüler jetzt gerade in dieser Situation helfen, wie kann ich jetzt da weiterarbeiten mit ihm.
0: Man merkt bei dir die absolute, volle, bedingungslose Leidenschaft. Jetzt am 5. Juli um 19.30 Uhr spielst du dein Konzert in Öblan gemeinsam mit Hanna Lapkuskaya. Was kannst du denn über sie sagen? Woher kennt ihr euch? Wie unterscheidet ihr euch?
1: Wir unterscheiden uns einmal erstens in unserer Herkunft. Die liebe Hanna kommt aus Belarus und wir haben uns auch dort kennengelernt bei einer Orgel-Masterclass. Da waren wir in Pinsk. Da haben wir uns eben an der Orgel gesehen, bei einem selben Professor die Masterclass erlebt. Sie ist jetzt so inspiriert von Österreich gewesen dort, weil dort war auch der Ulrich Walter von unserer Kunstuniversität, der hat sie dann so inspiriert und dann ist sie

0: Und da hat sich dann die Idee ergeben, ja, warum gestalten wir nicht ein Konzert gemeinsam?
1: Sehr schön. Wenn du dich jetzt, kommen wir zurück auf die Orgelmusik, wenn du dich festlegen müsstest auf eine Auswahl, wer sind deine Top drei Komponisten für die Orgel?
0: Diese Frage kann ich noch nicht ganz beantworten, weil ich noch nicht alle Orgelkomponisten kenne. Klar, nach 5 Jahren Studium oder so sollte man schon mal möglichst viele kennen.
1: Eine fiese Frage.
0: Aber es gibt noch viel mehr Komponisten, die man nicht kennt. Ich habe, glaube ich, schon im Interview gesagt, Bach ist immer großartig. Ja? Ich möchte ihn jetzt aber nicht an erster Stelle positionieren. Es ist einfach die zeitlose Version. Ja? Bach ist immer da und kann man nicht wegdenken von der Orgelmusik. In letzter Zeit hat mich halt Max Reger ziemlich mitgenommen. Ja? Also wenn man so ein Werk spielt, das macht etwas mit einem. Max Reger ist vielleicht jetzt nicht der publikumfreundlichste Organist. Da muss man natürlich als Organist auch immer daran denken, was präsentiert man seinem Publikum? Also kann man nicht nur Reger spielen, das wäre vielleicht der falsche Ansatz. Aber rein emotional hat mir Reger besonders mitgerissen in letzter Zeit. Ich finde persönlich auch César Franck, einen Franzosen, ganz einen tollen Komponisten. Kennt man vielleicht jetzt nicht so in dieser Gegend. Er hat auch wunderbare Musik geschrieben. Also César Franck, Max Reger und Johann Sebastian Bach sind so derzeit meine wichtigsten Monumente. Aber man kann sagen,
1: Leuchttürme.
0: Genau, es gibt nämlich in der Orgelmusik, jetzt wie wir es in Öblern hören werden, auch Muffat, also frühbarocke Musik, die in Österreich geschrieben wurde. Also Muffat war ein Österreicher. Das ist ganz eine andere Musik, die mich auf eine ganz andere Art und Weise wieder berührt. Wir bei der Orgel haben ja die Möglichkeit, dass wir alle Stilepochen quasi abdecken können, weil die Orgel sich durch die Musikgeschichte war quasi immer existent. Nur in der Klassik selbst gab es weniger Kompositionen, deswegen haben wir so zum Beispiel keinen Beethoven auf der Orgel oder ganz wenig, nur ja, kaum. Ja. Nur Bearbeitungen, aber nicht Werke von Beethoven selbst. Ja. Von Mozart gibt es ganz wenige Sachen, nur aber sonst deckt es das ganze Komponistenspektrum ab. Und wenn ein Komponist nicht für die Orgel geschrieben hat, dann kann ich immer sagen, ich bearbeite es, ich adaptiere es für die Orgel. Das heißt, ich habe unbegrenzte Möglichkeiten, ein unerschöpfliches Gut an Werken, wofür man mehrere Leben brauchen würde. Denn zum Beispiel allein schon das Gesamtwerk von Bach umfasst eine ganze Box, die hat mir mein Vater geschenkt. Das ist ein großer Karton, da sind 10 Hefte drinnen. Das ist aber nur der Orgelbach. Alles, was Bach für die Orgel komponiert hat, da hat man schon für ein ganzes Leben mehr als genug.
1: Du hast es erwähnt, du kennst natürlich, also du hast gesagt, du kennst doch nicht alle, deswegen kannst du dich nicht festlegen. Wenn ich mich festlegen müsste, dann wäre da ganz oben einer, den weder ich noch irgendjemand anders jemals live gehört hat, nämlich den Organisten Elias Alder. Sagt er dir was?
0: Kennst du den? Nein, leider nicht.
1: Das ist die Hauptfigur in Robert Schneiders Weltroman Schlaffes Bruder. Das war für mich ein unglaublich bestimmendes Buch. Und der hat phänomenale Orgelfähigkeiten. Also wenn du das Buch nicht kennst, dann würde ich dir das wirklich wärmstens empfehlen, das einmal zu lesen. Ich nutze das jetzt als Übergang zur Orgelmusik aus jüngerer Zeit. Ja, die Orgel ist wieder in Mode. 2014 erschien der Science-Fiction-Spielfilm Interstellar, du hast ihn kurz erwähnt.
0: Interstellar, ja.
1: Genau. Mhm. Den Soundtrack hat Hans Zimmer geschrieben und dabei die Orgel sehr eindrucksvoll in Szene gesetzt. Angeblich hat er beim Schreiben der Musik nicht gewusst, worum es im Film geht, nämlich der Regisseur Christopher Nolan hat ihm anstatt des Drehbuchs nur eine Textseite als Inspiration gegeben und darauf erläuterte er in wenigen Worten die Beziehung zwischen Vater und Sohn und ich finde, das hört man auch heraus. Aus dem Soundtrack von Interstellar, Hans Zimmer, Organ Variation.

0: Obwohl es ein wunderschönes Werk ist, gehen wir da jetzt ein bisschen früher raus, weil die Zeit schon ein wenig knapp wird. Ludwig Zettler bei mir zu Gast im Studio. im Studio. Ludwig, du bist ja sehr engagiert in der regionalen Kulturszene. Was würdest du dir denn wünschen, jetzt ganz kurz gesagt, damit wir jetzt noch die Zeit ausnützen bis zum Schluss?
1: Ich bin sehr überrascht, wie schnell die Zeit im Studio von Radio Frequenz vergeht, was man da alles über die Orgel erzählen kann. Also für die Kulturszene wünsche ich mir einfach genau das, was ich eh schon gesagt habe, dass die Orgel sowohl in ihrer liturgischen Rolle verstanden wird, als auch in ihrer Konzertantenrolle. Das heißt, dass man sich auch mal aus sich heraustraut, um in die Kirche zu gehen und ein Orgelkonzert zu erleben. Dafür muss man jetzt nicht musikbegeistert sein, nicht musikaffin sein, sondern ich glaube, der wichtigste Schritt ist, dass man sich erstmal darauf einlässt, dass man einfach mal kommt. Meine Konzerte waren jetzt in letzter Zeit immer mit freiwilliger Spende. Ich habe eben auch das Sonderformat Orgelkino, wo ich zu Stummfilmen improvisiere. Das wird sicher auch wieder mal kommen. Ich glaube, es ist einfach interessant, diese unterschiedlichen Konzertformate einfach mal zu erleben. Um das geht's. Und es gibt bereits viele Menschen, die zu meinen Konzerten kommen. Das freut mich immer sehr. Aber besonders würde ich mir für die Kulturszene wünschen, dass auch junge Menschen ja genau das entdecken können. Und auch, dass sich mehrere Menschen für das Instrument Orgel begeistern. Das ist auch unter anderem ein ganz großes Ziel für mich als Pädagoge, weil Orgel eben mein Hauptfach ist, neben Gesang und Klavier, dass eben auch Leute zu mir kommen und sagen, wow, ich finde das cool, Orgel klingt toll. Zum Beispiel Interstellar haben wir ja gerade gehört, das kennen viele, ja, und sagen, wow, das möchte ich lernen. Ja, also ein ganz großes Ziel für mich ist es eben, das weiterzugeben an die Menschen, diese Leidenschaft und Freude und diese Möglichkeiten, was diese Orgel einfach zu bieten hat. Das ist für mich ein ganz großes Ziel. Deswegen, was wünsche ich mir noch für die Kulturszene? Dass viele Leute den Weg am Sonntag genau, zu mir und zu uns, zu Hanna und mir ins Konzert finden. Wir freuen uns sehr darauf. Sonntag um 19.30 Uhr in der Pfarrkirche Öbern. Eintritt ist freiwillige Spende. Herzliche Einladung und danke, dass ich heute da sein durfte.
0: Ja, Ludwig, ich kann das nur zurückgeben. Du hast das Konzert jetzt selbst schon angekündigt und geht's dahin, hört euch das an. Da ist wirklich ein sehr leidenschaftlicher und engagierter junger Mann am Werk und eine Frau. Und ich wünsche dir alles Gute für das Konzert. Ich wünsche euch, dass ihr ein schönes Wetter habt, dass viele Leute trotzdem kommen, auch wenn es ein schönes Wetter ist, weil das passt immer sehr gut zusammen. Und dass das Konzert ein voller Erfolg wird. Herzlichen Dank für dein Kommen.
1: Dankeschön.
0: Ja, und wir gehen weiter mit dem Eventkalender.
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0: Am Mikrofon Daniel Bernhard, herzlich willkommen zurück. Wir kommen zu unserem Eventkalender und den aktuellen Verkehrsmeldungen.
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0: Was tut sich auf den Straßen im Ennstal? Auf der B320 Ennstalstraße zwischen der Tunnelwanne Steinach und der Kreuzung nach Niederhofen ist die Fahrbahn in beiden Richtungen auf einen Fahrstreifen verengt. Diese Baustelle gibt es noch bis 10.07.2026. Auf der B146 Gesäusestraße ist zwischen der Kreuzung nach Weng und Jonsbach in beiden Richtungen gesperrt. Hier gibt es eine Baustelle erst von 14.07. bis 16.07. Auf der L711 Ramsauerstraße ist die Fahrbahn in Höhe Schlabming in beiden Richtungen auf einen Fahrstreifen verengt. Diese Baustelle geht von 8.06. bis 30.07. von Montag bis Freitag. Und ebenfalls auf der L711 Ramsauerstraße zwischen Schlabming und Ramsau-Kulm ist die Fahrbahn in beiden Richtungen gesperrt. Der Grund ist eine Baustelle von 29.06. bis zum 3.07.
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0: Heute Mittwoch um 15 Uhr zeigen die 7. Klassen Schülerinnen der Kunst- und Gestaltungsgruppe am Erzherzog Johann Borg Bad Aussee in einer Vernissage aktuelle Arbeiten. Zugang gibt es über den Hintereingang des Schulgebäudes beim Parkplatz auf der Gebäuderückseite. Morgen Donnerstag findet ein Puppentheater am Stoderplatzl in Gröbming statt. Ein Theatererlebnis für die ganze Familie mit einem Theaterstück vom Kuddelmuddel. Geeignet für Kinder ab 3 Jahre, freier Eintritt für alle um 17.30 Uhr. Die Grundlseer Geigenmusik spielt am Donnerstag, 2. Juli 2026 um 19 Uhr im Strandcafé in Aldaussee. Ein Film über das Leben und Almwirtschaft im Naturpark Sölktäler wird am Donnerstag, 2. Juli um 19.30 Uhr im Eike-Forum Wofallstall in Bad Mitterndorf aufgeführt. Die 45-minütige Dokumentation zeigt das Leben und Arbeiten auf der Zauneralm. Am Freitag, 3. und Samstag, 4. Juli 2026 lädt der MC PG Riders zum internationalen Bikerfest in Öblan ein. Bei den Motorradclubs, Bikerinnen, Biker und die gesamte Bevölkerung bei freiem Eintritt herzlich willkommen sind. Für Stimmung sorgen die regionale Band 7480s mit Hits aus den 80ern sowie die Wiener Rockband Evolution. Am Freitag, 3. Juli gibt es auch die 40-Jahr-Feier vom Frauenchor um 19 Uhr in der Volksschule St. Gallen. Mit dabei sind Old Obergurt und der Männerchor St. Gallen. Und das viel zitierte Orgelkonzert möchte ich auch noch ankündigen. Wir hatten heute zu Gast Ludwig Zettler. Das findet in der Pfarrkirche Öblan am Sonntag, 5. Juli statt um 19.30 Uhr. Ludwig Zettler und Hanna Lapkuska-Ja gestalten einen Konzertabend mit barocken Meisterwerken von Vincent Lübeck und Johann Sebastian Bach und vielen mehr. Die Fixtermine. Das Gewaltschutzzentrum befindet sich in Liezen von Leichnamsweg 15. Einmal wöchentlich ist eine Mitarbeiterin vor Ort, bei Bedarf auch öfter. Juristische und psychosoziale Beratung in familiären Angelegenheiten, anonym und kostenlos, wird am Dienstag in Liezen angeboten im Wirtschaftspark B3 in der Selzzeller Straße 14 von 16.30 Uhr bis 19 Uhr. Das psychosoziale Netzwerk PSN mit Standorten in Liezen, Bad Aussee und Gröbming bietet ein breites psychologisches Unterstützungsangebot. Journaldienstzeiten Montag, Dienstag, Donnerstag, Freitag von 9 bis 16 Uhr und mittwochs von 8 bis 18 Uhr. Folgende Museen und Ausstellungen gibt es im Bezirk aktuell. Die Bücherei Admont hat jeden Montag und Donnerstag von 16 bis 18 Uhr geöffnet, auch in den Ferien. Jeden ersten Montag im Monat hat die Bücherei von 16 bis 17 Uhr spannende Stunden für alle Kinder. Und jeden ersten Montag im Monat hat die Bücherei Admont von 17 bis 18 Uhr Geschichtenzeit für alle Kinder. Die Galerie Focus, ebenfalls in Admont, zeigt vom Fotografen Colin Pryor die Ausstellung Fragile Birds, Eggs and Habitats von der Schönheit und Verletzlichkeit der Vogelwelt. Die Salzwelten in Aldaussee bieten Führungen an von 9 bis 17 Uhr und auch Kinderführungen mit der Grubenente Sally ganzjährig jeden Sonntag um 14.30 Uhr. In Aldaussee gibt es auch das Literaturmuseum in Fischendorf. Das hat von Montag bis Samstag 10 bis 13 Uhr und von 14 bis 18 Uhr geöffnet. Das Benediktinerstift in Admont hat die Öffnungszeiten von Juni bis September festgelegt auf Dienstag bis Sonntag von 10 bis 17.30 Uhr. Es gibt mehrere Ausstellungen zu sehen, unter anderem Admonter Kunstschätze neu präsentiert, die Sonderausstellung Admont 1074, ein Streifzug durch die Stiftsgeschichte, und im Museum für Gegenwartskunst im Benediktinerstift gibt es zwei Sonderausstellungen, Hannes Schwarz, Verletzt, und Josef Pilhofer, Zwischen Abstraktion und Figuration. Die Stiftsbibliothek ist natürlich auch geöffnet. Es ist die größte Klosterbibliothek der Welt. Im Schloss Trautenfels gibt es auch eine Sonderausstellung Blume persönlich von Mythen, Symbolen, Duft und Liebe. Die läuft von 1.5. bis 31.10. immer dienstags bis sonntags von 10 bis 17 Uhr. Auch sehenswert sind natürlich die Dauerausstellungen zu Kultur und Naturgeschichte des Bezirks Liezen, der Barocksaal, der Freskenraum und die Handarbeitsausstellung. Die Burg Strechau kann man auch besichtigen. Jetzt, wenn es ein bisschen kühler wird, bietet sich das vielleicht an. Dienstag bis Sonntag von 10 bis 16 Uhr. Zu besichtigen ist die zweitgrößte Burg der Steiermark und außerdem eine umfangreiche Oldtimer-Sammlung. Dann gibt es das Kammerhofmuseum im Bad Aussee am Klumetzkiplatz. Die Öffnungszeiten sind von Dienstag bis Sonntag von 10 bis 15 Uhr. Montags hat das Museum geschlossen. Auf 800 Quadratmeter Ausstellungsfläche widmet es sich vor allem der Geschichte und der reichen Volkskultur des Ausseerlandes. Und aktuell gibt es auch eine Sonderausstellung 1945, Kriegsende am Schauplatz Ausseerland. Paula Krocker Museum in Öblan, wir hatten Öblan heute schon mehrfach zum Thema. Die Öffnungszeiten jeden Sonntag zwischen 10 und 11.30 Uhr. Das Museum Gröbming hat Montag bis Sonntag von 11 bis 16 Uhr geöffnet. Aktuell ist zu sehen die Sonderausstellung Mythos Antike über Götter, Philosophen und Künstler. Und in Schladming gibt es noch das Stadtmuseum. Das hat Dienstag von 9 bis 12 Uhr und von 14 bis 16 Uhr geöffnet, am Mittwoch von 9 bis 12 Uhr, am Donnerstag von 9 bis 12 Uhr und von 14 bis 16 Uhr. Ein Schwerpunkt des Museums ist der reiche Bergbau in den Schladminger Tauern. Das Museumsgebäude ist das einzige weitgehend unverfälscht erhaltene Holzhaus im bayerisch-salzburgerischen Stil. Die Ausstellung zeigt auch die Lebensumstände vergangener Jahrhunderte wie Sparsamkeit, Einfachheit und Zweckmäßigkeit. Bauern flohen Sozialmärkte in der Region. Der Bauernmarkt in Lietzen am Parkplatz zwischen der Arkade und dem Finanzamt jeden Donnerstag von 7 bis 11 Uhr. Der Bauernmarkt in Irdning jeden Donnerstag von 13.30 Uhr bis 16 Uhr. In Admont gibt es den Grabner Hofladen jeden Donnerstag von 14 bis 16.30 Uhr in der Landesfachschule Grabnerhof, außer in den Schulferien. In Bad Aussee gibt es auch noch den Wochenmarkt am Klometzkiplatz jeden Donnerstag von 7 bis 12 Uhr, außer an den Feiertagen. Sozialmärkte in der Region. In Schladming den Sozialvitalmarkt, der hat jeden Mittwoch von 10 bis 11 Uhr im Kinderfreundehaus in der Sportplatzgasse geöffnet. Alle Menschen, die finanziell nicht so gut gestellt sind, können ohne Voranmeldung und ohne Einkommensnachweis dort selbst aus dem Sortiment auswählen. In Rottenmann gibt es den Sozial- und Vitalmarkt, der hat am Donnerstag ab 10.30 Uhr geöffnet im ehemaligen Caritas-Internatsgebäude in der Schlossgasse. In Gröbming gibt es auch einen Sozialmarkt, der hat am Donnerstagnachmittag in der evangelischen Pfarre geöffnet, ab 15 Uhr. Gesammelt wird überdies auch für Bedürftige in der Region. Lebensmittel können im Pfarrhof Lietzen zum Beispiel in der Ausseerstraße 10 abgegeben werden, sowohl trockene Lebensmittel als auch zu kühlende. Diese können im Verteiler deponiert werden. Das ist ein Kühlschrank, wo man das reingeben kann. Und zur freien Entnahme ist das natürlich für alle, die das brauchen. In der Lietzner Pfarrkirche können Hygieneprodukte für Babys und Mamas, Windeln, Feuchttücher, Duschbäder, Stilleinlagen und Binden usw. so abgegeben werden. Die frühen Hilfen sorgen dafür, dass sie auch dort ankommen, wo sie gebraucht werden. In Admont werden Lebensmittelspenden sowie Kleider, Schuhe und Hausrat beim Flohmarkt am Montag und Donnerstag nachmittags ab 14 Uhr angenommen und ausgegeben in der Hauptstraße 27. Es gibt mehrere Kostnix-Läden in der Region, zum Beispiel in Irdning, in der Eigner Straße 25, jeden Mittwoch von 10 bis 12 Uhr und von 17 Uhr bis 19 Uhr geöffnet. Dann gibt es noch den Kostnix-Laden in St. Martin im ehemaligen Gemeindeamt, jeden Freitag von 10 bis 15 Uhr. Den Kostnix-Laden in Bad Mitterndorf gegenüber der Kirche, Mittwoch und Freitag von 16 bis 19 Uhr geöffnet. Und den Kostnix-Laden in Rottenmann im evangelischen Pfarrhaus, angrenzend an den Sportplatz der Mittelschule Rottenmann, geöffnet immer donnerstags von 15 bis 18 Uhr, außer an den Feiertagen.

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1: 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Da begrüßt Sie mein Kollege Werner Rackl. Ja, das war's eigentlich für heute. Ich wünsche einen wunderschönen Mittwoch. Bis zum nächsten Mal. 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
2: Herzlich willkommen beim Infopoint von Radio Frequenz. Am Mikrofon begrüßt Sie Daniel Bernhardt. Heute ist Mittwoch, der 1. Juli, Wochen- und Jahreshalbzeit, und bei mir im Studio zu Gast ist heute Ludwig Zettler, ein großartiger Organist und Musiker. Ich werde mich heute mit ihm über das bevorstehende Konzert in Öblern unterhalten. Zuvor gibt es aber noch den Wetterausblick der Steiermark für die kommenden Tage.

0: Wie sieht's aus, das Wetter in den kommenden Tagen? Heute Mittwoch am 1. Juli gibt es vor dem Eintreffen einer Kaltfront noch einmal sonnige und im Südosten auch schwülheiße Verhältnisse. Örtliche Nebelfelder lösen sich auf. Von nordwestlichen Landesteilen ausgehend muss man im Laufe des Nachmittags und am Abend in der gesamten Steiermark mit teils kräftigen Schauern und Gewittern rechnen. Neben Starkregen und Hagel kann es vorübergehend auch stürmisch werden. In der Früh hat es zwischen 16 und 22 Grad. Die Höchsttemperatur liegt im Ennstal und im Ausseerland bei maximal 25 Grad. Im Südosten werden vor Eintreffen der Kaltfront bis zu 34 Grad erreicht. Es wird also wieder etwas heißer. Nach letzten teils kräftigen Schauern und Gewittern am Abend im äußersten Süden und Südosten beruhigt sich das Wetter in der Nacht auf Donnerstag rasch. Zwar bleibt es in der Nacht meist stark bewölkt, es setzt sich aber vermehrt trockenes Wetter durch. Lediglich in den nördlichen Landesteilen bleibt es schaueranfällig. Tiefstwerte 13 bis 17 Grad. Morgen Donnerstag stauen sich in der nördlichen Obersteiermark noch längere Zeit dichte Wolken. Zudem ziehen vor allem in der Früh und am Vormittag auch noch ein paar Regenschauer durch, bevor sich am Nachmittag trockenes Wetter mit sonnigen Auflockerungen behauptet. Die Regionen südlich des Alpenhauptkamms und somit weite Landesteile sind mit teils lebhaftem Wind aus Nordwest bis Nord wetterbegünstigt. Es behauptet sich von Beginn an trockenes Wetter und im Laufe des Tages setzt sich immer öfter sonniges Wetter durch. Nach 13 bis 18 Grad in der Früh liegen die Höchstwerte von Nord nach Süd zwischen 22 und 28 Grad. Und am Freitag stauen sich in der nördlichen Obersteiermark dichte Wolken mit vorübergehend lebhaftem Wind aus Nordwest bis Nord und es ziehen einige Regenschauer durch. Sonst bleibt es hingegen bei aufgelockerter Bewölkung großteils trocken. Maximal ganz vereinzelt ist ein kurzer isolierter Regenschauer im Laufe des Tages auch nach Süden zu möglich. Am Abend klart der Himmel vermehrt auf, in der Früh hat es zwischen 12 und 17 Grad. Am Nachmittag zwischen 20 Grad in Mariazell und 29 Grad in Leibnitz.
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0: Ja, das war ein Ausschnitt aus Modest Mussorgskis symphonischer Dichtung Eine Nacht auf dem kahlen Berge. Bei mir zu Gast ist heute ein Musiker, der sich mit Mussorgskis Werk besonders auseinandergesetzt hat. Der ursprünglich aus Öblan stammende Organist, Kirchenmusiker und Bariton und Musikpädagoge Ludwig Zettler. Lieber Ludwig, herzlich willkommen bei uns im Studio.
1: Danke für die Einladung. Ich freue mich, dass ich heute da sein darf.
0: Wir haben ja jetzt ein Stück von Mussorgski gehört. Was hat es damit auf sich?
1: Das ist in Verbindung mit dem Orgelkonzert in Liezen, das am 28. Juni in der Pfarrkirche hier stattgefunden hat. Unser ganz großes Ziel war es, mit diesem Orgelkonzert eben weltliche Musik zum Klingen zu bringen und zu zeigen, dass die Orgel nicht nur ein liturgisches Instrument ist, sondern auch ein absolut tolles Konzertinstrument. Gemeinsam mit meiner lieben Freundin Anastasia Egoschina habe ich konzertiert in der Pfarrkirche und sie hat von Modest Mussorgski eine Orgeltranskription gespielt, bedeutet eine Orgelbearbeitung. Da versucht man, die ganzen Orchesterstimmen, die er komponiert hat, auf die Orgel zu übertragen. Denn die Orgel ist in bestimmter Weise ein großes Orchester. Man hat verschiedenste Klangfarben in Liezen, über 50 Register, die man dann zusammenmischt und somit wirklich alleine der Dirigent von einem großen Orchester ist und somit wirklich das gesamte Werk auf der Orgel zum Klingen bringen kann. Und das ist erstaunlich gut gelungen.
0: Ja, du steigst jetzt gleich tief ein in die Orgelbauweise auch. Da wollte ich eigentlich später noch drauf kommen. Aber wenn wir jetzt schon dabei sind, war das nicht auch die ursprüngliche Intention? Also das ist jetzt mein laienhaftes Fachwissen, was ich habe. Die ursprüngliche Intention, wie die Orgel gebaut worden ist, dass man einfach das gesamte Orchester abbilden wollte?
1: Das lässt sich geschichtlich relativ gut nachweisen. Insbesondere in der Romantik und in der späteren Orgelbauweise ist es dann noch mehr hervorgekommen. Man sieht zum Beispiel ganz deutlich bei den Registernamen, dass es etwas mit dem Orchester zu tun haben muss. Bei der Orgel gibt es nämlich zum Beispiel eine Oboe, eine Posaune, eine Klarinette. Die klingen zwar nicht wie die echten Instrumente, aber sollen diese in einer bestimmten Weise imitieren. Ja? Und ich habe bei der Orgel immer die Möglichkeit, dass ich die Register ein- oder ausschalte und ich kann die individuell zusammenmixen. Und das ist in bestimmter Weise eine 0-1-Entscheidung. Also schalte ich jetzt die Posaune hier ein oder aus. Ja? Und so bin ich quasi der Dirigent von einem Orchester. Ich kann genau sagen, wann ich welches Instrument hören möchte. Es basiert auf 3 verschiedenen Manualen hier in Liezen. Das ist eine ziemlich große Orgel. Und auch mit dem Pedal. Das heißt, ich habe eigentlich 4 Ebenen, auf denen ich musizieren kann.
0: Jetzt hast du es schon erwähnt, dass du am letzten Samstag oder Sonntag?
1: Es war der Sonntag.
0: Der Sonntag in Liezen das Konzert gespielt hast mit Anastasia Egoschina, ein Orgelkonzert Träume und Visionen. Jetzt wird sich das geneigte Publikum denken, naja, das war ja schon, aber es gibt noch einen zweiten Termin, nämlich jetzt in Öblan. Magst du da vielleicht ganz kurz was drüber sagen?
1: Erst einmal möchte ich mich noch beim Publikum in Liezen bedanken. Es war ein großartiger Konzertabend. Es sind wirklich viele gekommen und wir haben äußerst positives Feedback erhalten. Hat uns sehr, sehr, sehr gefreut. In Liezen war eben jetzt der Fokus sehr auf symphonischen Orgelwerken, also sprich Werken, die mit großen Orchester gedacht sind, wie die Werke von Mussorgski und ich habe gespielt, die Introduktion und Passacaglia von Max Reger in F-Moll, ziemlich groß und sehr dick registriert, ja, also da gibt die Orgel richtig Gas. Und jetzt in Öblan spiele ich gemeinsam mit Hanna Lapkuskaja, das ist auch eine Studienkollegin von mir aus Graz, aus Minsk, Belarus. Da liegt der Fokus tatsächlich auf einem Barockprogramm, auch sehr viel weltliche Musik, aber auch Choralbearbeitungen von Johann Sebastian Bach. Da geht es darum, wir möchten einen Sommerstart ermöglichen mit einer schönen Musik, den Alltag mal vergessen, einfach in die Kirche zu gehen, den Raum spüren. Und Barockmusik ist etwas unglaublich Zeitloses. Man kann es eigentlich immer hören und es wird nie langweilig. Also für den Organisten ist natürlich Bach immer das Allerwichtigste. Ja, schon fast ein Klischee, aber Bachs Musik ist einfach toll und ist zeitlos.
0: Jetzt habe ich fast ein schlechtes Gewissen. Ich habe Bach heute nicht eingeplant, aber gehen wir noch ganz kurz auf dich ein. Du warst ja schon ein paar Mal zu Gast bei uns im Studio. Für die, die dich noch nicht kennen, magst du uns ganz kurz was über deinen Werdegang erzählen?
1: Für die, die mich noch nicht kennen, also ich bin sehr früh mit der Musik gestartet, von Blockflöte, Kinderchor zum Akkordeon, zur Klarinette, dann später zum E-Piano. Und irgendwann ist der Moment gekommen, wo mich die Orgel nicht mehr ausgelassen hat. Also mein Vater hat mich auf meinem musikalischen Weg sehr unterstützt. Entscheidend war für mich eine sehr starke Prägung mit Volksmusik, Obergreiner Musik in meiner Kindheit und Klarinette habe ich sehr viel gespielt. Das ist dann aber tatsächlich in eine ganz andere Richtung gegangen. Ich habe erst sehr spät dann mit Orgel begonnen und war dann auch bei der Militärmusik mit der Klarinette und habe mich da während dieser Zeit auf die Zulassungsprüfung auf der Kunstuni vorbereitet und habe dann jetzt eben Kirchenmusik Bachelorstudium absolviert. Jetzt studiere ich Orgelinstrumentalpädagogik mit Schwerpunktfach Gesang und Schwerpunktfach Klavier, also möglichst eine breite Aufstellung sowie Konzertfach Orgel. Das sind jetzt gerade meine Studienschwerpunkte.
0: Ein Musiker durch und durch also. Du hast es schon erwähnt, die meisten verbinden ja mit der Orgel hochanspruchsvolle und oft schwere Kirchenmusik, Sakralmusik. Dazu werden wir auch noch kommen, aber ich habe mir gedacht, wir starten vielleicht mit etwas Bekannterem. Ich persönlich verbinde die Orgel ja mit Science Fiction. Es gibt nämlich zwei weltbekannte Filme, in denen Werke mit Orgelmusik vorkommen und eines davon, das hören wir jetzt. Das kennt wahrscheinlich jeder, aber keiner bringt es mit einer Orgel in Verbindung. Ich lasse dich jetzt raten, eine symphonische Dichtung aus dem Jahr 1896 von Richard Strauss, inspiriert von Friedrich Nietzsche. Eine Ahnung, was das sein könnte?
1: Sollte sein, also sprach Zarathustra.
0: Genau, also sprach Zarathustra von Richard Strauss, Berliner Philharmoniker, dirigiert von legendären Herbert von Karajan.

0: Also sprach Zarathustra, immer wieder beeindruckend, oder, das zu hören?
1: Das ist wunderbare Musik, ja. Und ich habe es tatsächlich sogar schon gespielt in Öplan mit der Musikkapelle Öplan. Wirklich? Das war schon vor vielen Jahren. Da haben wir ein Kooperationsprojekt gemacht. Das war ganz schön, ja.
0: Ja, am Schluss hat man sie ein bisschen gehört, die Orgel, also prägnanter. Was ich immer sehr beeindruckend finde, ist dieser tiefe Bass ganz am Anfang. Ich glaube, das kann man wirklich nur mit einer Orgel spielen, oder?
1: Vermutlich ja, also dieser Klang von einer Orgel ist natürlich sehr charakteristisch, ja.
0: Für alle, die jetzt erst einschalten, bei mir zu Gast ist Ludwig Zettler, Organist, der ein Konzert spielt in Öplan, jetzt am nächsten Sonntag. Ist das etwas Besonderes für dich, in deiner Heimatgemeinde aufzutreten und zu spielen?
1: Absolut, ich mache es immer wieder gerne, falls das Öplaner Publikum jetzt zuhört. Ich freue mich schon auf den kommenden Sonntag. Für mich ist es immer eine Bereicherung, eben besonders in meiner Heimatgemeinde konzertante Musik zum Klingen zu bringen. Ich bin dort aufgewachsen, ich habe da das Instrument Orgel entdeckt und natürlich liebe ich meine Heimatorgel und habe da natürlich auch ein bestimmtes Fanpublikum. Einige Leute, die kommen immer wieder und das schätze ich über alles.
0: Kannst du ein bisschen erzählen, wie bereitet man sich auf so ein Konzert eigentlich vor? Also ich nehme an, du arrangierst das nicht selbst jetzt, die Werke, die du bringst, sondern die werden wahrscheinlich, also da gibt es vorgefertigte Arrangements oder wie gehst du da heran an die Sache?
1: Ich kann es jetzt einmal vielleicht von Liezen beschreiben, wie wir es da gemacht haben, weil das sich von Öplan zu 100% unterscheidet.
0: Okay.
1: Also Vorbereiten auf ein Orgelkonzert beginnt damit, dass man schon ganz viel vorher natürlich die Werke übt. Zu deiner Frage, die existieren natürlich als Ausgaben. Da gibt es zum Beispiel Breitkopf oder Härtel. Ja? Das sind einfach Verlege, die bringen diese Noten heraus und da entscheidet man sich dann für eine Ausgabe und beginnt das Orgelwerk zu studieren. Wichtig dabei ist aber, dass dieser Notentext, was in den Noten steht, ist es wahrscheinlich schon ziemlich nah am Original, aber das Original gibt es nicht. Wir wissen nicht, was das Original wirklich war. Das heißt, der Verlag versucht auch nur, diese Handschrift des Komponisten zu übersetzen, zu dolmetschen. Und unsere Aufgabe als Künstler ist es halt, sich an diesen Notentext wirklich empathisch anzunähern, versuchen zu verstehen, was hat der Komponist damit gemeint. Ja, das ist unsere erste Aufgabe, wenn wir uns interpretatorisch für ein Orgelkonzert vorbereiten. Abgesehen davon natürlich von den technischen Fähigkeiten, die man mitbringen muss. Orgelspielen ist nichts, was gesund ist für den Menschen. Ja, also man wird sehr schnell verspannt, wenn man nicht ganz optimal sitzt. Es gehören natürlich auch Ausgleichsübungen dazu. Bestenfalls auch Sport, wenn man dafür Zeit hat, ist ganz, ganz wichtig. Die Vorbereitungsphase beginnt sehr früh und danach, wenn es dann wirklich Richtung Konzert geht, was muss man da alles tun? Erst einmal muss man natürlich ja das Ganze veranstalten, wenn man nicht zu einem Konzert eingeladen wird, was ich in Liezen jetzt auch gemacht habe, mit ganz viel Unterstützung auch von anderen Leuten, von der Pfarre und auch vom Cool Öplan, die das beworben haben und so weiter. Aber wenn man rein musikalisch jetzt in die Vorbereitung geht, sind die wichtigsten Kernpunkte. Ich als Künstler muss das Instrument kennenlernen. Ich war mit der Anastasia wirklich zwei Wochenenden davor durchgehend da. Freitag, Samstag, Sonntag, ja. Und wir haben uns das Instrument wirklich genau angeschaut, weil ich muss diese 50 Klangfarben, die Liezener Orgel hat, weil sie ziemlich groß ist, wirklich alle ganz individuell und einzeln kennenlernen, damit ich dann weiß, in einem symphonischen Werk wie bei Mussorgsky oder bei Reger, wann brauche ich welches Register? Und die Liezener Orgel ist ein sehr manuelles Instrument in einem Sinne vom Wechseln der Klangfarben. Also es ist eine pneumatische Kegellade. Das ist einfach eine Orgelbautechnik, so wie sie damals in den 50er Jahren gebaut wurde. Aber es gibt bei den Orgeln eben die Möglichkeit, dass man bestimmte Presets von Klangfarben abspeichert. Das gibt es in Liezen nicht. Das heißt, ich muss diese ganzen ungefähr 50 Schalter immer wieder ein- und ausschalten, um eben die Klangfarbe der Orgel zu ändern. Dafür braucht es eine Assistenz. Und das ist jetzt der größte Vorbereitungspart, dass man hergeht und in die Noten überall reinschreibt, plus eins, also sprich plus das erste Register, den Bass, oder minus den Bass plus die Trompete minus die Trompete. Das heißt, durch ein, so ein Werk hindurch gibt es dann 80 verschiedene Registrieranweisungen mit Post-its eingeklebt, die dann die jeweilige andere Person zur rechtzeitigen Zeit aus- und einschalten muss, diese Register. Aus- und einschalten im Sinne kennt man ja eigentlich das Ziehen von Register. So ist es bei der Orgel in Öblern. Da ziehe ich das Register heraus oder ich schiebe es wieder hinein. In Lietzen sind das solche Kippschalter, ja, die ich ein- und ausschalte. Und das kann sehr anspruchsvoll sein für den Organisten.
0: Aber das hat die quasi deine rechte Hand da vor Ort, war die Anastasia, beziehungsweise du, wenn sie gespielt hat.
1: Genau, und das war eben ein großer Vorbereitungspart, weil wenn man da alleine ist als Assistent, man muss dann nicht nur umblättern, sondern man läuft von links nach rechts und versucht, diese ganzen Schalter zu bedienen. Da zitiere ich gerne einen ehemaligen kroatischen Studienkollegen, der hat zu mir gesagt, Ludwig, Orgel ist wie Traktor und du musst Musik machen mit dieser Traktor. Ja, und das ist es wirklich, weil man hat unglaublich viele Hebelchen und Schalterchen. Ja. In Lietzen gibt es ja nicht nur diese 50 Register, sondern es gibt auch noch Spielhilfen, es gibt noch einige Zusatzknöpfe und dann gibt es auch noch freie Kombinationen, um bestimmte Klangfarben so als Preset zu haben. Zwei Möglichkeiten gibt es dafür. Also insgesamt sind es dann über 100 Schalter, die dann vor Beginn des Werks, bevor man überhaupt spielen kann, muss das erstmal eingestellt werden. Währenddessen überbrückt dann die andere Person im Konzert mit Moderation.
0: Ja, und abgesehen vom rein technischen Aspekt gibt es ja dann noch weitere Aspekte, die jetzt quasi die Interpretation betreffen, genau. Dynamik, Geschwindigkeit und so weiter.
1: Das ist natürlich dann auch diesen Kirchenraum, den man spüren muss. Das heißt, bestenfalls hat man eine zweite Person, die unten steht und dann auch wirklich nach oben hin Kommentare geben kann, wie klingt das, wie ist die Kirchenakustik in diesem Raum. Wenn ich jetzt Bach spiele, ist es ganz wichtig, dass die Artikulation passt, also sprich, wie lange sind die Töne. Wenn es nämlich zu dicht ist, also die Töne zu nah beieinander liegen, dann kann es im Kirchenraum gleich mal verschwommen klingen, ja. Bei Reger zum Beispiel möchte man genau das, dass es wie eine breite Klangmasse klingt. Und dafür ist die Lietzner Orgel prädestiniert, genau für diese sinfonischen, großen, orchestralen Klänge. Und in Öblern hingegen haben wir zwar auch eine romantische Orgel, auf der wir jetzt Barock spielen, ja, das ist auch lustig, aber da ist es so, dass es natürlich alles ein bisschen dünner klingt, weil es auch weniger Register hat. Da haben wir nur 12 bis 13 Register. Entschuldigung, dass ich das jetzt nicht genau auswendig weiß. Jedenfalls dort gibt es weniger Register und führt auch zu anderen Klangfarben und auch zu einer völlig anderen Herangehensweise an das Instrument. Das heißt, ich bin als Organist immer an das Instrument sehr gebunden und muss sehr flexibel reagieren können. Das ist eine der größten Herausforderungen in der Vorbereitung, weil das Spielgefühl an der Lietzner Kegellade ganz ein anderes ist wie in Öblern auf dem mechanischen Spieltisch. Mechanisch bedeutet in Öblern, so sind die meisten Orgeln in der Steiermark gebaut, dass ich mit der Taste eine direkte Verbindung zum Ventil habe. Das heißt, ich kann das Ventil auch schnell öffnen, indem ich rasch in die Taste gehe, oder langsam öffnen und das verändert etwas. In Lietzen, ohne jetzt diese komplexe Technik da zu erklären, ist es also so, egal ob ich fest oder weniger fest in die Taste reingehe, das Ventil öffnet sich in der gleichen Geschwindigkeit, weil das Ganze über ein elektrisches System angesteuert wird. Genau, das heißt, ich muss mich da wirklich sehr gut auch auf diese Haptik vorbereiten, denn Pianisten sagen auch immer, jeder Flügel in jedem Konzertsaal ist unterschiedlich, das mag schon sein, glaube ich den Pianisten auch, aber bei der Orgel ist das Ganze nochmal auf einem anderen Level.
0: Kommt da hinzu, dass ja auch die Kirche nicht immer temperiert ist, das heißt, das Instrument wird ja auch anders klingen, wenn die Temperatur sich vielleicht verändert, oder?
1: Also tatsächlich verändert sich die Öblerner Orgel vom Frequenzbereich im Winter so stark, also das geht runter bis zu 10 Hertz runter. Aha, okay. Definitiv, das ist dann für Bläser, mit denen ich gemeinsam irgendwie zusammenspiele, oft nicht leicht, ja. Das verändert den Klang im Sinne einer Farbe. Das würde jetzt die Laien würden das jetzt vielleicht nicht erkennen, würde ich sagen. Aber als Musiker, wenn man immer mit der gleichen Stimmung und Frequenz übt, merkt man, dass es etwas dunkler klingt. Ja, das macht aber fürs Publikum jetzt nicht den großen Unterschied, sondern die Bauweise des Instruments ist tatsächlich der größere Unterschied.
0: Ja. Du hast ja erwähnt, dass ihr in Liezen mehr weltliche Musik gespielt habt, weltliche Musik neu arrangiert. Wir haben zu Beginn schon Mussorgsky gehört im symphonischen Orchesterarrangement. Jetzt kommt nochmal Mussorgsky, das große Tor von Kiew aus Bilder einer Ausstellung und diesmal arrangiert von Martin Baker für die Orgel.

0: das große Tor von Kiew auf der Orgel gespielt von Martin Baker. Ein heimischer Organist ist bei mir zu Gast im Studio, Ludwig Zettler. Ludwig, du hast gesagt, zu diesem Stück möchtest du gerne noch etwas sagen.
1: Genau, um auf das vorherige Thema zurückzukommen, wir haben jetzt quasi eine Doppelbearbeitung gehört. Denn das Werk selbst von Mussorgsky ist ein Klavierwerk. Ja? Das hat dann der Ravel, ein Franzose, für Orchester übertragen. Diese Version ist dann noch viel bekannter geworden als die Klavierversion. Und jetzt ist eben ein Organist hergegangen und hat das für die Orgel übertragen. Und da ist jetzt die Frage, hat er sich da jetzt an der Orchesterfassung orientiert oder an der Klavierfassung? Mhm. Zum Beispiel in unserem Konzert hat sich Anastasia an der Klavierfassung auch orientiert, aber auch, glaube an der Fassung von Guillou, auch einem Franzosen. Ich war bei dieser Orgel von Guillou, die jetzt ist in Paris, die jetzt leider abgebaut wird. Der hat eben dort sich genau die Klangfarben überlegt und genau reingeschrieben, wann er welches Instrument hören möchte. Das ist dieses Spannende, dieses orchestrale Denken bei der Orgel, dass sie eigentlich mit diesem Instrument wirklich alles machen kann. Dass es weit über diese liturgische Funktion hinausgeht zu einem Konzertinstrument. Die Orgel hat beide Rollen und in einer absolut gleichwertigen Position. Das ist für mich unglaublich wichtig, denn wenn ich in ein Orgelkonzert gehe, dann erwarten vielleicht viele Menschen, ja, das klingt wahrscheinlich noch Kirchenmusik, das klingt vielleicht etwas brav oder fromm, konservativ. Das muss es in dem Fall nicht sein, ja. Also wir haben in Lietzen, glaube ich, das ganz gut gemerkt, was die Orgel alles emotional erfahrbar machen kann.
0: Ja. Du hast ja das Bachelorstudium Katholische Kirchenmusik an der Kunstuniversität Graz abgeschlossen und bist auch nach wie vor an der Kunstuniversität Graz tätig. In welcher Funktion oder wie ist dein Werdegang da genau, beziehungsweise wie geht's weiter?
1: Guter Punkt. Ja, ich habe Kirchenmusik studiert und ich bin Kirchenmusiker mit Leidenschaft. Ich musiziere auch in meiner Heimatgemeinde in Öblern immer wieder an sonntäglichen Gottesdiensten. Auch am 5. Juli vor meinem Konzert am Morgen ist mir immer große Freude, auch bei den Festen dort musikalisch zu gestalten. Da geht es eben genau darum, den liturgischen Raum zu spüren. Ja, Konzerte, genau das andere. Das heißt, Kirchenmusikstudium ist im Prinzip ein Allround-Studium, eine ganz breit gefächerte Ausbildung, die ich da gemacht habe, die von Chor-Orchester dirigieren bis zu Orgelimprovisation und Orgelliteratur, also sprich Orgelwerke, reicht. Da habe ich diese drei zentralen künstlerischen Hauptfächer, denn ich sollte als Kirchenmusiker nämlich auch Chorleiter sein, ja, soll auch kleine Mozartmessen dirigieren können, eben diese Sensibilität für die Liturgie zu haben in der Kirche, das heißt, reinspüren, was ist jetzt gerade der Text der Lesung des Evangeliums oder einfach den Menschen dabei helfen, den Glauben auszuüben im Sinne von Musik. Musik kann eben einen Gottesdienst für mich sehr schön machen. Musik ist für mich ein zentrales Element, um Gottesdienst auch ja nicht nur feierlich zu gestalten, sondern zu erleben. Um jetzt zum Studium konkret zu kommen, jetzt im Orgelkonzertfachstudium geht es jetzt nicht darum, diese liturgische Funktion auszuüben, sondern da geht es wirklich darum, die Orgel als Konzertinstrument zu erleben. Da bin ich jetzt im ersten Semester bei Professor Gunther Rost. Das macht mir unglaublich große Freude. Ich bin sehr dankbar, dass ich gerade bei ihm studieren darf. Also Orgel als Konzertinstrument muss man sich jetzt so vorstellen, wenn ich jetzt in die Kirche im Sommer, also wenn ich mit einem Cocktailkleid hineingehe, ja, dann ist es sehr auffällig, ja. Also es ist etwas Reizendes, das vielleicht jetzt in der Liturgie am Sonntag nicht gewünscht ist, dass eine hübsche Dame mit einem Cocktailkleid kommt, ja. Ist eine lustige Anekdote. Beim Orgelkonzert wollen wir genau das, ja. Mhm. Also in der Liturgie, wenn jetzt der Sanctus kommt, wollen wir nicht reizen mit der Orgel, sondern dann wollen wir begleiten und gestalten, ja. Wir wollen die Messe gestalten. Und im Orgelkonzert wollen wir die Orgel wirklich als reizend präsentieren. Mhm. Es soll spannend sein, es soll intensiv sein, emotional tief. Und das Publikum soll überrascht werden. Das heißt, man muss es als Organist, glaube ich, schon auch genießen, wenn man die Möglichkeit hat, in einem Konzert wirklich alleine den ganzen Raum für sich zu haben. da kann man natürlich auch einmal aus sich herausgehen und extrovertiert sein. Und ich glaube, das ist genau das, was man jetzt im Konzertfachstudium lernt. Einfach in die Tasten hineinzugehen und sich alles Mögliche zu trauen, auch wenn es vielleicht verboten ist. Und damit meine ich jetzt, dass man auch mal einen Tango auf der Orgel spielt. Mhm. Das kann auch einmal ein Walzer sein. Ja? Mhm. Also da haben wir dann alle Möglichkeiten, wie zum Beispiel auch Interstellar, ja, kann man auch spielen, man kann Filmmusik spielen, einfach mal wirklich die Grenzen aufzubrechen.
0: Ja,
1: ja, also Pädagogikstudium wäre noch ein Part. Das ist für mich auch ganz was Wichtiges. Da bin ich schon etwas fortgeschritten im Studium, auch bald den Abschluss, habe ich schon gesagt, Klavier, Gesang sind meine Schwerpunkte. Pädagogikstudium geht es ganz viel auch um didaktisch-methodische Lehrveranstaltungen. Das heißt, man beschäftigt sich intensiv damit, wie man jegliche Altersgruppe von ganz früh bis auch zu Erwachsenenunterricht oder vielleicht ganz späten Unterricht für Pensionisten, dass man da eben pädagogisch ganz breit aufgestellt ist und auf alle Altersgruppen flexibel reagieren kann und vor allem immer mit diesem Wie. Man beschäftigt sich, wie kann ich einem Schüler jetzt gerade in dieser Situation helfen, wie kann ich jetzt da weiterarbeiten mit ihm.
0: Man merkt bei dir die absolute, volle, bedingungslose Leidenschaft. Jetzt am 5. Juli um 19.30 Uhr spielst du dein Konzert in Öblern, gemeinsam mit Hanna Lapkuskaya. Was kannst du denn über sie sagen? Woher kennt ihr euch? Wie unterscheidet ihr euch?
1: Wir unterscheiden uns einmal erstens in unserer Herkunft. Die liebe Hanna kommt aus Belarus und wir haben uns auch dort kennengelernt bei einer Orgel-Masterclass. Da waren wir in Pinsk. Da haben wir uns eben an der Orgel gesehen, bei einem selben Professor die Masterclass erlebt. Sie ist jetzt so inspiriert von Österreich gewesen dort, weil dort war auch ein der Ulrich Walter von unserer Kunstuniversität, der hat sie dann so inspiriert und dann ist sie zu uns nach Graz gekommen, um zu studieren. Sie studiert jetzt Kirchenmusik, also das, was ich bereits absolviert habe, und Konzertfach. Sie ist, wenn ich mich nicht täusche, in Minsk an der Akademie, Musikakademie bereits Klavierlehrerin gewesen. Das heißt, sie hat Klavier bereits studiert und auch Orgel. Also sie ist eine Person, die unglaublich früh mit der Musik begonnen hat, unglaublich flexibel bereits ist, eine ganz tolle Konzertorganistin. Kennengelernt habe ich es jetzt so richtig auf der Kunstuni Graz bei gemütlichem Kaffee und da hat sich dann die Idee ergeben, ja, warum gestalten wir nicht ein Konzert gemeinsam?
0: Sehr schön. Wenn du dich jetzt, kommen wir zurück auf die Orgelmusik, wenn du dich festlegen müsstest auf eine Auswahl, wer sind deine Top 3 Komponisten für die Orgel?
1: Diese Frage kann ich noch nicht ganz beantworten, weil ich noch nicht alle Orgelkomponisten kenne. Klar, nach 5 Jahren Studium oder so sollte man schon mal möglichst viele kennen.
0: Eine fiese Frage.
1: Aber es gibt noch viel mehr Komponisten, die man nicht kennt. Ich habe, glaube ich, schon im Interview gesagt, Bach ist immer großartig. Ja? Ich möchte ihn jetzt aber nicht an erster Stelle positionieren. Es ist einfach die zeitlose Version. Ja? Bach ist immer da und kann man nicht wegdenken von der Orgelmusik. In letzter Zeit hat mich halt Max Reger ziemlich mitgenommen. Ja? Also wenn man so ein Werk spielt, das macht etwas mit einem. Max Reger ist vielleicht jetzt nicht der publikumfreundlichste Organist. Da muss man natürlich als Organist auch immer daran denken, was präsentiert man seinem Publikum. Also kann man nicht nur Reger spielen, das wäre vielleicht der falsche Ansatz. Aber rein emotional hat mir Reger besonders mitgerissen in letzter Zeit. Ich finde persönlich auch César Franck, einen Franzosen, ganz einen tollen Komponisten. Kennt man vielleicht jetzt nicht so in dieser Gegend. Er hat auch wunderbare Musik geschrieben. Also César Franck, Max Reger und Johann Sebastian Bach sind so derzeit meine wichtigsten Monumente. Aber man kann sagen,
0: Leuchttürme.
1: Genau, es gibt nämlich in der Orgelmusik, jetzt wie wir es in Öblern hören werden, auch Muffat, also frühbarocke Musik, die in Österreich geschrieben wurde. Also Muffat war ein Österreicher. Das ist ganz eine andere Musik, die mich auf eine ganz andere Art und Weise wieder berührt. Wir bei der Orgel haben ja die Möglichkeit, dass wir

0: erschöpfliches Gut an Werken, wofür man mehrere Leben brauchen würde. Denn zum Beispiel allein schon das Gesamtwerk von Bach umfasst eine ganze Box, die hat mir mein Vater geschenkt. Das ist ein großer Karton, da sind 10 Hefte drinnen. Das ist aber nur der Orgelbach. Alles, was Bach für die Orgel komponiert hat, da hat man schon für ein ganzes Leben mehr als genug.
1: Du hast es erwähnt, du kennst natürlich, also du hast gesagt, du kennst doch nicht alle, deswegen kannst du dich nicht festlegen. Wenn ich mich festlegen müsste, dann wäre da ganz oben einer, den weder ich noch irgendjemand anders jemals live gehört hat, nämlich den Organisten Elias Alder. Sagt er dir was?
0: Kennst du den? Nein, leider nicht.
1: Das ist die Hauptfigur in Robert Schneiders Weltroman Schlaffes Bruder. Das war für mich ein unglaublich bestimmendes Buch. Und der hat phänomenale Orgelfähigkeiten. Also wenn du das Buch nicht kennst, dann würde ich dir das wirklich wärmstens empfehlen, das einmal zu lesen. Ich nutze das jetzt als Übergang zur Orgelmusik aus jüngerer Zeit. Ja, die Orgel ist wieder in Mode. 2014 erschien der Science-Fiction-Spielfilm Interstellar, du hast ihn kurz erwähnt.
0: Interstellar, ja.
1: Genau. Mhm. Den Soundtrack hat Hans Zimmer geschrieben und dabei die Orgel sehr eindrucksvoll in Szene gesetzt. Angeblich hat er beim Schreiben der Musik nicht gewusst, worum es im Film geht, nämlich der Regisseur Christopher Nolan hat ihm anstatt des Drehbuchs nur eine Textseite als Inspiration gegeben und darauf erläuterte er in wenigen Worten die Beziehung zwischen Vater und Sohn und ich finde, das hört man auch heraus. Aus dem Soundtrack von Interstellar, Hans Zimmer, Organ Variation.

0: Obwohl es ein wunderschönes Werk ist, gehen wir da jetzt ein bisschen früher raus, weil die Zeit schon ein wenig knapp wird. Ludwig Zettler bei mir zu Gast im Studio. im Studio. Ludwig, du bist ja sehr engagiert in der regionalen Kulturszene. Was würdest du dir denn wünschen, jetzt ganz kurz gesagt, damit wir jetzt noch die Zeit ausnützen bis zum Schluss?
1: Ich bin sehr überrascht, wie schnell die Zeit im Studio von Radio Frequenz vergeht, was man da alles über die Orgel erzählen kann. Also für die Kulturszene wünsche ich mir einfach genau das, was ich eh schon gesagt habe, dass die Orgel sowohl in ihrer liturgischen Rolle verstanden wird, als auch in ihrer konzertanten Rolle. Das heißt, dass man sich auch mal aus sich heraustraut, um in die Kirche zu gehen und ein Orgelkonzert zu erleben. Dafür muss man jetzt nicht musikbegeistert sein, nicht musikaffin sein, sondern ich glaube, der wichtigste Schritt ist, dass man sich erstmal darauf einlässt, dass man einfach mal kommt. Meine Konzerte waren jetzt in letzter Zeit immer mit freiwilliger Spende. Ich habe eben auch das Sonderformat Orgelkino, wo ich zu Stummfilmen improvisiere. Das wird sicher auch wieder mal kommen. Ich glaube, es ist einfach in

0: interessant, diese unterschiedlichen Konzertformate einfach mal zu erleben. Um das geht's. Und es gibt bereits viele Menschen, die zu meinen Konzerten kommen. Das freut mich immer sehr. Aber besonders würde ich mir für die Kulturszene wünschen, dass auch junge Menschen, ja, genau das entdecken können. Und auch, dass sich mehrere Menschen für das Instrument Orgel begeistern. Das ist auch unter anderem ein ganz großes Ziel für mich als Pädagoge, weil Orgel eben mein Hauptfach ist, neben Gesang und Klavier, dass eben auch Leute zu mir kommen und sagen, wow, ich finde das cool, Orgel klingt toll. Zum Beispiel Interstellar haben wir ja gerade gehört, das kennen viele, ja, und sagen, wow, das möchte ich lernen. Ja, also ein ganz großes Ziel für mich ist es eben, das weiterzugeben an die Menschen, diese Leidenschaft und Freude und diese Möglichkeiten, was diese Orgel einfach zu bieten hat. Das ist für mich ein ganz großes Ziel. Deswegen, was wünsche ich mir noch für die Kulturszene? Ja, dass viele Leute
1: Kommen.
0: den Weg am Sonntag zu
1: Genau.
0: mir und zu uns, zu Hanna und mir ins Konzert finden. Wir freuen uns sehr darauf. Sonntag um 19:30 Uhr in der Pfarrkirche Öblern. Eintritt ist freiwillige Spende. Herzliche Einladung und danke, dass ich heute da sein durfte.
1: Ja, Ludwig, ich kann das nur zurückgeben. Du hast das Konzert jetzt selbst schon angekündigt und geht's dahin, hört euch das an. Da ist wirklich ein sehr leidenschaftlicher und engagierter junger Mann am Werk und eine Frau. Und ich glaube, ich wünsche dir alles Gute für das Konzert. Ich wünsche euch, dass ihr ein schönes Wetter habt, dass viele Leute trotzdem kommen, auch wenn es ein schönes Wetter ist, weil das passt immer sehr gut zusammen. Und dass das Konzert ein voller Erfolg wird. Herzlichen Dank für dein Kommen.
0: Dankeschön.
1: Ja, und wir gehen weiter mit dem Eventkalender.
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1: Am Mikrofon Daniel Bernhard, herzlich willkommen zurück. Wir kommen zu unserem Eventkalender und den aktuellen Verkehrsmeldungen.
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1: Was tut sich auf den Straßen im Ennstal? Auf der B320 Ennstalstraße zwischen der Tunnelbahn Steinach und der Kreuzung nach Niederhofen ist die Fahrbahn in beiden Richtungen auf einen Fahrstreifen verengt. Diese Baustelle gibt es noch bis 10.07.2026. Auf der B146 Gesäusestraße ist zwischen der Kreuzung nach Weng und Jonsbach in beiden Richtungen gesperrt. Hier gibt es eine Baustelle erst von 14.07. bis 16.07. Auf der L711 Ramsauerstraße ist die Fahrbahn in Höhe Schlabming in beiden Richtungen auf einen Fahrstreifen verengt. Diese Baustelle geht von 8.06. bis 30.07. von Montag bis Freitag. Und ebenfalls auf der L711 Ramsauerstraße zwischen Schlabming und Ramsau-Kulm ist die Fahrbahn in beiden Richtungen gesperrt. Der Grund ist eine Baustelle von 29.06. bis zum 3.07.
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1: Heute Mittwoch um 15 Uhr zeigen die 7. Klassen Schülerinnen der Kunst- und Gestaltungsgruppe am Erzherzog Johann Borg Bad Aussee in einer Vernissage aktuelle Arbeiten. Zugang gibt es über den Hintereingang des Schulgebäudes beim Parkplatz auf der Gebäuderückseite. Morgen Donnerstag findet ein Puppentheater am Stoderplatzl in Gröbming statt. Ein Theatererlebnis für die ganze Familie mit einem Theaterstück vom Kuddelmuddel. Geeignet für Kinder ab 3 Jahre, freier Eintritt für alle um 17.30 Uhr. Die Grundlseer Geigenmusi spielt am Donnerstag, 2. Juli 2026 um 19 Uhr im Strandcafé in Aldaussee. Ein Film über das Leben und Almwirtschaft im Naturpark Sölktäler wird am Donnerstag, 2. Juli um 19.30 Uhr im Eike-Forum Wofallstall in Bad Mitterndorf aufgeführt. Die 45-minütige Dokumentation zeigt das Leben und Arbeiten auf der Zaunalm. Am Freitag, 3. und Samstag, 4. Juli 2026 lädt der MC PG Riders zum internationalen Bikerfest in Öblan ein. Bei den Motorradclubs, Bikerinnen, Biker und die gesamte Bevölkerung bei freiem Eintritt herzlich willkommen sind. Für Stimmung sorgen die regionale Band 7480s mit Hits aus den 80ern sowie die Wiener Rockband Evolution. Am Freitag, 3. Juli, gibt es auch die 40-Jahr-Feier vom Frauenchor um 19 Uhr in der Volksschule St. Gallen. Mit dabei sind Old Obergurt und der Männerchor St. Gallen. Und das viel zitierte Orgelkonzert möchte ich auch noch ankündigen. Wir hatten heute zu Gast Ludwig Zettler. Das findet in der Pfarrkirche Öblan am Sonntag, 5. Juli, statt um 19.30 Uhr. Ludwig Zettler und Hanna Lapkuska-Ja gestalten einen Konzertabend mit barocken Meisterwerken von Vincent Lübeck und Johann Sebastian Bach und vielen mehr. Die Fixtermine. Das Gewaltschutzzentrum befindet sich in Liezen von Leichnamsweg 15. Einmal wöchentlich ist eine Mitarbeiterin vor Ort, bei Bedarf auch öfter. Juristische und psychosoziale Beratung in familiären Angelegenheiten, anonym und kostenlos, wird am Dienstag in Liezen angeboten im Wirtschaftspark B3 in der Selzzeller Straße 14 von 16.30 Uhr bis 19 Uhr. Das psychosoziale Netzwerk PSN mit Standorten in Liezen, Bad Aussee und Gröbming bietet ein breites psychologisches Unterstützungsangebot. Journaldienstzeiten Montag, Dienstag, Donnerstag, Freitag von 9 bis 16 Uhr und Mittwochs von 8 bis 18 Uhr. Folgende Museen und Ausstellungen gibt es im Bezirk aktuell. Die Bücherei Admont hat jeden Montag und Donnerstag von 16 bis 18 Uhr geöffnet, auch in den Ferien. Jeden ersten Montag im Monat hat die Bücherei von 16 bis 17 Uhr spannende Stunden für alle Kinder. Und jeden ersten Montag im Monat hat die Bücherei Admont von 17 bis 18 Uhr Geschichtenzeit für alle Kinder. Die Galerie Focus, ebenfalls in Admont, zeigt vom Fotografen Colin Pryor die Ausstellung Fragile Birds, Eggs and Habitats von der Schönheit und Verletzlichkeit der Vogelwelt. Die Salzwelten in Altaussee bieten Führungen an von 9 bis 17 Uhr und auch Kinderführungen mit der Grubenente Sally ganzjährig jeden Sonntag um 14.30 Uhr. In Altaussee gibt es auch das Literaturmuseum in Fischerndorf. Das hat von Montag bis Samstag 10 bis 13 Uhr und von 14 bis 18 Uhr geöffnet. Das Benediktinerstift in Admont hat die Öffnungszeiten von Juni bis September festgelegt auf Dienstag bis Sonntag von 10 bis 17.30 Uhr. Es gibt mehrere Ausstellungen zu sehen, unter anderem Admonter Kunstschätze neu präsentiert, die Sonderausstellung Admont 1074, ein Streifzug durch die Stiftsgeschichte, und im Museum für Gegenwartskunst im Benediktinerstift gibt es zwei Sonderausstellungen, Hannes Schwarz, Verletzt, und Josef Pilofer, Zwischen Abstraktion und Figuration. Die Stiftsbibliothek ist natürlich auch geöffnet. Es ist die größte Klosterbibliothek der Welt. Im Schloss Trautenfels gibt es auch eine Sonderausstellung Blume persönlich, von Mythen, Symbolen, Duft und Liebe. Die läuft von 1.5. bis 31.10. immer dienstags bis sonntags von 10 bis 17 Uhr. Auch sehenswert sind natürlich die Dauerausstellungen zu Kultur und Naturgeschichte des Bezirks Liezen, der Barocksaal, der Freskenraum und die Handarbeitsausstellung. Die Burg Strechau kann man auch besichtigen. Jetzt, wenn es ein bisschen kühler wird, bietet sich das vielleicht an. Dienstag bis Sonntag von 10 bis 16 Uhr. Zu besichtigen ist die zweitgrößte Burg der Steiermark und außerdem eine umfangreiche Oldtimer-Sammlung. Dann gibt es das Kammerhofmuseum im Bad Aussee am Klumetzki-Platz. Die Öffnungszeiten sind von Dienstag bis Sonntag von 10 bis 15 Uhr. Montags hat das Museum geschlossen. Auf 800 Quadratmeter Ausstellungsfläche widmet es sich vor allem der Geschichte und der reichen Volkskultur des Ausseerlandes. Und aktuell gibt es auch eine Sonderausstellung 1945, Kriegsende am Schauplatz Ausseerland. Paula Krocker Museum in Öblan. Wir hatten Öblan heute schon mehrfach zum Thema. Die Öffnungszeiten jeden Sonntag zwischen 10 und 11.30 Uhr. Das Museum Gröbming hat Montag bis Sonntag von 11 bis 16 Uhr geöffnet. Aktuell ist zu sehen die Sonderausstellung Mythos Antike über Götter, Philosophen und Künstler. In den Schladming gibt es noch das Stadtmuseum. Das hat Dienstag von 9 bis 12 Uhr und von 14 bis 16 Uhr geöffnet, am Mittwoch von 9 bis 12 Uhr, am Donnerstag von 9 bis 12 Uhr und von 14 bis 16 Uhr. Ein Schwerpunkt des Museums ist der reiche Bergbau an den Schladminger Tauern. Das Museumsgebäude ist das einzige weitgehend unverfälscht erhaltene Holzhaus im bayerisch-salzburgerischen Stil. Die Ausstellung zeigt auch die Lebensumstände vergangener Jahrhunderte wie Sparsamkeit, Einfachheit und Zweckmäßigkeit. Bauernfloh und Sozialmärkte in der Region. Der Bauernmarkt in Liezen am Parkplatz zwischen der Arkade und dem Finanzamt jeden Donnerstag von 7 bis 11 Uhr. Der Bauernmarkt in Irdning jeden Donnerstag von 13.30 Uhr bis 16 Uhr. In Admont gibt es den Grabner Hofladen jeden Donnerstag von 14 bis 16.30 Uhr in der Landesfachschule Grabnerhof aus den Schulferien. In Bad Aussee gibt es auch noch den Wochenmarkt am Klometzkiplatz jeden Donnerstag von 7 bis 12 Uhr, außer an den Feiertagen. Sozialmärkte in der Region. In Schladming den Sozialvitalmarkt, der hat jeden Mittwoch von 10 bis 11 Uhr im Kinderfreundehaus in der Sportplatzgasse geöffnet. Alle Menschen, die finanziell nicht so gut gestellt sind, können ohne Voranmeldung und ohne Einkommensnachweis dort selbst aus dem Sortiment auswählen. In Rottenmann gibt es den Sozial- und Vitalmarkt, der hat am Donnerstag ab 10.30 Uhr geöffnet im ehemaligen Caritas-Internatsgebäude in der Schlossgasse. In Gröbming gibt es auch einen Sozialmarkt, der hat am Donnerstagnachmittag in der evangelischen Pfarre geöffnet, ab 15 Uhr. Gesammelt wird überdies auch für Bedürftige in der Region. Lebensmittel können im Pfarrhof Liezen zum Beispiel in der Ausseerstraße 10 abgegeben werden, sowohl trockene Lebensmittel als auch zu kühlende. Diese können im Verteiler deponiert werden. Das ist ein Kühlschrank, wo man das reingeben kann. Und zur freien Entnahme ist das natürlich für alle, die das brauchen. In der Liezner Pfarrkirche können Hygieneprodukte für Babys und Mamas, Windeln, Feuchttücher, Duschbäder, Stilleinlagen und Binden und so weiter abgegeben werden. Die frühen Hilfen sorgen dafür, dass sie auch dort ankommen, wo sie gebraucht werden. In Admont werden Lebensmittelspenden sowie Kleider, Schuhe und Hausrat beim Flohmarkt am Montag und Donnerstag nachmittags ab 14 Uhr angenommen und ausgegeben in der Hauptstraße 27. Es gibt mehrere Kostnix-Läden in der Region, zum Beispiel in Irdning, in der Eignerstraße 25, jeden Mittwoch von 10 bis 12 Uhr und von 17 Uhr bis 19 Uhr geöffnet. Dann gibt es noch den Kostnix-Laden in St. Martin im ehemaligen Gemeindeamt, jeden Freitag von 10 bis 15 Uhr. Den Kostnix-Laden in Bad Mitterndorf gegenüber der Kirche, Mittwoch und Freitag von 16 bis 19 Uhr geöffnet. Und den Kostnix-Laden in Rottenmann im evangelischen Pfarrhaus, angrenzend an den Sportplatz der Mittelschule Rottenmann, geöffnet immer donnerstags von 15 bis 18 Uhr, außer an den Feiertagen.

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1: Das war wieder der Eventkalender für heute. Was ist heute noch auf Radio Frequenz zu hören? Um 13 Uhr gibt es die Wiederholung des Infopoints und des Eventkalenders. Um 14 Uhr kommt Luigi Cavallo mit seinem Rocklexikon in bewährter Manier. Um 15 Uhr La Chanson, um 16 Uhr das Almradio, um 20 Uhr Music of Humanity und um 22 Uhr die Literaturen. 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Und den nächsten Infopoint, den gibt es am kommenden Freitag. Da begrüßt Sie mein Kollege Werner Rackl. Ja, das war's eigentlich für heute. Ich wünsche einen wunderschönen Mittwoch. Bis zum nächsten Mal. Bleibt weiter dran und genießt unser vielfältiges und vor allem werbefreies Radioprogramm. Ciao und auf Wiedersehen. 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
2: Servus die Madeln, servus die Buben, grüß die Damen und die Männer dazu. Hereinspaziert, meine Damen und Herren. Hereinspaziert zu einer neuen Folge das Rocklexikon von und mit Luigi Cravallo. Heute im 18. Rocklexikon mit Luigi Cravallo. Eine bei uns eher unbekannte Rockband, die es aber in sich hat. Heute in der Sendung Clutch. Clutch ist eine US-amerikanische Rockband, die zu Beginn der 1990er Jahre in Germantown, Maryland gegründet wurde. Beim Namen stand die Gruppe Brong. Warte, der Name kurz und heftig, wie in der Comicsprache ging. Bei der Musik legt sich die Band eindeutig nicht fest. Sie begann mit Hardcore, war später dem Stoner Rock zuzuordnen und entwickelte sich bis heute zum Blues Rock. 1991 gründeten Neil Fallon Gesang, Team Salt Gitarre, Dan Mains Bass und John Paul Gaster Schlagzeug, die sich aus dem High School in Germantown an der Ostküste kannten, die Band Clutch. Wir hören Basket of Eggs, Behold the Colossus, Book of Bad Decisions, Decapitation Blues, Electric Worry, Emily Dickinson.

Heute im 18. Rocklexikon mit Luigi Cavallo. Die Amerikaner Klatsch. Gesang Neil Fallon, Gitarre Tim Salt, E-Bass Dan Mains, Schlagzeug Jean-Paul Gaster.

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1: Heute im 18. Rocklexikon mit Luigi Krawallo. Klatsch. Eine amerikanische Rockband, die zu Beginn der 1990er Jahre in Germantown, Maryland gegründet wurde. Bei der Musik legt sich die Band nicht eindeutig fest. Sie begann mit Hardcore, war später dem Stoner Rock zuzuordnen und entwickelte sich bis heute zum Bluesrock.

Klatsch. Wir hören gerade Give Me The Keys. Wir hören dann noch Good Fire. HB is in control. Hot Bottom Feeder. How to Shake Hands. In Walks Barbarella. Lady of the Night. Ron Charlie Balikorn und Spacegrass. Viel Vergnügen.

Das war's wieder mal für heute, liebe Hörerinnen und Hörer. Heute in der 18. Sendung und im Programm von Radio Frequenz hörten wir Die Klatsch. Eine amerikanische Band, die trotz ihres Bestehens seit 1991 bei uns leider noch nicht so bekannt ist, wie sie meines Erachtens sein sollte. Bleiben Sie uns gewogen bis in 7 Tagen oder in einer Woche, wenn es wieder heißt, das Rocklexikon mit Robert Sommerler und Luigi Cavallo. Jeden Mittwoch ab 14 Uhr. Servus, adieu und tschüss, sagt wie immer der Luigi Cavallo. Servus, adieu und tschüss, Luigi Cavallo. 1973 top down, chassis low, panel dim, light drive, Jesus on the dashboard.

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2: Hallo zu La Chanson, Lieder aus Frankreich. Jeden Tag fragt man sich, mache ich das Richtige, esse ich das Richtige, tue ich das Richtige, ist man auf dem richtigen Weg? Manche scheinen es sofort zu wissen, sie stehen auf und machen voran. Leben ist Zögern und Entscheiden, das können wir doch verstehen. Der Wunsch, dass es anders wäre, als es ist, ist doch normal. Gehe ich lieber zu Fuß dorthin oder nehme ich den Bus? Soll es ein bisschen heller sein, ein bisschen billiger? Gehe ich lieber zum Meer oder in die Berge, wo ich die Berge lieber mag? Mag ich es weiß oder schwärzer? Ich frage mich immer wieder, welcher Weg der richtige ist. Leben und Zögern, das könnt ihr doch gut verstehen. Das singt Sass in ni oui ni non, weder ja noch nein. Und die Frage des Zögerns, des Entscheidens, nehme ich auch als Thema für die Sendung. Beginnen wir einfach mit Sass, ni oui ni non.

0: Eines der bekanntesten Lieder von Guillaume Grand ist Toi et moi. Hier geht es um die Entscheidung, raus aus dem geregelten Leben, an den Strand, weg von Konventionen und Zwängen, zwischen Dünen, frei sein, ein Trinken, Lachen und sich den Frieden und die Gemeinsamkeit stehlen, wie er singt. Nur du und ich, toi et moi.
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Auch Marussia, die sich als Ma auf den Plattformen herumtreibt, kann sich nicht entscheiden. Sie weiß nicht, was sie will, sie fühlt sich wackelig zwischen zwei Stühlen. Gut, sie hat die Wahl. Das ist schon nicht schlecht, das ist schon in Ordnung. Vielleicht entscheidet sich ja etwas. Marussia mit Boncal.

0: Wenn ihr mich fragen würdet, wer Marussia denn eigentlich ist, kann ich euch nur sagen, sie liebt französische Chansons, sie hat eine klassische Musikausbildung, sie hat Erfahrung als Sängerin von akustischen Bands und mit ihrer Vorliebe für französische Sprache schreibt sie dann ihre Lieder selber. Weder Folk noch Punk noch Rock, Chansons eben mit viel Musikalität in den Worten. Und das ist die Grundlage ihrer Lieder. Marussia tritt als Ma in den Netzwerken auf. Dort werdet ihr sie finden, eine kleine Figur, die das Leben vielleicht in Rosa sieht, aber schwarz gekleidet ist. Etwas romantisch, etwas zynisch, so der Tenor ihrer Chansons. Auf Marussia bin ich aufmerksam geworden durch Veronique. Ihr werdet sie kennen von der letzten Sendung. Veronique singt nicht nur Französisch, auch Deutsch und Englisch. Und da ist eine Verbindung zwischen Veronique und Marussia. Und sie haben zusammen ein Lied aufgenommen, die Büchse der Pandora. Eine gute Idee. Dem, der weggeht, gibt man eine Schachtel mit, in der man alle Worte legt, die er gesagt hat und die man nicht mehr hören möchte und die nicht wieder auftauchen sollen, um nicht nochmal den gleichen Weg zu gehen, um nicht nochmal die schlechten Erinnerungen zu haben. Pack sie rein, die Schachtel der Pandora, und schließe sie und nimm sie am besten gleich mit. Marussia und Veronique in la boîte de Pandore.
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Noir-Désir will uns einen Strauß voller Nerven schenken. Es handelt von Stress, von Seelenwanderung, von Eindrücken, die auf uns einströmen, Gerüchen, Impressionen aus verschiedenen Ecken der Welt. Gelassenheit und Stress liegen die Nerven blank. Bestehen wir nur noch aus Eindrücken, dem Strauß voller Nerven. Noir Désir mit Bouquet de Nerfs. Ein Titel aus den 90er Jahren des vorigen Jahrhunderts.

Was eint und hält uns zusammen, trotz aller Verschiedenheit? Lange glaubte man, und das war eine wichtige Grundlage, es ist wichtiger, zuerst Franzose zu sein, Republikaner, und dann ist man Jude oder Moslem und so weiter. Das gemeinsame Betonen, die Freiheit, die Kritik, die Kritikfähigkeit, auch Satire zu ertragen, und das mögen nun mal Fundamentalisten eben nicht, die ihre Identität in Religion, in Sektierertum, in Abgrenzung suchen. Hin und her gerissen zwischen der Republik und Nation, zwischen dem Republikanismus, der Offenheit, der Gleichheit oder Identität und Stärke durch die Nation, die sich von anderen abgrenzt. Im Januar 2015 wurde die Satirezeitschrift Charlie Hebdo zum Opfer eines Terroranschlags mit islamistischem Hintergrund. Es ist einer jener Tage, die mit einem Kreuz markiert sind, mit einem schwarzen, unauslöschlichen Marker, singt Gouvin Serres in seinem Lied Entre République et Nation. Er schildert die Hin- und Hergerissenheit zwischen Republikanismus und seinen Freiheiten für alle Menschen, die in dieser Republik leben, seien sie Araber, Juden, Franzosen und so weiter. Es herrschte Trauer und man vereinigte sich in der Nation, so sagte Gouvin Serres. Man applaudierte sogar der Polizei, der man vielleicht vorher skeptisch gegenübergetreten war. Trotz aller Zerrissenheit in der französischen Gesellschaft, hier stand man zusammen, hier trat man dafür ein, für Pressefreiheit, für das Recht, seine Meinung zu äußern, auch in Satire.

0: Und im November 2015 kam es wieder zu 5 Anschlägen. Unter anderem gegen das Bataclan, die Diskothek in Paris. Bei dieser Gelegenheit sagt Saez, was die Kultur Frankreichs eigentlich ausmacht. Nicht die Spaltung, sondern auch die Gewaltlosigkeit. Er erinnert an Jacques Brel, den Chanteur, und Barbara, die Chanteuse. An die Kritiker, die anprangerten, die sich nicht versteckten, die ihre Faust erhoben in ihren Konzerten, die sich gegen Folter stellten, gegen Gewalt, gegen Krieg und gegen das Töten von Unschuldigen. Getötet wurden im Bataclan die Kinder des Paradieses, so der Titel von Saez. Die Kinder des Paradieses werden heute auch getötet, auch von anderer Seite. Gewalt um Gewalt, ist das die Antwort?
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1: Ashka et les Saltimbanques hatte 2010 den Citoyen du Monde deklariert. Ein Menschen, der keine Kriegshymne, kein Vaterland und keinen Präsidenten hat, der keine Armee hat als die derer, die trotz der Gesetze des Geldes für die Liebe kämpfen wollen. Ich habe keine Menschen, die ich ausbeuten kann, keine Reichtümer, die ich für mich schaffen kann. Ich habe keine Gebiete, die ich gegen diese armen Menschen aus allen Ecken der Welt verteidigen muss. Und wenn wir hier alle zusammen verhungern müssten, seid willkommen. Lieber sterben, als im Überfluss leben, bedeckt mit Kleidern, wenn sie so viele andere nackt sind.

ist es heute überholt, wenn man sagt, wie Aschka, es gibt den guten Fremden, den du mit weit geöffneten Armen empfängst. Und es gibt den schlechten, den du jagst, sobald er deine Grenze überschritten hat. Es gibt den guten, der dir nützlich ist. Es gibt den Ganoven, den du auf keinen Fall in deiner Stadt haben willst. Wenn du den Schläger suchst, dann geh dorthin, wo man über Dollar, Bargeld und Rohel spricht. Aber suche nicht den Sheriff. Ich habe ihn erschossen, als er mir sagte, dass er nur die Reichen verteidigt. Und wenn dir dann Paris nicht reicht, dann musst du dich nicht lange umsehen. Es gibt so viele Menschen auf dieser Erde, die so leicht erschlagen werden. Sieh all diese Grenzen, sie sind nur dunkle Narben. Offene Wunden früherer Eroberungen, Überbleibsel vergeblicher Opfer. So viele Soldaten, die ins Feuer geschickt wurden, sie sind gestorben. Während in der Wärme der Sieg von ihren Obersten mit Champagner gefeiert wurde. Es gibt nur einen Traum, den ich verfolge, nur einen Satz, der in mir klingt. Über alle Grenzen hinweg muss die Erde allen oder niemanden gehören. So Aschka Elisabeth Dambon. Marc Robin, der Journalist, Sänger und Liedermacher, der Menschenrechtsaktivist, singt in Le Pieu von dem Kind, das von seinem Großvater daran erinnert wird, welche Widerstände, welche Kämpfe es für die Freiheit gegeben hat und welche Kraft von ihnen ausging.

Apropos Großvater. Vor 12 Jahren starb ein Mann mit 93-jährig, der in der Resistance war, dann französischer Diplomat und dann im hohen Alter noch ein Buch geschrieben hat mit dem Titel Indignez-vous. Es war ein Manifest für die Ungehorsamkeit, für den Aufstand gegen das, was der alte Mann verloren gehen sah und wofür er gekämpft hatte. Ein alter Mann spricht zu dir, hält seinen Stern hoch. Hört ihr? Glauben Sie, dass uns heute der Grund für einen Aufstand fehlt? Wenn unser Land auf Kredit basiert ist unter der Diktatur der Banken? Das Geld befiehlt den Aktionären und die wiederum dem Präsidenten, der den einfachen Leuten befiehlt, brav auszuführen. All die unverkauften Lebensmittel werft sie in den Müll und über den Haufen Grünzeug gießt noch 10 Liter Beiche dazu. Das ist unsere Welt absurd, grausam und gnadenlos. Bis die Armutsgrenze vor unserer Tür steht, die Menschen brach liegen, in Einzelportionen verkauft werden, wenn sich die Nahrungsmittelkrise vor dem Ewigen in die Länge zieht, aber Millionen, wenn Milliarden in Sekunde gefunden werden, sich zusammenfinden, um den König Dollar und alle Banker der Welt zu retten. Es ist die Zeit, Freunde, die Sterne wieder anzuzünden, die den alten Mann, der hier spricht, sein ganzes Leben lang geleitet haben. Ja, ich war dieser Armenier, ich bin immer noch dieser deutsche Jude, ich bin das palästinensische Volk, die Gerechtigkeit ist mein einziges Lager. Seid Bürger ohne Grenzen von diesen Völkern, die sie erheben. Steckt die ganze Erde mit eurer Revolte und euren Träumen an. Empört euch, das ist euer Recht. Und im Gedanken an all jene, die noch immer sterben, dieses Recht ist de facto eine Pflicht. Empört euch, indignez-vous. Ashkar erinnert damit an Stefan Essel mit seinem Buch Empört euch und erhebt euch. Es wurde ein Renner in Frankreich in der Attac-Bewegung.

Das war Tiquenne Jaffoli aus Côte d'Ivoire, der Elfenbeinküste, einer ehemaligen französischen Kolonie. Tiquenne Jaffoli kämpft gegen Ausbeutung, gegen Kolonialismus, für die Unabhängigkeit seines Landes, auch von einer unfähigen Herrscherkaste. Und mit dem Chanson von Bertrand Cantat, Les Buis de Louvienne, die sintflutartigen Regenfälle, beende ich diese Sendung. Es geht hier natürlich wieder um die Liebe und die Trennung, das Ende, schlechtes Timing und die Abreise im Flugzeug, die man verpasst. Au revoir, auf Wiederhören, bis bald, euer Siegbert Schwab mit La Chanson, Lieder aus Frankreich. Wow.

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1: Sehr geehrte Damen und Herren, wir unterbrechen kurz unser normales Programm für eine musikalische Premiere regionaler Natur. Und zwar geht es um das Projekt Music and Dance von der Arge Lietzen, federführend von Johannes Diebohrer und Team. Und bei diesem Projekt haben 9 Kinder gemeinsam mit dem Team und auch Klaus Meisnitzer von der Band Stiller ein ganz tolles Lied geschrieben und aufgenommen. Das Ganze auch noch in mehreren Sprachen. Und dieses Lied gibt's jetzt zum ersten Mal hier auf Radio Frequenz zu hören. Also, werte Zuhörerinnen und Zuhörer, hier nun die Premiere von Die Sonnenblumen mit dem Titel Wir. Viel Spaß!

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0: 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Der Halter.
1: 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Am Mikrofon begrüßt Sie Ernst Nussbaumer, wie immer mit guter Laune und ohne versteckte Werbung. Heute ist Freitag, der 26. Juni 2026. Heute bei mir im Infopoint Christoph Huber. Christoph, einen wunderschönen guten Morgen.
2: Guten Morgen, Ernst, servus.
1: Wie war die Anreise?
2: Gut. Ich habe einen Bachmann-Preistext umgehört beim Oberfahren.
1: Ah, interessant.
2: Zur Einstimmung.
1: Wie geht's dir bei dem wunderschönen Wetter? Toll, oder?
2: Voll, taugt mir voll. Mag ich viel lieber aus dem Winter.
1: Der Volkskulturpreis des Landes Steiermark wird jährlich für herausragende Leistungen auf dem Gebiet der Volkskultur verliehen. Ausgezeichnet werden sowohl das Engagement für regionale Tradition als auch innovative Projekte, die zu einer lebendigen und zeitgemäßen Volkskultur beitragen. Besonderes Augenmerk gilt dabei dem Bereich Wissenschaft, Jugend sowie dem immateriellen Kulturerbe. Christoph, du hast ja voriges Jahr diesen Volkskulturpreis des Landes Steiermark erhalten.
2: Genau.
1: Wie war das?
2: Ja, eine große, unerwartete Auszeichnung natürlich und eine große Ehre. Also ich habe mich ja nicht drum beworben. Das kann man sich nicht aussuchen. Da wird man einfach angerufen und verständigt, dass man einen Preis gewonnen hat. Und das ist natürlich schon eine coole Sache. Und
1: gut.
2: Hat dann auch ein bisschen Folgewirkungen gehabt und Einfluss auf weiteres.
1: Ja,
3: ja. 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
1: Jetzt haben wir einen kleinen Unfall gehabt im Studio. Christoph, hast du
2: den Meter?
1: Jetzt spielen wir aber Musik. Christoph, wo ist her, wo ist erst?
2: Ein ganz zartes, unscheinbares Instrumentalstück hier vom Amestoy Trio, einem französischen Musiker, mit dem Stück Les Filles.

0: Ja, Christoph, eine sehr angenehme, ruhige Musik. Für die Früh passt das gut zum Weiterschlafen, oder?
1: Oder zum ganz sanft geweckt werden. Auf jeden Fall voll ein schönes, unscheinbares Stickerl, wo aber alles da ist, was nötig ist.
0: Ja, heute bei mir in Infopoint, der Christoph Huber, geboren 1983, in Kröpping aufgewachsen. Nach seiner Ausbildung zum Buchdrucker absolvierte er die Ausbildung zum diplomierten Fach Sozialbetreuer mit Schwerpunkt Behindertenarbeit. Seit 2014 arbeitet er hauptberuflich als selbstständiger Fotograf. Neben der Fotografie widmet er sich auch dem Schreiben und der Musik und verbindet diese Ausdrucksformen immer wieder in interdisziplinären Projekten. Christoph, was kann man mit den Text anfangen?
1: Mit denen, den du jetzt vorgelesen hast? Ich wundere mich gerade, das ist sehr schön formuliert. Mit interdisziplinären Projekten, so, das hätte ich gar nicht...
0: Hättest du selber nicht besser sagen können, oder?
1: Nein, auf keinen Fall. Hast du das selber geschrieben?
0: Nein.
1: Okay.
0: Das war auf der Homepage vom Land, glaube ich. Von der,
1: wirklich, ja? Muss ich mal reinschauen, was da Neues so steht.
0: Signale am Dach stehen, glaube ich, war das irgendwo drinnen und das habe ich mir dann rauskopiert. Du hast ja für das Projekt, gestern hat es gekränkt, den Landeskulturpreis gekriegt, Christoph. Aha. Und jetzt ist du schon wieder eine Zeitl vergangen, den hast du voriges Jahr überreicht bekommen.
1: Beides.
0: Und hat sich da in deinem Leben jetzt was geändert, weil du diesen Kulturpreis gekriegt hast vom Land Steiermark?
1: In meinem Leben nicht, eigentlich. Ja. Ein bisschen in meiner Arbeit vielleicht. Aber ich weiß nicht, sollen wir vielleicht vorher kurz erzählen, um was es überhaupt geht? Über gestern hat es gekränkt. Okay. Wird auch nicht jeder wissen. Okay. Ja?
0: Christoph, wir haben jetzt geredet über das Projekt, wo du den Kulturpreis gekriegt hast. Was ist gestern hat es gekränkt? Was ist denn das gewesen oder was war denn das?
1: Gestern hat es gekränkt ist ein bebildertes Hörspiel, also quasi ein Film, bei dem sie die Bilder ganz langsam bewegen. Und inhaltlich habe ich Hüttenbücher aus einer Alm am Dachstein aus den letzten 70 Jahren vertont und lesen lassen von ganz viel Leuten. Und das erzählt insgesamt recht eine schöne Geschichte über die Veränderungen auf der Alm. Und genau, das habe ich gemacht und in diversen Kinos aufgeführt. Und teilweise immer noch wird es noch aufgeführt.
0: Ja, du bist ja sehr viel unterwegs gewesen, damit du meine, ob das für dein Leben eine Veränderung war.
1: Nein, also
0: durch, durch das Projekt, gestern hat es gekränkt, schon, weil du mit dem Projekt sehr viel unterwegs warst und sehr viele Vorträge gemacht hast, aber so vom Land her oder so nicht.
1: Also, nachdem dieser Preis von Land Steiermark verliehen wird, ist es so ein bisschen wie amtlich beglaubigt, dass die Stücke was Gescheites ist. Oder so sehe ich irgendwie. Und das haben dann natürlich auch ein paar Veranstalter wahrgenommen und deswegen mich mit diesem Stück gebucht, dass ich es aufführen darf dort. Ja. Unter anderem vor ein paar Wochen auch sogar in Bayern, der erste Auslandstermin, der erstaunlicherweise auch recht gut angekommen ist und ohne Untertitel sogar verstanden worden ist für die Leute.
0: Ich glaube, die Bayern sind nicht so weit entfernt von uns, dass unser Spruch nicht verstehen, oder?
1: Nein, sie haben sogar alle gewusst, was der Dachstein ist und wann so da ist, ob es alles verstanden. Ja.
0: Christoph.
1: Genau, und diese Türen hat eigentlich der Preis geöffnet. Das war ohne dem wahrscheinlich nicht gegangen. Oder hat man auch dort zum Beispiel der Veranstalter bestätigt, dass er durch den Preis deswegen darauf aufmerksam worden ist. Also schon ein großes Geschenk für mich. Und meine Arbeit.
0: Ja, mit diesem Preis ist eigentlich die Arbeit honoriert worden auch.
1: Genau.
0: Es ist schon, ich glaube, es ist schon eine Auszeichnung, wenn man irgendwann einmal sagen kann, wenn man alt ist, ich habe den Kulturpreis des Landes Steiermark gekriegt. Ich glaube, so viel können das nicht sagen.
1: Naja, jetzt ja kommt der Neuer dazu, der das sagen kann. Aber es kommen da auf mehreren Ebenen Sachen mit so einem Preis. Und da sind ein paar schöne Sachen dabei und auch ein paar Sachen, von denen ich jetzt nicht so begeistert bin. Aber was natürlich auch immer ist, dass das dann ein bisschen politisch instrumentalisiert wird, gerade mit dem Begriff Volkskultur, der halt eh sehr aufgeladen ist und politisch sehr genutzt wird, heutzutage von manchen Parteien.
0: Ja.
1: Vor allem dazu benutzt wird, dass Leute auseinander dividiert werden. Das, was mir ja gar nicht gefällt. Ich finde ja, dass Volkskultur für alle da ist und niemand ausgrenzen darf.
0: Ja.
1: Aber genau das wird leider gemacht. Und dann gibt es bei so einer Preisverleihung halt auch Bilder, die gemacht werden mit Politikern, mit denen man sich jetzt sonst nicht unbedingt zusammenstellen darf. Und dann erscheint das auch in denen eine Zeitungen und so. Mhm. Ist natürlich in dem Fall auch passiert. Da habe ich jetzt nicht so eine Riesenfreude damit. Aber insgesamt überwiegen natürlich die positiven Aspekte, die mir durch den Preis ermöglicht worden sind.
0: Christoph, ich glaube ja auch, man soll die positiven Dinge mitnehmen, das Negative ist aber wegschirmen. Politisch ist das ja ein komplett anderes Thema. Was bedeutet für dich Volkskultur? Was ist das für dich? Was ist das für dich für Begriff? Was verstehst du darunter?
1: Für mich ist Volkskultur eine Form von Kultur, die aus ganz einem innigen, einwendigen Bedürfnis entsteht. Unabhängig davon, ob die Leute kulturell irgendwie gebildet sind oder in irgendwelchen kulturellen Bildungseinrichtungen oder Institutionen kulturell erzogen worden sind. Das ist einfach was, was aus den Menschen aussprudelt, ja, aus einem ganz inneren Bedürfnis. Und das kann ganz viel sein. Also gerade jetzt im Bereich der Almkultur passiert da ganz viel. Ist aber viel mehr als die klassischen Bilder, die man so im Kopf hat. Also viel mehr als Schurchplatteln und...
0: Ich glaube, da gehört einfach viel mehr dazu, Christoph.
1: Genau, also ganz weit gefasst, eigentlich ganz ein freier Begriff von Kultur. Ja. Einfach ein Ausdruck aus einem inneren Bedürfnis heraus.
0: Du bist sehr viel auf die Alm gewesen, also vor allem im Königreich da drinnen warst du. Königreich Alm. Und ich denke auch, wenn du da unterwegs bist, du hast sehr viel Zeit zum Nachdenken, oder? Und da kommt man dann auf Gedanken oder Ideen, wo dann eigentlich so Projekte, wie gestern hat es gekränkt, entstehen könnten oder entstehen.
1: Ja, also gar nicht so die Ideen oder dass das geplant wird, aber man, also ich bin ja als Hirte auf dieser Alm tätig, deswegen bin ich auch oft dort halt oder verbringe viel Zeit dort. Und da fallen dann, kommen dann halt Sachen unter, die einen faszinieren. Und so waren es zum Beispiel diese Hittenbücher bei mir. Ich habe jetzt nicht gleich den Plan gehabt, dass ich das irgendwie verwerte oder was draus mache, aber sie haben mich einfach voll fasziniert. Und ich habe immer wieder gern dran gelesen und jetzt mal wieder neue Sachen entdeckt. Und es hat mich immer mehr begeistert, was da eigentlich für schöne Geschichte erzählt wird und niedergeschrieben worden ist in den letzten 70 Jahren von den ganzen Leuten, die irgendwas zum Tor gehabt haben auf der Alm. Und dann ist halt Schritt für Schritt hat sich das ergeben, aber das war nicht irgendwie geplant.
0: Christoph, du hast diese Hittenbücher gelesen. Ungefähr vor 70 Jahren hat es angefangen mit diesen Hüttenbüchern. Den Unterschied zu derer Zeit, du hast wirklich intensiv gelesen, und der Jetztzeit, was hat sich verändert, Christoph?
1: Das spielt sich auch wieder auf ganz vielen verschiedenen Ebenen ab. Also so, anfangen dort in die 50er Jahre, und da merkt man die ersten Einträge, da ist fast alles gereimt und Blärmi dazu zeichnet und fast kitschig ein bisschen, oder sehr viel Verklärung auch dabei und ich interpretiere das so, dass das schon die Nachkriegszeit ist, wo die Leute einfach die Schnauzen voll gehabt haben vom Krieg und einfach wieder schöne Sachen haben wollten und genau, deswegen auch diese Alm, die Freiheit auf der Alm so verklärt haben und das findet da Ausdruck in ganz viel gereimten Gedichteln und so. Dann hört das ein bisschen auf, man merkt dann, dass 20 Jahre später mit der Almwirtschaft ein bisschen bergab geht und alles ein wenig im Sterben ist fast. Und dann kämen zumindest in dieser Gegend so die Abenteurer schon langsam oder die Menschen, die irgendwas suchen, das über die Almwirtschaft hinausgeht. Also irgendwelche Forscher, die auf der Suche sind nach Höhlen oder Stadtleute, die auf der Suche sind nach Ruhe. So Einträge finden wir dann, das finde ich auch recht spannend. Und gleichzeitig geht es aber mit der Almwirtschaft da Ende der 70er Jahre ziemlich bergab und gibt dann einen Sommer, wo nicht auftrieben worden ist und das ist auch bei den ganzen Almen im Umkreis so, wo auch etliche Bauern ihre Almen verkauft haben oder ihre Auftriebsrechte nicht mehr genutzt haben. Und dann kommt aber doch wieder ein neuer Schwung rein. Genau, und das geht immer noch weiter mit der Almwirtschaft. Die Almen werden eben seit dort in dieser Gegend seit über 3000 Jahren immer noch bewirtschaftet.
0: Wenn man die Geschichte ein wenig verfolgt vom Kemetreich, von diesem Gebiet.
1: Kemetgebirge,
0: Königreich, Kemetgebirge. Mhm. Wenn man weiß, wie viele Almen da früher einmal oben waren und wie viele da jetzt sind, das ist ja kein Vergleich nehmen. Und ich denke auch, wenn weniger Viech auftreiben wird, desto mehr verpuscht da oben ist und desto weniger Wald wird.
1: Ja. Nein, da war früher richtig viel los. Also das kann man sich ja heutzutage gar nicht vorstellen in so einer abgelegenen Gegend.
0: Ja.
1: Aber das hängt natürlich auch ganz eng mit Hallstatt zusammen. Gar nicht, also es wird da ganz viel geforscht in diese Richtung. Aber gar nicht so viel mit Transport oder Salzschmuggel, wie oft vermutet wird, sondern eher auch aus Versorgungszwecken für Hallstatt, weil das ja eine Riesenindustrie war, damals der Salzabbau dort, mit ganz viel Leuten, die versorgt werden müssen haben. Und da spielen die Almen rundherum auch eine wichtige Rolle.
0: Weißt du, jetzt Hallstatt sagst, das ist ganz interessant, diese Kultur, die Hallstatt-Kultur war sehr interessant. Und wenn man wirklich weiß, wie viele Leute das dort gelebt haben, die haben was zum Essen braucht.
1: Genau, ja.
0: Und man weiß, dass etliche Surbecken da oben waren, wo in einer, um einen Surbecken 20 Schweinehöften drinnen waren. Mhm. Da waren aber, ich weiß nicht, wie viele Surbecken, die müssen ja diese Schweine woher gekriegt haben. Und man vermutet, dass zum Großteil aus den Almen gekommen sind. Ob stimmt, das sind Vermutungen.
1: Ich habe geglaubt, dass die Schweine eher irgendwo aus der Donauregion gekommen sind. Aber ich bin jetzt da auch nicht ganz so
0: jetzt sind wir ein bisschen fit auf dem Gebiet.
1: Aber auf jeden Fall extrem spannend.
0: Ja, ja. Ganz eine tolle Geschichte, was da passiert
1: ist. Mit Auswirkungen auf alles Weitere, was in dieser Region bis jetzt noch passiert.
0: Ja. Spielen wir wieder Musik, Christoph?
1: Bitte gern, ja. Ich hätte ein ganz ein feines Klavierstückel mit.
0: Ja.
1: Auch wieder ganz ein zartes, unscheinbares von Chili Gonzales.
0: Wir müssen da ein bisschen in der Technik ein wenig umschlichten.
1: Okay.
0: Aber es wird schon werden.
1: Zahlt sich aus. Ist ein schönes Stück.
0: Dann hören wir uns den Chili Gonzales jetzt an.

0: Ja, heute bei mir im Studio der Christoph Huber. Christoph Huber ist Volkskulturpreisträger des Landes Steiermark. Mit dem Hörspiel gestern hat es gering. Christoph, wir haben jetzt schon ein bisschen in der Geschichte auch der Almen ein bisschen zurückverfolgt und dass vor hunderten von Jahren viel mehr Leute auf der Alm waren. Oder? Ja, kann man ruhig sagen. Christoph, man weiß ja, dass sich das Klima in den letzten, sagen wir jetzt vor allem extrem in den letzten 100 Jahren verändert hat. Ja. Du bist ja auch schon lang da oben auf der Alm. Hat sich da deines Glaubens oder was du gesehen hast, hat sich da viel verändert vom Klima allein her?
1: Also 100 Jahre bin ich jetzt noch nicht auf der Alm, jetzt kann ich es nicht ganz so treffsicher sagen. Aber also 2010 haben wir unseren, 2010 haben wir unseren ersten Almsommer dort verbracht.
0: Ja.
1: Ja, was schon auffällt, dass so Wetterphasen länger bestehen bleiben. Also, dass es so lange Regenphasen gibt, wo es wirklich einmal 3 Wochen fast durchregnet jeden Tag. Und dann wieder 3 Wochen komplett gar kein Niederschlag und nur noch Hitze. Und das ist in einem Karstgebiet, wie da im Kemetgebirge oder am Dachstein, natürlich ein großes Problem. Weil wenn es da 2 Wochen nicht regnet, dann sind alle Quellen versiegt und dann gibt es da einfach kein Wasser mehr, weil alles durchfällt durch den Stein. Und das wird wahrscheinlich noch ein Problem werden in der nächsten Zeit.
0: Ja.
1: Also bei uns, der Bauer hat ganz viel unternommen dagegen und ganz viel Wasserbecken aufgestellt, dass man jetzt Tröpfel irgendwie aufhält, dass es Viech was zum Saufen hat. Aber Wasser ist eigentlich ganz ein großes Thema in der Gegend. Oder Wassermangel, besser gesagt. Das wird auch im Hörspiel thematisiert oder recht spürbar, wie wichtig das ist.
0: Ja. Da gibt es einen guten Spruch in dem Hörspiel.
1: Genau.
0: Kennst du in den Bergen?
1: Also den machst du. Ja. Ja? Ich weiß, welchen das machst.
0: Mir geht der?
1: Weißt du das nicht? Das sag du.
0: In den Bergen wohnt die Freiheit.
1: In den Bergen wohnt das Glück.
0: Schön war unsere Jugendzeit.
1: Doch sie kehrt nie mehr zurück.
0: Hat geschrieben der Hubert Aigner.
1: Genau, das war einer der spannendsten Figuren da in die Hittenbücher. Ein Hirte, der in seiner Jugend da tätig war, dann in Krieg gewesen ist und als veränderter Mensch zurückgekommen ist und dann so ließ halt ich aus seiner Jugend ein bisschen noch trauert.
0: Noch sinniert, wenn man sagt. Er sinniert eigentlich der vergangenen Zeit, was nicht mehr wiederkommt.
1: Ja, er sinniert nicht nur, er ist auch ein Spinner gewesen. Er ist dann schon ein bisschen garstig auf die anderen, auf seine Nachfolger und so. Was sie schon durch seine Geschichte
0: verbittert?
1: Ja, schon. Aber das lässt sie. Also es sind jetzt alles, es hat ihn keiner kennt, mehr, weil es schon lange her ist, aber es sind alles nur Vermutungen, aber es lässt sich eigentlich irgendwie relativ logisch erklären mit
0: seine Eindruckungen im Hittenbuch, nicht was er gemacht hat.
1: Genau, und mit seiner Geschichte eben mit dem Krieg und das wird viel so
0: Geschichten ich sehr wichtig, geben haben. Christoph, dass du diese Hittenbuch-Eindruckungen auch vertont hast im Hörspiel, damit die einfach erhalten bleiben, weil wenn das Bücher nicht findet, ist es weg.
1: Ja. Und das war für mich sehr faszinierend beim Machen, dass das nochmal ganz eine andere Dimension kriegt, wenn dann wer die Texte vorliest.
0: Ja.
1: Also ich habe sie auch nur als niedergeschriebene Texte kennt, aus die Hefteln, und dann glaubt man, es ist halt sowas aus der Vergangenheit. Aber wenn der das wer vorliest und dem seine Stimme verleiht, dann wird das so gegenwärtig und man kann sich da richtig hineinfühlen und gespürt, wie es den Leuten da gegangen ist und sieht da, das könnte genauso ich sein. Und dem es da jetzt gegangen ist.
0: Ja. Und ich denke, das ist ja die Aufgabe, so sexy vom Radiofrequenz, von Radiofrequenz, Bilder im Kopf entstehen zu lassen. Und wir haben ja keine Bilder mit vielen Bildern, sondern wir präsentieren so Geschichten im Radio und damit einfach unsere Hörerinnen und Hörer wirklich sich Bilder im Kopf entstehen lassen können. Ja. Und ich denke, das ist auch die Aufgabe von uns Radiomacher, Geschichten zu erzählen.
1: Ja.
0: Wir werden in Zukunft durch die sozialen Medien durch alles Mögliche bestehen können, wenn wir den Leuten Geschichten erzählen.
1: Weißt? Ja.
0: Im Radio Geschichten erzählen, wo es die Leute zuhören können. Gell?
1: Ja.
0: Vor allem Geschichten aus der eigenen Region. Ich denke, dass das sehr wichtig ist für die Zukunft vom Radio.
1: Und für mich ist das eine der schönsten Sachen und eine der schönsten Fähigkeiten von uns Menschen, dass wir Bilder im Kopf entstehen lassen können.
0: Ja.
1: Und das war total schade, Also man wird ja heutzutage auf Social Media und überall zugemüllt mit einer Bilderflut. Das sage jetzt ich als Fotograf. Ja. Das einfach zu viel ist und das man nicht verarbeiten kann. Und wenn man die Musse und sie irgendwie die Ruhe nehmen kann, dass man mal nur was hört und die eigenen Bilder dazu im Kopf entstehen lässt, das ist einfach eine wunderschöne Erfahrung.
0: Aber Christoph, ich glaube, das muss man auch zulassen selber, dass man sich was anhört und dann sich selbst gewisse Vorstellungen im Kopf produziert. Das geht, das kann man machen. Ich denke auch, wenn man das öfter tut, dann geht es auch viel besser, oder?
1: Ja, sehe ich auch so.
0: Wir haben aber jetzt ein bisschen über das Klima geredet. Du hast für mich einen ganz interessanten Beitrag mitgebracht.
1: Ja, ich habe ganz exklusiv einen neuen Text mit, oder eigentlich einen alten Text, aber der neu aufgetaucht ist. Es ist, weil die Aufführungen von meinem Hörspiel, das war ja auch was für die schönen Sachen, dass danach beim Reden mit den Leuten sind so viele neue Infos dazugekommen und das waren, sind immer wieder Leute auftaucht, die irgendwen kennt haben aus den Hörbüchern oder aus den Hittenbücher. Unter anderem ist dann auch ein Brief aufgetaucht aus dem Jahr 1954. Da war im Sommer, mitten im Almsommer, wo das Viech und die Leute schon oben waren, ganz ein arger Wintereinbruch gewesen. Und die Bauernfamilie hat diese Ereignisse in einem Brief in anderen geschrieben und dieser Brief ist dann auftaucht und ich habe den vom Johannes Silberschneider lesen lassen und den hauchen wir uns jetzt bitte an.
2: Kranzbach, 13.07.1954. Liebe Familie Berner, ich danke dir für deinen Brief und werde dir unser Schicksal schildern. Wir sind Donnerstag früh bei sehr starkem Schneetreiben und Stürmen in die Königreichalm und wollten das Vieh abtreiben. Mein Sohn Hirsl ist um 5:30 von zu Hause weg mit dem Motorrad bis Lent gefahren, dann zu Fuß in die Königreichalm. Es hat noch furchtbar geschneit und gestürmt, so dass im Durchschnitt 1 Meter Schnee fiel. Bis zur Alpe Wies ist es noch halbwegs gegangen. Von Wies nach Königreich musste Hirsl mit größtem Opfer 1 Meter Schnee und Schneeverwehung bis zu 2 Meter ganz allein durchkämpfen. Hirsl war schon vor Königreich ganz ermüdet, so dass er gedacht hat, für sein Leben ist das Ende hier. Er hat sich schon zu den 13 Deutschen im Dachsteingebiet gezählt. Da Hirsl doch noch jung und kräftig ist, hat er sich von Wies in die Königreichalm zur Hütte in 5 Stunden durchgekämpft. Ein Teil Vieh war bei der Hütte, der andere Teil im Ursprung hinaus. Vom Vieh abtreiben war keine Rede, weil mit 1 Meter Schnee das Vieh eine lange Strecke nicht durchmachen kann. Ich und der Schwöllinger Sohn sind auch Donnerstag zur Wiesalpe, von dort unsere Kälber abzutreiben. War auch ganz unmöglich. Ich schaute in der Nacht immer beim Fenster hinaus, wie es gestürmt und geschneit, dass sich die Lerchen und Zirpen gebogen haben. In Wies, in der Wiese sind Drahtzaunstipfen, konnte ich sehen, wie einer nach dem anderen im Schnee versank. Freitag früh ist das Schneetreiben etwas ruhiger geworden. Ich habe in Wies um 4:30 früh angefangen zum Schneeschaufeln Richtung Neuberg und haben uns mich und meinen Begleiter in 4 Stunden nach Neuberg zurückgekämpft. Mein Sohn Hirsl ist von der Königreichalm mit unserem Jungviehhalter in 8 Stunden zur Wiesalm durchgekämpft. Ich habe in Kröpmingwinkel die Feuerwehr angerufen, 18 Mann mit Ski und Schaufeln das Vieh zu retten, in die Königreichalm aufzusteigen. Gott sei Dank, dass das Wetter ruhig war, nur noch geregnet hat, dass es den Schnee etwas zersetzte, um dadurch etwas leichter vorwärts zu kommen. So konnten wir das Vieh vom Ursprung mit Ausschaufeln und Austreten zur Königreichalm heraufbringen, von dort nach Wies und Neuberg bis zur Randstube treiben. Das Vieh war von dort an vor

0: sie lassen, damit man den Text ein bisschen nachschwingen lassen kann. Mhm. Ist schon arg, oder? Wenn man sieht, was die Natur eigentlich alles kann und macht.
1: Ja, und ein sehr eindrücklicher Brief, also sehr eindrücklich niedergeschrieben.
0: Ja. Glaubst du, gibt es das in Zukunft wieder einmal, dass so viel schneit im Sommer? Oder eher nicht?
1: Naja, ich darf es jetzt nicht ausschließen. Also wir haben es auch schon erlebt, nicht in den argen Ausmaß, aber dass es ein bisschen schneit und alles gefriert im Sommer.
0: Das gibt's schon. Also das gibt es jetzt auch.
1: Wahrscheinlich wird es weniger werden, ich weiß es auch nicht.
0: Ja, das ist eine ganz interessante Geschichte und vor allem, wenn aber man denkt, dass fast 2 Meter Schnee gehabt, was verwahrt hat, dass die ganzen Viecher wieder wahrgebracht haben. Das war ja sicher sehr schwierig.
1: Auf jeden Fall, ganz eine arge Unternehmung. Mhm. Aber was da auch so spürbar wird, dass man halt wirklich als Mensch da nur ein ganz kleiner Teil in dieser großen Landschaft ist und dass man dort nur geduldet ist. Aber dann, wenn die Natur wieder voll durchstartet, dann sollte man gescheiter wieder gehen. Und also das ist so ein Gefühl, das man im Herbst oder im Spätsommer auf der Alm auch ganz deutlich gespürt, wenn der Wind schon umbläst und die Lärchennadeln runterfliegen.
0: Es ist dann Zeit, weiß man, dass es gehen sollst.
1: Jetzt darf man noch 1-2 Tage bleiben, aber
0: die da Natur sagt dann deutlich. Da können wir ein bisschen sinnieren, Christoph, glaubst du nicht auch, dass im Leben genau das Gleiche ist? Wenn man merkt, weiß ich nicht, man wird alt und es fallen die Nadeln schon vom Baum, dass dann irgendwann Zeit ist, dass man auch gehen soll?
1: Sicher, also die Metapher, das trifft schon zu, ja.
0: Ich denke auch.
1: Und das weiß man ja, dass jetzt Leben auch ein Ende hat.
0: Bevor wir da weiter philosophieren, ist aber sehr interessant und spannend.
1: Jetzt wird es gerade spannend.
0: Ja. Christoph, du bist ja sehr viel unterwegs gewesen mit dem bebilderten Hörspiel. Gestern hat es geregnet. Mhm. Gibt es irgendwas Neues für unsere Hörerinnen und Hörer, damit sie sich einrichten können, wo es im Herbst passiert?
1: Du machst ein neues Projekt oder so oder Aufführung? Also es wird vielleicht nur die eine oder andere Aufführung von dem Hörspiel geben. Es ist ein bisschen was noch in Planung, fix ist noch nichts.
0: Ja.
1: Bisher hat es ich glaube 15, 16 Aufführungen gegeben. Aber es wird ein bisschen was Neues geben im Herbst.
0: Ja.
1: Mit meinem alten Nachbar Peter Gruber, dem Schriftsteller und lieben Freund, und mit einem anderen Freund, mit Toni Burger, der ein hervorragender Musiker ist, wird so einen kleinen Almsommer, oder klein, wie sagt man, einen kulturellen Almsommer-Rückblick geben. Mhm. Peter Gruber liest Texte, Toni Burger spielt Musik und ich zeige Fotos dazu.
0: Ja.
1: Und da gibt es bis jetzt sind 2 Termine fixiert. Ja. Am 15. Oktober in Rothstadt, am 21. Oktober im Kino Gröbming. Mhm. Und vielleicht kommt noch der eine oder andere Termin dazu.
0: Also liebe Hörerinnen und Hörer, wenn es was Neues gibt von Christoph Huber, erfahrt es auch in Radio Frequenz. Also wir sagen nicht die Termine an, wir sagen alles Mögliche an. Kino Gröbming ist ja dann im Sommerwiener Open Air Kino Ende Juli bis Ende August. Und da sind wir natürlich auch für Radio Frequenz dabei. Also Christoph, wenn es irgendwas gibt, einfach schreiben, melden und dann bringen wir das auch in Radio Frequenz rein.
1: Bitte gern.
0: Es ist sehr interessant, mit dir zu plaudern. Wir haben jetzt schon ein bisschen dahinsiniert über den Wintereinbruch im 54er Jahr im Königreich. Christoph, jetzt werden wir ein bisschen in die Zukunft schauen.
1: Aha.
0: Wie denkst du, wird es vor allem jetzt nicht mehr einfach dieses Gebiet Herr Königreich, für das sie die nächsten Jahre weitergewirrt? Es wird für die Almauftreiber immer schwieriger, das Viech umzuhalten, weil es ja ohne Wasser geht nichts um. Das ist einfach so, da braucht man Wasser für die Viecher, braucht man relativ viel Wasser, nicht wenn man weiß, wie viel das ein Tier trinkt am Tag oder trinken soll. Wie glaubst du, wie geht das weiter?
1: Boah, das kann ich ehrlich gesagt nicht sagen. Also ich merke schon ganz deutlich bei den Bauern, dass den Wert der Almen, dass einer der bewusst ist, also viel mehr als Ende der 70er Jahre wahrscheinlich.
0: Ja.
1: Und dass er alles dafür da wird, dass das aufrechterhalten werden kann. Mhm. Aber wenn es irgendwann einmal nicht mehr ausgehen wird, hat es auch keinen Sinn, der Viecher aufzutreiben.
0: Mhm.

0: keine Ahnung, also traue ich mir echt keine Prognosen.
1: Man weiß es ja nicht. Und das ist einfach, ich denke, dass es einfach wichtig ist, diese Kulturlandschaft, das ist eine Kulturlandschaft und keine Naturlandschaft, auch erhalten wird, dass die Arme erhalten werden. Aber es ist halt, je weniger Viech das aufgetrieben wird, desto mehr verbuscht und verwachst ist. Und das ist schwierig. Schwenden gehen ist auch ein Thema, aber du findest einfach die Leute nicht mehr, die was mit dir schwenden gehen, glaube ich, oder?
0: Ja, und vor allem ist das so ein Riesengebiet, also das kann man gar nicht alles da schwenden.
1: Ja, aber was soll man da in Zukunft, Christoph?
0: Naja, so lange aufrechterhalten, wie es geht.
1: Denke auch, da gehören so Projekte, wie was du magst, auch dazu, um einfach denen Leuten zu zeigen, wie wunderschön das ist, wie gut das jeden Einzelnen tut, wenn er sowas macht, der auf den Kopf. Darum gehört das eigentlich aufrechterhalten, in welcher Form auch immer, man wird sehen in Zukunft, oder?
0: Ja, also ich würde jetzt mit dem Stückchen nicht Werbung machen dafür, dass jeder auf die Alm geht und da Hirte sein will, aber ich möchte irgendwie sagen, dass unsere Umgebung, in der wir leben, schon auf gewisse Art ein Paradies ist und dass man einfach drauf aufpassen muss, dass wir es uns so lange wie möglich da halten. Es ist nicht selbstverständlich.
1: Ja, man soll ja mit so Geschichten, was du magst, Bilder im Kopf entstehen lassen, gell? Denke ich.
0: Aber das ist gut. Ich möchte auf keinen Fall belehrend sein. Also es sind da viele Geschichten drin und das kann sich jeder mitnehmen, was er will. Und man muss ja nichts daraus lernen. Also man
1: muss es auch nicht anschauen oder anhören, wenn man nicht will.
0: Oder? Ich habe bis jetzt nicht gar nicht erzwungen. Ne?
1: Ja. Ja, Christoph, ich muss ein bisschen auf die Uhr schauen. Also du bist dann heuer im Sommer wieder ein paar Wochen oben auf der Königreichalm. Im Herbst gibt es dann in Kino Gröbming und in Rothstadt ein neues Projekt, ein bisschen ein neues.
0: Einen Rückblick auf den heurigen Almsommer, genau.
1: Schauen wir, was er bringt.
0: Ja.
1: Das Wetter ist jetzt einmal sensationell, einfach viel zu warm, aber Hitzeperioden hat es immer schon gegeben, denke ich. Dann wünsche ich dir, wie sagt man da, ein gutes Auge, du bist ja Fotograf auch, ein gutes Auge, tolle Projekte noch.
0: Danke,
1: und
0: ebenfalls.
1: Ich freue mich, wenn wir uns wieder treffen, A im Studio oder B auch im Königreich, auf der Alm, wenn du oben bist.
0: Freue mich auch, ja.
1: Ich wünsche dir und deiner Familie wirklich alles Gute und viel Glück für die Zukunft. Und danke. Ich freue mich schon, wenn wir uns wiedersehen. Gut, Christoph, ich wünsche dir einen wunderschönen Tag und danke dir und pfiat dich.
0: Danke.

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0: Jeden Mittwoch von 6 bis 7 auf die Nacht auf Radio Frequenz, dem freien Radio im Enstal. Jeden zweiten Montag um die Mittagszeit auf Radio B138 im Raum Kirchdorf. Danke fürs Übernehmen übrigens, schon so viele Jahre. Und alle 14 Tage hört zu uns überall, wo es Podcasts gibt. Grüß euch, Andi Hollinger spricht. Schön, dass wieder mit dabei seid beim Nationalpark Radio. Heute haben wir ein spezielles Thema vom Wesen der Pflanzen, die verborgene Schönheit unserer grünen Mitwelt. Eine Fotokünstlerin ist bei mir zu Gast heute. Grüß dich, Ira Hilger.
1: Grüß dich, Andi. Danke für die Einladung.
0: Ja, danke fürs Kommen. Freut mich voll. Ira, Pflanzen, die sehen wir eigentlich die ganze Zeit, sind rund um uns den ganzen Tag, aber die meiste Zeit nehmen wir es nicht wahr, oder?
1: Das stimmt, weil sie immer da sind. Ganz einfach. Also, sie sind ja keine, die reden, sind keine, die Sensationen auslösen. Sie sind da, wir sind es gewohnt. Gerade in Österreich haben wir es ja Gott sei Dank sehr grün rundum und um. Auch in den Städten wie Wien haben wir viel grün. Und somit ist das was ganz Normales für uns. Und dass man wirklich ein zweites Mal hinschaut zu den Pflanzen, das passiert vielleicht nur im Blumenladen, wenn man sich die schönste aussucht.
0: Und das machen dann Männer angeblich oft nur, wenn sie ein schlechtes Gewissen haben.
1: Da gehe ich jetzt nicht näher drauf ein, sonst springt die Hälfte von den Leser vielleicht, Hörer vielleicht gleich ab.
0: Du bist keine Forscherin, du bist eine Künstlerin und dich interessieren Pflanzen. Was interessiert dich da so?
1: Ich glaube, es ist die Formenvielfalt in erster Linie, die mich so fasziniert und auch die Wandlungsfähigkeit der Pflanze. Weil wenn du jetzt einen Birnbaum anschaust, der ja bei uns in Österreich relativ oft ist, dann hat er im Frühling weiße Blüten, die den Baum bedecken und keine, sagen wir mal, ein paar Wochen später hängen die schönen Birnen drauf mit den roten Backerl und das passiert alles auf der gleichen Pflanze und das ist einfach irrsinnig schön und faszinierend. Und das muss nicht immer Obst sein, also es kann ja auch sein, dass Eschen ist, die hat im Frühling hat sie violette Blüten oder Blütenknospen und man kennt die Eschen eigentlich nur aus den Medien vom Eschensterben, ja, also eher ein negativer Aspekt. Aber wenn man sich das einmal genau anschaut, die Eschen, dann ist das einfach ein wunderschöner Baum.
0: Oder auch wenn du an den ganzen Unterwuchs denkst, an das Krautige, oder? Und dann ist einmal ein ordentlicher Frost und alles ist weg, alles liegt und alles ist vorbei für das Jahr. Es ist ja wirklich unglaublich, diese Wandlungsfähigkeit.
1: Genau, und aus dem, dass sie absterben, kommt im Frühling gleich wieder was Neues daher.
0: Und dieses Wesen der Pflanzen, das hast du fotografiert und du kommst mit einer Ausstellung ins Gseis. Wann, was und wo und warum und wann?
1: Ja, die Ausstellung startet am Montag in der Galerie Focus in Admont und um 18 Uhr ist die Vernissage. Also ich freue mich, wenn vielleicht der eine oder andere vorbeischaut und wir uns persönlich sehen und ich vielleicht durch die Ausstellung führen kann und das ein oder andere erklären kann.
0: Also Montag, 6. Juli um 6 Uhr auf die Nacht in der Galerie Focus in Admont.
1: Genau, wir haben heute gehängt. Heute haben wir die ganzen Bilder aufgehängt und ich freue mich einfach, dass sie schön da hängen und dass die Galerie Focus einfach einen sehr schönen Rahmen bietet für diese Ausstellung. Ja. Und es ist auch eine Freude, wenn man seine eigenen Werke mal so konzentriert an der Wand hängen sieht.
0: Ja, aber du machst sicher etliche Ausstellungen, oder?
1: Die letzte war jetzt in Wien auf der Foto-Adventure und davor in Lünen bei der GDT. Da habe ich auch eine Ausstellung gehabt, genau. Das waren die ersten zwei und nachdem ich erst 2021 begonnen habe mit der botanischen Fotokunst und dann einmal 2 Jahre eigentlich nur gesammelt habe, fotografiert habe, war es dann 23, 24, wie die ersten Schautafeln entstanden sind. Und ja, bis dann so viele Schautafeln beisammen waren, dass man eine Ausstellung machen kann, ist dann nur mal ein gutes Jahr vergangen. Also es ist, man braucht Geduld. für den Job.
0: Ja, aber jeder, der ein bisschen ernsthafter fotografiert, weiß, wie viel Aufwand es ist, gute Bilder zusammenzubringen. Und wenn du nach ein paar Jahren schon so weit bist, dass du in Lünen zum Beispiel ausstellen kannst, ich meine, das ist ja nicht irgendwas. Zingst und Lünen sind da bei Naturfotografen natürlich ganz große Schlagwörter in einer Reihe von anderen vielen tollen Ausstellungsorten. Wie geht's dir da, wenn du eine Ausstellung machst? Was sind deine Bilder und was ist das Ambiente? Wenn du es zum Beispiel in Lünen siehst und wenn du es im Gseis siehst, es sind die gleichen Bilder, es sind deine Bilder, wirken sie anders?
1: Ja, im Gseis, in der Galerie Fokus, ist jetzt die erste Einzelausstellung, die ich habe. Das heißt, es gibt keinen anderen Künstler außer
0: mir. Nur du.
1: Nur ich, genau.
0: Ausschließlich und exklusiv, nur du.
1: Das freut mich sehr, ne, dass mich der Martin Hartmann vom Nationalpark Gesäuse eingeladen hat, hier auszustellen.
0: Ja, in einer Reihe von wirklich großen Namen. Also für uns bist du eine der ganz, ganz großen. Das muss man ganz ehrlich sagen.
1: Danke.
0: Ja, jetzt haben die Leute hoffentlich schon einen Guster gekriegt. Also, 6. Juli fängt es an in der Galerie Fokus und bis wann rennen Sie, hast du gesagt?
1: Bis 30. August. Das heißt, den ganzen Sommer ist Zeit, dass man einen schönen Ausflug nach Admont macht, sich die wilden Wasser und die steilen Berg anschaut und dann als Abschluss ein Eis isst und nur in die Galerie Fokus kommt.
0: Ja, das ist ja die nächste gute Nachricht. Die Galerie Fokus ist ja praktisch eigentlich umringt, muss man sagen, vom besten Kaffee und vom Möhlspeis. Zwei super Platzeln, wo man einen guten Kaffee kriegt, das Rösthaus und die Konditorei Stockhammer. Und eine gescheite Möhlspeis kriegst du beim Stockhammer. Also eigentlich war es sehr unvernünftig, das nicht zu machen, oder? Die Ausstellung anzuschauen und einen gescheiten Kaffee trinken.
1: Ja, oder am Montag kommen, weil da bringe ich meinen eigenen Kuchen mit. Also das ist dann vielleicht auch nochmal Mittergrund. Dass man kommt zur Vernissage.
0: Also Gründe gibt es viele. Eva, du hast Biologie studiert, aber irgendwann bist du dann Abbogen zur Künstlerin. Wann, warum und wie geht's dir damit?
1: Also ich habe Biologie studiert, ich habe Biologie nicht fertig gemacht, das heißt, ich bin keine Biologin, weil immer nur die Diplomarbeit fehlt. Die fehlt jetzt aber schon seit 30 Jahren, also die Chancen schwinden, dass das nur was wird mit mir als Biologin. Aber ich habe natürlich eine gute Basis und habe das Studium soweit abgeschlossen, dass ich einfach dieses Verständnis habe für die Botanik, dass ich diese Form der Fotografie machen kann. Und das heißt, ich mache Schautafeln, botanische Schautafeln, wo ich nicht nur ein Foto mache, also vielleicht um den Hörer das einmal ein bisschen zu erklären. Es sind ganz viele Fotos von einer Pflanze, die ich auf einer Schautafel arrangiere und dann eben, so wie es früher die alten Künstler gemacht haben, die haben es halt gemalt, die botanischen Schautafeln, so mache ich das mit Fotos. Das heißt, das sind freigestellte Pflanzenteile, die ich dann arrangiert zu Kreislauf. Ich fange im Frühjahr an mit der Knospe und gehe dann über die Blüte, über das voll entwickelte Blatt, zum Samenstand und vielleicht dann nur ein Herbstblatt, das verfärbt ist und arrangiert ist zu einer Schautafel. Das nenne ich dann Metamorphose, ne, weil das eben diesen Wandel zeigt, diesen Lebenszyklus der Pflanze und das vereine auf einem einzigen Bild und das sind die Schautafeln, die dann eben in der Galerie Fokus zu sehen sind. Das ist eine Werkgruppe, die ich habe von drei. Insgesamt sind es drei Werkgruppen, die beiden anderen Werkgruppen, das ist einerseits sind botanische Momentaufnahmen, wo ich einen ganz speziellen Entwicklungsstand einer Pflanze hervorhebe, zum Beispiel eine Blüte, eine schöne oder einen Samenstand, der besonders ist. Und dann gibt es noch als dritte Werkgruppe die Poesie des Verfalls, nenne ich es. Da habe ich mich spezialisiert auf die Vergänglichkeit, auf das Sterben, aufs Ableben. Und man mag sich jetzt denken, ja, das ist ja voll morbid. Und voll traurig, aber das ist nicht. Es ist so viel Leben drin in dem Verfall und wenn was welkt und vergeht, dann schafft es wieder einen Raum für was Neues und dann entsteht einfach wieder neues Leben draus und das ist eben schön zum Sehen. Und die Pflanzen sind ein guter Lehrmeister, auch was das Thema Verfall und Sterben angeht.

0: 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Heute ist die Fotokünstlerin Ira Hilger zu Gast. Ira, wir haben schon ganz schön mitgekriegt, dass du ein bisschen ehrgeizige bist, oder? In so wenigen Jahren so viel liefern, dass man bei so hochkarätigen Festivals ausstellen kann, das ist schon allerhand. Du beschreibst Pflanzen so irgendwie als Wesen mit Charakter, der Ausdruckskraft haben. Wie siehst du das genau?
1: Ich fotografiere die Pflanzen ja nicht in der freien Natur, sondern ich nehme immer jenen Pflanzenteil mit, den ich fotografieren mag, und den nehme ich mit ins mein Fotostudio. Und wenn ich dann die Pflanze vor mir habe oder diesen Pflanzenteil, dann versuche ich den natürlich entsprechend herzurichten, dass er fürs Foto gut ausschaut. Und die meisten Pflanzen lassen mit sich reden. Das heißt, ich kann das eine Blatt ein bisschen in die eine Richtung drehen und die Blüte ein bisschen vorsichtig in die andere Richtung, dass das einfach gut wirkt fürs Foto. Und es gibt auch Pflanzen, die sind einfach stur. Und zwar die Mistel, die möchte ich jetzt als Beispiel aufgreifen. Die ist, wenn man die im Studio hat, die birgt sie gar nicht, die lässt nicht mit sich reden, die ist einfach sehr willensstark. Und ich kann jetzt nichts zur, wie nennt man das, diese Pflanzenpsychologen, ne, die jetzt jeder Pflanze irgendwie was zuschreiben, die hat den Charakter und die hat den Charakter, das kann ich nicht sagen, wofür die Mistel steht. Ich kann nur sagen, es ist ein sturer Bock, weil es nicht mit sich sprechen lässt. Und dann gibt es wieder Pflanzen, die sind halt weich oder die haben Verständnis dafür, dass sie jetzt im Fotostudio sind und einfach sie von der besten Seite zeigen müssen. Und das meine ich jetzt natürlich mit einem zwinkernden Auge, aber man merkt schon, dass sich die Pflanzen einfach anders verhalten, und je nachdem, was man halt vor sich hat, ist das eine kommunikativer und das andere weniger kommunikativ, vielleicht kann man es so sagen.
0: Ja, war interessant, was jetzt zum Beispiel die Stangels dazu sagen, der Gerhard und die Sandra, die ja Pflanzen als Kräuter sägen, als Heilpflanzen, als Ausgangspunkt für Schnapsadel, für Tee, für irgendwelche Dinge, die dem Körper gewisses Wohlbefinden oder so irgendwas, Erleichterung bei dem einen oder anderen bringen, ob die deine Eigenschaften, die du als Fotografin feststößt, ob die die gleichen Eigenschaften diesen Pflanzen zuschreiben würden, jetzt in Bezug auf ihre Wirkung für den Menschen. Das war ja ganz interessant.
1: Vielleicht sollte ich mit den beiden nochmal reden.
0: Die haben eine super Sendung, die musst du unbedingt auf Radio Frequenz auch anhören. Gibt es Pflanzen, gibt es Motive, die da ganz besonders am Herzen liegen? Sowas wie der Kirschbaum, wo du jedes Jahr sagst, der ist einfach so unterschiedlich oder so interessant, da machst jedes Jahr eine Studie, wie hast du das genannt, das so eine Schautafel, oder?
1: Schautafel, Metamorphose in dem Fall. Habe ich vom Kirschbaum gemacht, ja. Hängt auch in der Ausstellung. Man ist als Fotografin natürlich sehr verleitet, dass man sich auf das Opulente stürzt, na, große Blüten. Und ich liebe auch die Pfingstrosen. Ich habe eine eigene Serie gemacht über die Pfingstrosen. Aber am Herzen liegt mir eigentlich sehr oft das Unscheinbare, das hervorzukehren, was man erst am zweiten Blick sieht, wo man gern vorbeigeht. Und wenn das nur ganz ein kleines Pflanzerl ist, dann hat das eine absolute Schönheit oft, wenn man es genau betrachtet. Und ich glaube, das ist auch ein Punkt von der Ausstellung, wo man denkt, wenn die Leute die Ausstellung gesehen haben und sie gingen aussehen und sehen das nächste Mal Kirschbaum mit anderen Augen, oder um den Kirschbaum mal aufzugreifen, oder Ascabiose, was auch immer für Pflanze, bleiben stehen und schauen sie es nochmal genau an, dann habe ich viel erreicht. Und das ist so ein bisschen mein Anspruch, um die Menschen dazu zu bringen, einmal stehen zu bleiben und genauer hinzuschauen, was für Schönheit uns umgibt im Detail.
0: Fotografen oder Fotografinnen, aber die Männer wahrscheinlich verstärkt denken ja oft in technischen Details, in technischen Werten. Ich habe mir jetzt überlegt, naja, wenn du bei der Pfingstrose zum Fotografieren anfängst, das ist ja mindestens eine faustgroße Blüte und das ist ja relativ groß, aber du wirst ja dann auch ganz ins Kleine kommen, wo du dann schon ins Makro kommst. Das ist ja technisch ganz andere Herangehensweise oder ganz was Kleines zu fotografieren, das wird ja immer schwieriger, weil ja die Schärfentiefe immer geringer wird und da kommen wir dann schon in die Welt der Technik-Nerds. Wo bist du da angesiedelt?
1: Also das größte, die größte Pflanzen oder die längste Pflanzen, das war der Rohrkolben. Da habe ich eine große Octobox genommen mit einem 1,50 Meter Durchmesser, dass ich die gescheit draufkriege. Also ich tue nicht stitchen für die Fotografen, durchs Decken. Und das Kleinste ist ja ein Samen von vom Winterling zum Beispiel, der ist 2 mm groß. Und ich habe natürlich bei mir im Fotostudio einiges an Equipment. Manche würden sagen, da schaut es aus wie in einem Sezierkurs. Da liegen diverse Nadeln, also sagen wir mal so, das kleinste Werkzeug, das ich habe, ist die Spitze einer Akupunkturnadel. Das brauche ich manchmal, um ganz feine Strukturen fest zu pinnen. Und das größte ist eben diese Octobox mit 1,5 Meter. Und vom technischen Aspekt, weil du sagst, du hast ein großes Objekt und du hast ein ganz kleines Objekt. Ich tue eigentlich alles Stacken, nennt man das, für die Nicht-Fotografen. Das ist eine Technik, mit der man ein Objekt von vorn bis hinten ganz scharf abbilden kann, wo man ja im Makrobereich eben keine Unschärfe mehr hat, sondern wo das wirklich sehr dokumentarisch ist und man wirklich ein Objekt wirklich ganz scharf darstellen kann. Ich will jetzt nicht näher ins Detail gehen, weil das wird zu technisch sonst, aber dadurch, dass das von vorn bis hinten scharf ist, wirkt es oft wie gemalt, ne? Weil diese Unschärfe, die man sonst in der Fotografie hat und die man ja oft auch sehr bewusst einsetzt, um eine Stimmung zu vermitteln, die habe ich nicht bewusst nicht, sondern ich möchte es mehr dokumentieren, weil ich der Meinung bin, dass die Natur von sich aus schön genug ist. Ich muss da nichts hineininterpretieren, ich will es eher darstellen. Und der kreative oder der schöpferische Prozess beginnt bei mir dann in der Nachbearbeitung, wenn ich eben eine Schautafel komponiere und eben schaue, dass die dann einfach schön ausschaut und den Betrachter anspricht, dass er stehen bleibt und länger schaut.
0: Ist ja sehr technischer Zugang eigentlich, wenig Interpretation. Jeder andere Fotograf hat gesagt, naja, aber gerade diese geringe Schärfentiefe macht es ja aus. Ich fotografiere ein wunderschönes Model und ich will nur die Augen wirklich gestochen scharf haben. Dann ist die ja viel präsenter. Mhm. Die Nasenspitzen ist ja schon in der Unschärfe dann ein bisschen drinnen und die Ohren sind auch schon bei Weitem nicht mehr so scharf, dann habe ich natürlich diesen Blick eingefangen, dieses Geheimnisvolle. Mhm. Und du sagst, nein, von vorn bis hinten alles scharf und das bei kleinen Sachen ganz schwierig technisch umzusetzen. Da sieht man wieder, was Fotografie für eine enorme Spannweite hat von bis.
1: Ja, und ich denke mir, dadurch, dass eben von vorn bis hinten scharf ist bei mir, macht den Betrachter oft auch, das lässt den Betrachter oft sehr staunen, weil er sagt, so genau habe ich das noch gar nicht gesehen, das ist ja Wahnsinn, weil das natürlich, wenn ich jetzt einen Samen habe, den kann ich natürlich groß darstellen, dadurch, dass der einfach sehr detailreich fotografiert wird von mir, kann ich den auch sehr groß darstellen und dann sieht man Dinge, die man mit dem freien Auge einfach normalerweise nicht sehen kann und dann wird es auch wieder spannend.

0: Ihr hört des Nationalpark Radio, den Nationalpark Gesäuse Podcast. Heute mit Ira Hilga, eine Fotokünstlerin aus Oberösterreich, die von 6. Juli bis 30. August in der Galerie Focus ausstellt. Ira, du hast gesagt, ein großes Vorbild sind diese alten Schautafeln. Ich habe mir sofort gedacht, aus meiner Schulzeit, in jedem Biologiekammerl sind diese Schautafeln gehängt und mich haben es damals schon sehr, sehr fasziniert. Alle, die Grabner hochgegangen sind, haben jede Obstsorten auf solche Schautafeln drauf. Irgendwann sind sie aus der Mode gekommen, man hat die dann weggeschmissen, weil man hat ja viel, viel, viel andere Unterrichtsbehelfe und das ist alles nicht mehr modern und cool. Und du gehst jetzt wieder zurück und sagst, du magst diese Schautafeln aber neu und modern und anders. Wie bist du auf die Idee gekommen?
1: Also, jetzt muss ich gleich mal einhacken. Wenn jetzt irgendeiner von den Hörern alte Schautafeln hat, botanische, ja damit, bitte gern. Ich liebe alte Schautafeln und schaue immer wieder einmal im Antiquariat, ob ich welche finde. Und das sind natürlich eine Inspiration und das waren schon immer, seit ich mich zurückerinnern kann als Kind schon, die Bücher, die Biologiebücher meines Großvaters studiert und mich darin versunken. Das war beim Studium so, Ernst Haeckel mit den Kunstformen der Natur, das sind einfach Kunstwerke, die fantastisch sind und das ist so eine Inspiration gewesen. Und ich habe dann 2021, es war in der Corona-Zeit, zufällig einen Online-Kurs gesehen, vom Neil Benvie, das ist ein schottischer Naturfotograf, der inzwischen in Frankreich wohnt. Und der hat eben einen Kurs angeboten, das hat sich Field Photography oder Rethink Nature hat es geheißen. So. Und ich habe dann spontan diesen Kurs besucht. Also der ist am nächsten Tag ist er schon gebucht und ist nämlich schon am nächsten Tag losgegangen. Und der Neil hat mir das Werkzeug an die Hand gegeben, um diese Schautafeln so, also fotografisch so umsetzen zu können. Der hat mir gezeigt, wie er arbeitet on field. Ne? Der macht eben Aufnahmen vor weißem Hintergrund in der freien Natur und ich habe diese Technik von ihm verfeinert und habe es dann umgelegt aufs Fotostudio, weil ich da einfach bessere Bedingungen habe oder ja. Da einfach keinen Wind habe und
0: mehr Freiheiten beim Licht und so weiter.
1: Natürlich auch die Lichtführung ganz anders machen kann als draußen in der Natur. Das hat natürlich den Nachteil, dass ich Pflanzen entnehmen muss. Ne? Dass ich habe da aber eine hohe Ethik. Also ich würde nie eine geschützte Pflanze jetzt nehmen oder ja, zu viel Pflanzenteile, sondern ich schaue eben sehr genau, was will ich fotografieren und nehme nur so viel mit, was ich wirklich brauche. Und nicht eine ganze Pflanzen, die ich ausreiße, das mache ich nicht, außer ich will bewusst eine Pflanze mit der Wurzel fotografieren, wie es bei den Frühjahrsblühen ist. Aber dann gehe ich und setze die Pflanze auch wieder ein und lasse es weiterleben.
0: War eigentlich ein logischer Zugang, egal ob man es fotografiert oder ob man es isst, die Pflanzen, dass man einfach nicht mehr nimmt, als man braucht. Und was man nicht braucht, mitnehmen ist eigentlich gar nicht gescheit. Gell?
1: Ja, diese Mentalität, nimm 2, Teil 1 oder wie geht das?
0: Irgendwie so.
1: Und dann schmeißt man die Hälfte weg, ist jetzt nicht mehr Ansatz, das stimmt.
0: Stimmt, das habe ich auch nie ganz so teilen können. Metamorphose nennst du deine Art der Kunst, wo es eben um das geht, wie sich was verändert im Laufe von längerer Zeit. Mhm. Wie lange brauchst du, bis so ein Bild fertig ist?
1: Also mindestens, gut, es gibt Frühlingsblüher, da bin ich schneller fertig mit einem Lebenszyklus, aber wenn ich jetzt eine Baumart nehme, wie jetzt Kastanie, dann fange ich im Februar an mit der Knospe und gehe bis in Herbst rein. Das heißt, ich mache verschiedene Bilder von den verschiedenen Lebensstadien und bis dann die Schautafel fertig ist, vergeht wahrscheinlich nur mehr ein halbes Jahr. Also so 1,5 Jahre bin ich dran an einer Schautafel. Aber es gibt natürlich auch Pflanzen, die sich ein bisschen zieren oder sich nicht so leicht finden, oder Pflanzenteile, die sich nicht so leicht finden lassen, wie zum Beispiel die Eichenblüte. Die Eichenblüte habe ich schon zu Hause gehabt, dann war aber familiärer Notfall und ich habe diese Eichenblüte verwelken lassen müssen, aus zeitlichen Gründen, und habe es, das war 2024, und jetzt haben wir 2026 und ich habe die Eichenblüte noch immer nicht fotografiert, weil ich es nicht finde oder in der kurzen Zeit, wo die Eiche blüht, halt keine Zeit habe. Und jetzt dauert die Schautafel schon ziemlich lang. Also es könnte dann schon mehrere Jahre hinziehen, bis die fertig wird.
0: Also bist du jetzt eine Meisterin des Handwerks oder bist du eine Meisterin der Geduld?
1: Die Frage kann ich an meinen Mann weitergeben oder sagen wir mal so, mein Mann würde darauf antworten, es gibt kaum jemanden, der ungeduldiger ist wie meine Frau, weil die bitzelt gleich, wenn irgendwas nicht nach ihrem Kopf geht. Also ja, ich bin kein Meister der Geduld, zumindest im alltäglichen Leben, aber man muss Geduld lernen. Wenn man ein Ziel vor Augen hat, dann muss man geduldig werden und man muss Dinge aussitzen können. Und ich habe auch neben der Werkserie der Metamorphosen gibt es ja auch eine, die heißt Botanische Momentaufnahmen. Also da geht es dann schneller, da brauche ich nicht so lange, bis ich fertig werde, wie bei der Pfingstrose, Pfingstrosenserie. Also muss ich vielleicht kurz ausholen. Ich komme aus der Nähe von Wels, Oberösterreich, und bei mir ums Eck gibt es einen Pfingstrosenzüchter, der hat 650 Sorten. Das ist der Millis Pfingstrosen, und der ist so großzügig und ich darf mir von ihm jede Sorte nehmen und mit nach Hause nehmen zum Fotografieren, und habe eben auch eine Serie, die jetzt aber nicht in der Ausstellung hängt, die wirklich die verschiedenen Pfingstrosensorten porträtiert.
0: Was lernt man über Pflanzen, wenn man es entweder über so einen langen Zeitraum begleitet? Was macht diese Eiche offenbar eben kurz blühen und dann braucht sie lang, bis sie irgendwann einmal diese Eicheln ausbildet. Was lernt man über Pflanzen, wenn man so viele verschiedene Orten dann versucht zu dokumentieren? Sind die dann eh alle so gleich oder sind dann doch wieder ganz große Unterschiede?
1: Große Unterschiede. Ne? Jede Pflanze ist anders, außer ich gehe jetzt her und fotografiere Fichten und andere Fichten, dann habe ich wahrscheinlich ähnliche Chance. Nachdem es so viele Pflanzen gibt, kann ich natürlich sehr aus einem sehr großen Fundus schöpfen und suche mir dann natürlich auch morphologisch sehr unterschiedliche Arten aus, damit es für mich auch spannend bleibt. Und was man lernen kann von einer Pflanze, schwer. Man kann immer was lernen, aber ich kann da jetzt keine Antwort geben, was konkret ich gelernt habe. Vielleicht die Geduld, ja.
0: Die Geduld ein bisschen. Wie geht es da mit den Farben? Jeder Fotograf hat ja so seine eigene Philosophie zu Farben. Ja, ich mache das alles ein bisschen wärmer. Ich mache das mehr in Richtung Sonnenauf- oder Untergang. Ich glaube, in deinem Fall geht es ja doch um eine technische Dokumentation. Mhm. Wie kommst auf die Farbe? Wann ist die Pfingstrosen so rot, wie sie sein soll?
1: Du meinst auf dem Foto jetzt?
0: Ja, auf dem Foto.
1: Also ich war bei dir im Studio, durch das ist das Licht eh gut eingestellt und habe eigentlich schon mal eine gute Basis, aber ich mache mir zum Teil nur mit dem Handy draußen ein Foto, um einfach nur mal zu vergleichen, wie ist jetzt meine Studioaufnahme und wie ist jetzt das fertige Foto, und versuche mich auch zu erinnern. Also ich will die Farbe so darstellen, wie ich sie erlebt habe. Aber natürlich gibt es auch in der freien Natur immer Pfingstrosen, die immer gleich rosarot. Die sind da früher anders rosarot als am Abend oder zum Mittag, besser gesagt. Und man versucht da sehr nah an der Natur zu sein. Und das versuche ich so umzusetzen, dass es wirklich echt ist. Also ich will es nicht bunter machen, ich will es nicht rosaroter machen oder brauner oder grüner, sondern ich will es wirklich dokumentieren. Und nochmal, der kreativ-schöpferische Prozess entsteht dann in der Nachbearbeitung, nicht in der Nachbearbeitung, sondern in der Komposition. Wie ordnet es an, dass es wirklich ansprechend ist für den Betrachter?
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0: ihrer Hilga, heute zu Gast im Nationalpark Radio, im Nationalpark Gesäuse Fotostudio, im Nationalpark Gesäuse Podcast, im Nationalpark Gesäuse Radio und im Fotostudio, im Studio in Admont wird sie eine Ausstellung machen im Fokus, der Fokus Galerie von 6. Juli bis 30. August 2026 mit ihren botanischen Kunstwerken. Wir haben ein bisschen über Studiofotografie geredet. Ich meine, Studiofotografie ist halt so alles und nichts. Da gibt's unglaublich teure Ausrüstung, unglaublich vielfältige Ausrüstung. Wie weiß man, was man braucht und was genau das Richtige ist?
1: Ich habe das, also ich hab die Freude und das Glück, dass mein Mann Produktfotograf ist, unter anderem, also macht er noch beruflich andere Dinge, aber dadurch haben wir eine Fotostudie zu Hause und ich kann aus dem Vollen schöpfen. Das heißt, ich sage zu meinem Mann, ich brauche das und das und er sagt, nimm das und das. Ganz einfach. Ne? Und das Thema Studiofotografie ist für mich dadurch einfach sehr greifbar geworden, weil er das kann, er hat mir da sehr viel beigebracht und ich könnte die Schaudaseln nicht umsetzen und ich hätte es nie angefangen, wenn nicht mein Mann mich da an der Hand genommen hätte und mir da einfach sehr, sehr viel beigebracht hätte. Und da bin ich ihm einfach auch unendlich dankbar für diese Großzügigkeit.
0: Ich hoffe, er hört uns zu. Also einen ganz lieben Gruß habe ich jetzt da rausgehört, oder?
1: Genau.
0: Ich sage immer zu junge Leute, ihr könnt auch die Erbtante grüßen und alles. Also so viel Zeit ist, wenn man eine ganze Stunde Sendezeit hat. Eine Werkgruppe von dir hat auch den Titel Poesie des Verfalls. Wir haben schon kurz drüber geredet. Also es geht da einfach um das, wie was beim Obst zum Beispiel, diese Obstfäule, wie was vergeht. Wie bist du zu dem gekommen? Also ich glaube, so bei Lehrschautafeln gibt es das eher weniger, weil das ja keinen Nutzen hat.
1: Genau.

0: sagt, ma, das schaut klasse aus. Das muss man eigentlich auch festhalten. Also nicht nur die schönen Blüten oder Früchte, sondern eben auch diesen Verfall. Und habe den dann fotografiert und habe eine Schautafel draus gemacht, in dem Fall eben nur diesen einen Zweig genommen und dann habe ich gedacht, da muss noch mehr gehen. Da kann man was draus machen. Und dann ist der Herbst gekommen und mein Mann und ich sind wieder spazieren gegangen und am Wegesrand sind verfaulte Mostbirnen gelegen. Und ich habe einen Blick drauf geworfen und habe gesehen, dass die Mostfäule da irrsinnig schöne Muster drauf gezeichnet hat. Kreise und Wellen, und ich habe mir gedacht, okay, da machen wir jetzt da eine Schautafel draus, und habe dann einige Mostbirnen aufgehoben und bin vom Spazierengehen sofort ins Studio gegangen und habe die fotografiert und bin genauso schnell, wie ich ins Studio gegangen bin, auch mit den Mostbirnen wieder aus dem Studio hinaus verschwunden, weil die nämlich irrsinnig intensiv gerochen haben. Und habe dann eben eine Schautafel gemacht, nur mit verrotteten Mostbirnen, und habe dann auch noch ein Herbstblatt eingefügt, also ein rotes Blatt. Man kann sich das so vorstellen, es sind zwei Reihen. Oben sind drei Mostbirnen und das rote Blatt, und unten sind vier Mostbirnen. Also das rote Blatt ist noch ein bisschen eine Ergänzung zum Verfall von der Frucht, soll auch das rote Blatt einen Raum finden, weil die Blätter ja sich irrsinnig schön verfärben von einer Birne, und das war wirklich tiefrot und das hat das Ganze sehr schön ergänzt.
1: Und auch ein bisschen die Symmetrie unterbrochen vielleicht?
0: Na, es ist eigentlich von der Symmetrie ähnlich, weil diese bauchigen Birnen und das,
1: ach so, das ist elliptische nicht daneben.
0: Blatt, mhm. Das, man muss einfach wieder zweimal hinschauen, dass man es sieht. Ne? Mhm. Und das macht sich gleich wieder ein wenig spannender.
1: Und wie viele solche Schautafeln oder so Einzelobjekte hast du jetzt denn da gemacht, die Mostbirne?
0: Ich habe zum Beispiel ich habe Totholz in verschiedensten Formen fotografiert und nebeneinander gelegt, aber halt nebeneinander angeordnet, weil ich fotografiere nicht im Liegen, also ich fotografiere nicht drauf auf ein Objekt, sondern ich fotografiere das immer frei schwebend sozusagen. Also ich habe da Klemmen und schaue, dass ich das nicht hinlege, weil das merkt man, das wird die Form eines, beim Holz ist jetzt nicht so schlimm, aber bei einer Blüte wird das verändert werden, es wird sehr flach, es wird ja gepresst werden sozusagen.
1: Durch den Druck entstehen irgendwo Wölbungen, wo sonst keine sind.
0: Und ich fotografiere das im Stehen sozusagen, und dadurch hat es die volle, wie sagt man da, das volle Volumen.
1: Es wirkt so wie im vollen Leben, oder?
0: Genau, es wirkt wie im vollen Leben. Und dadurch ist auch der Bogen wieder gespannt zur botanischen Malerei, weil die fotografieren das ja auch nicht flach liegend, sondern halten das in der Hand und malen das. So, jetzt habe ich den Faden verloren. Das kann auch passieren. Wir sind weg von der Schautafel, genau, also vom von der Poesie des Verfalls. Mhm. Also ich habe das Totholz fotografiert und nebeneinander hingelegt. Es gibt ganz viele verschiedene Arten, wie Holz verrottet. Ja, das eine hat Flechten und Moose drauf, das andere schaut eher aus wie ein Schwamm, weil es völlig zerfressen ist, oder das nächste bewohnen schon die Pilze, und so gibt es ganz viele verschiedene Formen von Totholz eigentlich, und der Name ist falsch, finde ich. Das sollte nicht Totholz heißen, sondern Ammenholz. Das ist im Englischen heißt es ja
1: so die
0: Nursewood, ja, das ist ja wieder der Boden für was Neues.
1: Das heißt entsteht. Nursewood?
0: Ich glaube, es heißt Nursewood oder so ähnlich.
1: Okay.
0: Also übersetzt wird es bei uns Ammenholz heißen, aber wir sagen halt Totholz, was ein bisschen schade ist, weil das Holz so viel, das Holz hat ja einen Nationalpark, wo der Wald nur ursprünglich ist und das Holz verrotten darf, da sind ja zig Organismen oben, die von diesem toten Holz leben und wo wieder was Neues entsteht und sich ein Kreislauf schließen kann. Und mit dieser Schautafel habe ich das ein bisschen thematisiert, dass da aus dem Verfall neues Leben entsteht.
1: Wenn uns jetzt diese Nationalpark-Biologinnen und Biologen hören, die werden stolz sein auf dich, was du da erzählst, weil wir so angefangen haben mit der Nationalpark-Biologin, Gesäuse öffentlich.

0: Öffentlichkeitsarbeit, sind die Kolleginnen und Kollegen oft zu mir gekommen und haben gesagt, du musst zwei Sachen musst du sagen. Nichts ist so lebendig wie ein toter Baum.
1: Aha.
0: Und dann braucht es immer eine Zahl. Ein toter Baum kann bis zu 1000 unterschiedliche Orten beherbergen, bis er wirklich zu Humus zerfallen ist. Mhm. Also diese zwei Dinge habe ich mir wirklich zu Herzen genommen und sage die sehr, sehr oft. Und jetzt sagst du das Gleiche aus der Sicht der Fotografin. Mhm.
1: Und da möchte ich noch anschließen, auch ein lebendiger Baum hat sehr, sehr viele Arten, die er beherbergt. Der hat halt andere Arten, aber darum ist man an jedem Baum wirklich leid, der umgeschnitten wird.

0: die Fotokünstlerin Ira Hilger ist heute zu Gast im Nationalpark Radio, im Nationalpark Gesäuse Podcast. Wir plaudern über Kunst, wir plaudern über Biologie, alles was es da so, alles was es da so gibt. Ira, ein großes Thema ist immer wieder künstliche Intelligenz in der Fotografie. Wie stehst du da dazu?
1: Also, wenn man mit Photoshop und Lightroom arbeitet, wie es wohl so ziemlich jeder Fotograf macht, kann man sich der KI nicht mehr erwehren, weil die in jedem Programm drinnen steckt. Und wenn ich jetzt einen Pinsel im Photoshop oder im Lightroom in die Hand nehme, dann ist der KI drinnen, da kann ich gar nichts machen. Aber ich nehme die KI sicher nicht, dass man die Bilder erstellt, dass man die Fotos bearbeitet oder sonst was. Das ist alles handwerklich mein ureigenster Schaffensprozess und den gebe ich sicher nicht aus der Hand an KI, nur weil die schneller was machen kann, wie ich das selber machen kann, könnte. Und das tue ich nicht. Aber natürlich ist die KI eingezogen letztes oder vorletztes Jahr mit Bomben und Granaten, mag ich fast sagen, in unser alltägliches Leben. Und sie erleichtert uns ja auch vieles. Aber man muss halt einen sehr verantwortungsvollen Umgang damit haben und sagen, wo erleichtert es mir was? Wo gebe ich von mir selber zu viel Preis, weil ich die KI, die ist ja nicht kostenlos, ich füttere die mit mir, mit meinen Daten und die KI verarbeitet es wieder. Also ich bin das Produkt der KI, sagt man das so? Oder ich bin
0: ja, alles von dir geht da rein.
1: Die Rohware, aus der die KI wieder was macht. Und da sollte man halt einfach achtsam damit umgehen.
0: Ja, das finde ich auch, das war sehr botschert und ungeschickt, wenn man an die KI was auslagert, wo man so über Leidenschaft hat, oder? Was gern tust, du musst ja auch mit Freude dabei sein. Mhm. Automatisch jetzt irgendwo eine Rechnung oder ein Angebot anfordern oder ausstellen oder irgendwo hinschicken oder einen Text nur ein bisschen gefälliger machen, das kann man schon machen, aber wenn du richtiges Herzblut beim Fotografieren hättest, das war äußerst ungeschickt, das auszulagern und zu sagen, ja, ich mache nur mehr das, was mir nicht Spaß macht, selber.
1: Das war ziemlich blöd.
0: Das war botschert. Es gibt also in dir so diesen Aspekt der Künstlerin, es gibt den Aspekt der Biologin, der handwerklichen Fotografin, aber ich unterstelle dir jetzt einmal, es gibt noch einen zusätzlichen Aspekt der Medienfachfrau. Also es hat mir kaum jemand so gute Unterlagen geschickt, mit denen man einfach was anfangen kann. Das sind die Bilder für eine Pressemeldung, das sind die Texte für eine Pressemeldung. Gar ist ein Newsletter kommen von dir an deine Fans. Es gibt eben diese Ausstellung, dann ist ein Newsletter kommen. Es gibt diese Radiosendung, die wir gerade machen. Ist das für dich lästig oder fällt dir das so ganz leicht? Geht dir das so ganz leicht von der Hand, auch diese Öffentlichkeitsarbeit dazu zu machen? Also Kompliment, du machst das so gut wie kaum jemand.
1: Danke, danke. Ich muss dazu sagen, dass die Pressemeldung vom Martin Hartmann von der vom Nationalpark Gesäuse gekommen ist. Ich habe die Daten geliefert, aber die Pressemitteilung haben sie gemacht. Aber die anderen Dinge sind natürlich von mir gekommen, der Newsletter und alles, was du sonst noch so gekriegt hast von mir, Andi. Und ich kann da ganz offen sagen, ich habe sprachlich, das liegt mir, im Gegensatz zur Mathematik, das ist nicht mein Thema im Leben, aber eh wurscht, das können andere besser. Und ich schreibe gern und es gehört halt einfach dazu. Man muss es halt auch machen und wenn man will, dass die Dinge rausgehen in die Welt, dann muss man halt auch reden drüber oder halt Bilder schicken, dass halt publik wird. Und ich sehe das als Teil, als notwendigen Teil meiner fotografischen Arbeit und gehört halt dazu, ja mei, macht man es halt. Und wenn es andere super finden, dann freut mich das natürlich sehr.
0: Du hättest dann sicher sehr viele Hörerinnen und Hörer neugierig geworden. Wo finde ich die im Internet?
1: Auf florafoto.at, also www.florafoto mit F zweimal.at. Da kommst du auf meine Website und Instagram ist eh dort irgendwo verlinkt, schätze ich mal, glaube ich zumindest, dass ich das habe. Ansonsten unter Flora-Foto ihrer Hilger findet man mich auch auf Instagram. Und ich freue mich, wenn der eine oder andere vorbeischaut. Da seht ihr das, was wir heute versucht haben zu erklären. Findet ihr da visuell aufbereitet auf Instagram.
0: Genau. In echten Bildern. Und wenn die an der Wand hängen sollen, von 6. Juli bis 30. August in der Galerie Focus in Admont. Wenn jetzt wer sagt, du, ich bin so ein Hobbyfotograf, wie soll ich denn anfangen? Wie greife ich dieses Thema der Pflanzenfotografie? Wo ist der Anfang?
1: Ich möchte gar nicht so sehr auf die Pflanzenfotografie eingehen, Andi, weil das doch ein sehr spezielles Thema ist, aber vielleicht ein Tipp an die Hobbyfotografen. Fahrt nicht nach Afrika, um wilde Tiere zu fotografieren. Weil, ganz ehrlich, die guten Fotos von den wilden Tieren, die machen eh nicht die Urlauber, weil sie 2 Wochen dort sind, sondern die machen die Guides, die einfach immer vor Ort sind und immer draußen sind. Und wenn ich das jetzt umlege, geht es da raus, wo es satt, geht es bei der Haustür raus und macht die Augen auf. Ihr werdet lauter Wunder entdecken und werdet zum Spezialisten für eure Umgebung. Dann habt ihr echt ein breites Betätigungsfeld und folgt der Freude. Weil wenn ich eine Freude habe bei dem, was ich mache, dann mache ich es gut.
0: Jetzt haben wir ungefähr noch eine Minute zum Reden. Was sollen die Leute mitnehmen, wenn sie bei dir in der Ausstellung waren?
1: Die sollen mitnehmen, dass die Natur absolutes Wunder ist. Und ich muss nur die Augen aufmachen und vielleicht mir die Zeit nehmen, 2-mal hinzuschauen. Und dann werde ich es entdecken, die Wunder.
0: Und wenn man sagt, man darf sich doch gern von dir was mitnehmen, gibt es sowas wie einen Fotokalender, gibt es Kunstdrucke?
1: Ja, genau. Also es gibt natürlich Kalender, es gibt Grußkarten und die sind dann alle im Nationalpark-Shop, Tourismusbüro, der ist gleich daneben. Erhältlich. Und ich freue mich natürlich, wenn ihr euch einen Kunstdruck kauft. Die werde ich bei der Vernissage mit haben am Montagabend und ich drucke auf Hahnemühle Bamboo. Das hat einen sehr aquarellartigen Charakter, um auch hier wieder diese Inspiration der botanischen Malerei aufzugreifen. Und werde oft gefragt, ist das gemalt oder ist das doch fotografiert? Also man muss einfach genau hinschauen, dass man sieht, dass fotografiert sind. Und da will ich mit dem Papier, das ich verwende, dieses aquarellartige Fotopapier, natürlich auch nur mal diesen Eindruck verstärken und dazu anregen, 2-mal hinzuschauen.
0: Also unbedingt hinschauen in die Galerie Focus.

Das war's, Nationalpark Radio und der Nationalpark Gesäuse Podcast für heute. Wenn's wollt, nächsten Mittwoch wieder von 6 bis 7 auf die Nacht auf Radio Frequenz, dem freien Radio im Enstall. Heute sagen wir danke fürs Zuhören. Wir waren Ira Hilger und Andi Hollinger.

Herzlich willkommen, liebe Hörerinnen, liebe Hörer, zu einer weiteren Ausgabe der Sendung bei uns daheim Volksmusik und Volkskultur hier bei Radio Frequenz, dem freien Radio im Ennstal. Mein Name ist Werner Wolf und ich freue mich heute auch wieder, dass Sie dabei sind. Die Sonnwendmusi hat heute begonnen. Gerade einen auf eine schöne Zeit haben sie uns gespielt. Die Sonnwendmusi aus St. Gallen. Entstanden ist diese Tanzelmusi bei der Sonnenwende 2019 aus der Trachtenkapelle St. Gallen heraus. Heute musizieren 6 Musikerinnen und Musikanten aus der Steiermark, aus Oberösterreich und aus Niederösterreich gemeinsam. Mit alpenländischer Volksmusik, Eigenkompositionen und auch mit dem ein oder anderen Obergreiner im Repertoire. Von der Sonnwendmusi haben wir, wie gesagt, gehört, gerade einen auf eine schöne Zeit. Jetzt hören wir die Stornbergmusi und die Stornbergmusi hat einen Aufruf und einen Appell an Sie mit dem nächsten Titel. Bleib ein bisschen da, heißt der Titel von der Stornbergmusi. Und ich hoffe, Sie bleiben noch ein bisschen da. Ebenso dabei in dieser Runde die Brotjagermusi. Sie spielen uns am Riffelspitz. Das erste Lied kommt von den Zitroler Damsgeigern. Leih auf wie der hohen Alm zu, heißt ihr Stück. Und ich wünsche Ihnen jetzt eine gute Unterhaltung mit der heutigen Sendung.

Ja, der Titel hat uns jetzt ein bisschen auf die Alm gebracht. Die Degernseer Alphornbläser haben den Titel gespielt, wenn die Schwagerin auf die Alm geht, und die Kühe scheinbar waren schon auf der Alm, weil die Kuhglocken, die hat man schon deutlich gehört. Jetzt wird es aber wieder ein bisschen flotter. Auf der Almwiese heißt der nächste Titel die Alpen Vorland Power, so heißt die Gruppe, die uns diesen Titel spielt. Dann gibt es die Moosbrocker Musi, der Rehbock treibt, heißt ihr Stück, das sie uns spielen. Und von den Brüder Rehm hören wir das Lied Über die Alm.

Das nächste Stück führt uns nach Bayern, rund um den Tegernsee. Die Hagreiner Musikanten sind da unterwegs. Von ihnen hören wir den Marlene Borischen. Danach kommt eine besondere Klangfarbe in unsere Sendung, der Herbert Pixner. Den habe ich ausgesucht. Der Herbert Pixner aus Südtirol ist ja ein bisschen ein Volksmusik-Erneuerer und hat viele Elemente aus Jazz und aus Blues in die Volksmusik eingebracht. Und von Herbert Pixner und sein Herbert Pixner-Projekt hören wir jetzt den stimmungsvollen Sommernachtswalzer. Anschließend wird wieder gesungen, der Rheinbacher Dreigesang aus Rheinbach im Mühlkreis zählt ja viele Jahre zu den bekannten Stimmen der alpenländischen Volksmusik. Traudi und Herbert Tröbinger sowie Renate Zeimel haben gesungen, ein breites Repertoire haben sie gehabt, von bäuerlichen Liedern bis hin zu geistlichen Liedern. Und aus ihrer Zusammenarbeit mit der Vilsleitenmusik, die wir ja oft hören bei uns in den Sendungen, da hören wir jetzt das Bauernlied.

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Die Hammerauer Musikanten haben aufgespielt. Zinterau hat der Titel geheißen. Jetzt wechseln wir in die böhmisch-mährische Musik. Echt böhmisch. Aus Tirol ist eine siebenköpfige holzfreie Formation mit viel Freude und der schwungvollen Blasmusik. Von ihnen hören wir nun Besuch beim Lechner. Ein Stück, das interessant beginnt und dann sehr schön in die traditionelle Obergreiner Musik führt. Danach kommt weiterer Obergreiner Klang in die Sendung. Sascha Ofsenik und seine Obergreiner führen ja die bekannte Ofsenik-Tradition in ein bisschen modernerer Form weiter. Mit der Großglockner Blick Polka haben wir es heute in der Sendung und da hören wir eine flotte Polka mit musikalischem Blick in eine große Bergwelt. Und anschließend wird's jung, frisch und steirisch. Das Missebner Trio mit den Geschwistern Clara, Bruno und Felix Missebner zählt zu den erfolgreichen jungen Formationen der Volks- und Obergreiner Musik. Die Clara Missebner ist ja mehrfache Harmonika-Weltmeisterin. Und passend zu den Titeln hören wir das Stück Flott aufgespielt.

das Missebner Trio mit der Clara Missebner an der steirischen Harmonika mit dem Titel Flott aufgespielt. Und da wird dann schon klar, warum die Clara Missebner mehrfache Weltmeisterin auf der steirischen Harmonika ist. Jetzt wechseln wir aber wieder zur traditionelleren Volksmusik. Die Leonharder Stummmusi steht für bodenständige alpenländische Musik und klein fein besetzte Tanzelmusi. Mit dem Dorfmusi-Marsch hören wir einen Marsch, der das musikalische Dorfleben wunderbar widerspiegelt. Von dort geht's weiter nach Tirol. Die Seespitzler pflegen seit vielen Jahren die Tiroler Volksmusiktradition. Ihr Titel Tirolerisch gespielt zeigt, wie lebendig und unverwechselbar der Tiroler Musikstil bis heute klingt. Und zum Abschluss dieses Blocks erklingt ein Walzer der Vogelfrei Musi. Die junge Formation widmet sich ebenso der traditionellen alpenländischen Volksmusik. Mit dem Salzburger Walzer hören wir ein ruhiges, stimmungsvolles Stück.

Liebe Hörerinnen, liebe Hörer, das war die heutige Sendung bei uns daheim Volksmusik und Volkskultur hier auf Radio Frequenz, dem freien Radio im Ennstal. Ich bedanke mich, dass Sie dabei waren und hoffe, dass Sie wieder mal einschalten, wenn es auf Radio Frequenz Volksmusik gibt. Der Christian Ecker, der spielt uns noch ein Landler. Gute Nacht, Landler, heißt das Stück, das wir im Hintergrund bereits hören. Ich wünsche Ihnen noch einen schönen Abend, wünsche Ihnen, wenn Sie es brauchen, eine gute Besserung. Ihr Werner Ecker.

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Willkommen bei Music of Humanity. Heute besuchen wir die Welt der Navajo, die sich selbst Dinae nennen, das Volk. Die Vorfahren der Navajo wanderten vor vielen Jahrhunderten aus dem Norden des amerikanischen Kontinents in den Südwesten der heutigen USA ein. Dort entwickeln sie, beeinflusst durch die Spanier und deren Einführung von Schafen, Ziegen, Pferden, eine eigene Hirtenkultur. Gleichzeitig waren sie für ihre Unabhängigkeit und ihre häufigen Konflikte mit Nachbarvölkern und Siedlern bekannt.

Heute sind die Navajo mit rund 300.000 Angehörigen das größte indigene Volk Nordamerikas. Ihre Reservate erstrecken sich über Teile von Arizona, New Mexico und Utah. Die Navajo Nation verfügt über eine eigene Verwaltung, Polizei und Gerichtsbarkeit. Besonders bemerkenswert ist, dass die Navajo viele ihrer Traditionen bis heute bewahren konnten. Noch immer spielt das Leben vieler Familien rund um den Hogan eine wichtige Rolle, die traditionelle Wohnform der Navajo. Auch die eigene Sprache und zahlreiche Rituale werden weiterhin gepflegt, obwohl der Einfluss der modernen Gesellschaft groß ist.

Die Navajo-Sprache gilt inzwischen als gefährdet, da viele junge Menschen vor allem Englisch sprechen. Mit Sprachprogrammen und kulturellen Initiativen bemüht sich die Gemeinschaft jedoch, ihr wertvolles Erbe für kommende Generationen zu erhalten. Ciao.

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Damit geht unsere heutige Reise zu den Navajo, den Diné, zu Ende. Wir haben ein Volk kennengelernt, das trotz vieler Herausforderungen seine Sprache, seine Traditionen und seine kulturelle Identität bewahren konnte. Ihre Geschichte zeigt, wie eng Vergangenheit und Gegenwart miteinander verbunden sein können. Ich danke Ihnen fürs Zuhören und hoffe, Sie auch bei der nächsten Ausgabe von Music of Humanity begrüßen zu dürfen. Bis dahin wünsche ich eine gute Zeit, Gesundheit und viele inspirierende musikalische Begegnungen. Am Mikrofon verabschiedet sich Ernst Nussbaumer. Auf Wiederhören und bis zur nächsten Sendung Music of Humanity.

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1: 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Eine Sendung der Literaturredaktion auf Radio Frequenz, dem freien Radio im Ennstal. Liebe Hörerinnen, liebe Hörer, heute an diesem Tag, dem 25. Juni, zu einem besonderen Anlass, nämlich zum 100. Geburtstag von Ingeborg Bachmann. Eine Sendungsübernahme vom Freien Radio in Freistadt. Und jetzt schon der Hinweis, Wiederholungen dieser Sendung gibt's am kommenden Sonntag um 12 Uhr und am Mittwoch der nächsten Woche um 22 Uhr.

Ingeborg Bachmann wird am 25. Juni 1926 in Klagenfurt als erstes von drei Kindern des Ehepaares Olga und Matthias Bachmann geboren. Die von der Autorin als wirkliches Kapital des Schriftstellers bezeichnete Kindheit und Jugend verbringt sie bis zum Jahr 1945 in Klagenfurt. Zitat aus dem Gedicht Ich. Sklaverei ertrag ich nicht, ich bin immer ich. Will mich irgendetwas beugen, lieber breche ich. Kommt des Schicksals Härte oder Menschenmacht hier, so bin ich und so bleib ich. Und so bleib ich bis zur letzten Kraft. Ingeborg Bachmann ist geboren, wie sie sagt, im Süden an der Grenze und in einem Tal, das zwei Namen hat, einen deutschen und einen slowenischen. Und das Haus, in dem seit Generationen meine Vorfahren wohnten, Österreicher und Windische, trägt noch heute einen fremdklingenden Namen. So ist nahe der Grenze noch einmal die Grenze. Die Grenze der Sprache und ich. Ich war hüben und drüben zu Hause, mit den Geschichten von guten und bösen Geistern zweier und dreier Länder. Denn über den Bergen eine Stunde weit liegt schon Italien. Somit, mit dieser Grenze, mit diesen Grenzen ist eine Thematik gegeben, die ihre Dichtung prägen wird. Eine weitere, doch sehr schmerzvolle Prägung stellt für die junge Ingeborg der Einmarsch der deutschen Wehrmacht in Klagenfurt dar. Die damals 12-Jährige erlebt es so. Es hat einen bestimmten Moment gegeben, der hat meine Kindheit zertrümmert. Der Einmarsch von Hitlers Truppen in Klagenfurt. Es war etwas so Entsetzliches, dass mit diesem Tag meine Erinnerung anfängt. Durch einen zu frühen Schmerz, wie ich ihn in dieser Stärke vielleicht später überhaupt nie mehr hatte. Es bedeutete das Aufkommen meiner ersten Todesangst. Zitat aus dem Gedicht Alle Tage. Der Krieg wird nicht mehr erklärt, sondern fortgesetzt. Das Unerhörte ist alltäglich geworden. Der Held bleibt den Kämpfen fern. Der Schwache ist in die Feuerzonen gerückt. Die Uniform des Tages ist die Geduld, die Auszeichnung, der armselige Stern der Hoffnung über dem Herzen. Er wird verliehen für die Flucht vor den Fahnen, für die Tapferkeit vor dem Freund, für den Verrat unwürdiger Geheimnisse und die Nichtachtung jeglichen Befehls. Ingeborg Bachmann besucht das Gymnasium in Klagenfurt und den Abiturientenkurs an der Lehrerbildungsanstalt. Ihre ersten Gedichte, wie das Honditschkreuz oder ein Historiendrama in 5 Aufzügen, erscheinen noch auf Betreiben ihres Vaters in Kärnten. Als 18-Jährige schließt sie dann Freundschaft im Jahr 1945 mit Jack Hamish. Jack Hamish wurde als Jugendlicher aus Wien vor den Nazis gerettet. Er kam auf einem Jugendtransport nach England und kam dann mit den britischen Besatzern zurück und lernte dann Ingeborg Bachmann kennen. Sie wurde befragt, ob sie denn bei der BDM irgendeine Führungsstellung innehatte. Er wurde dort als Dolmetscher eingesetzt. Sie lernten sich näher kennen und besprachen dann die große Literatur, die während des Krieges strengstens verboten war. Für Ingeborg Bachmann war das der erste innige Austausch mit einem Menschen über ihre geliebten Bücher, über ihre Literatur. Doch bereits 1945, im sogenannten Befreiungsjahr, verlässt sie ihre Heimatstadt, um zuerst nach Innsbruck zu gehen. Sie sagt, es ist der schönste Sommer meines Lebens.
Vom Frieden merkt man nicht viel, sagen alle, aber für mich ist Frieden Frieden. Sie inskribiert Philosophie, Psychologie, Germanistik und Kunstgeschichte. Innsbruck ist die erste Universität, die nach dem Krieg wieder ihre Pforten geöffnet hat. Bereits das nächste Semester verbringt sie in Graz. Und im Jahr 46-47 übersiedelt sie dann endgültig nach Wien, um Philosophie zu studieren. Ihre Arbeit zur Dr. Phil schreibt sie über die Existenzialphilosophie Martin Heideggers.

In Wien bewegt sich Ingeborg Bachmann im Kreis damals sehr bedeutender und aus dem Exil zurückgekehrter Literaten wie Hans Weigel, Ilse Eichinger oder Günter Eich. 1947 begegnet sie dem Dichter und aus Czernowitz stammenden Exilanten Paul Celan, der in Wien nur einige Monate verbringen will, um dann weiter nach Paris zu gehen und mit dem Ingeborg Bachmann schlussendlich eine lebenslange und sehr innige Beziehung führen wird. Ein Zitat aus einem Brief an Paul Celan. Warum hast du mir nie geschrieben? Warum spürst du nicht mehr, dass ich noch zu dir kommen will, mit meinem verrückten und wirren und widerspruchsvollen Herzen, das ab und zu noch immer gegen dich arbeitet? Ich fange ja langsam zu verstehen an, warum ich mich so sehr gegen dich gewehrt habe, warum ich vielleicht nie aufhören werde, es zu tun. Ich liebe dich und ich will dich nicht lieben. Es ist zu viel und zu schwer, aber ich liebe dich vor allem. Heute sage ich es dir, auch auf die Gefahr hin, dass du es nicht mehr hörst oder nicht mehr hören willst. Vor dem Herbst kann ich aus Wien keinesfalls weg. Ich habe sehr viel Arbeit und kann es mir nicht leisten, die Stelle aufzugeben, die ich angenommen habe. Dann werde ich vielleicht nach Deutschland gehen, um mich umzusehen oder um einige Zeit dort zu bleiben. Mein Pariser Stipendium hingegen wurde es auf das Jahr 52 verschoben. Und wie ich das aushalten werde, weiß ich noch nicht. Am liebsten möchte ich, um die Zeit zu überbrücken, bis dahin nach Amerika gehen. Aber alle diese Pläne, von denen ich dir hier erzähle, sind sehr vage. Es kann auch ganz anders kommen. Es könnte sein, dass ich hier bleiben muss und nichts von all dem erreiche, was ich in diesem Jahr zu erreichen wünsche. Lass dir alles Liebe und alle Liebe von mir geben, die vielen Küsse und Umarmungen, die du nicht nehmen kannst. Lass mich einen Gedanken lang bei dir sein, deine Ingeborg. Ihre ersten Auslandsreisen führen sie dann auch nach Paris zu Paul Celan und nach London, wo sie vergeblich versucht, mit dem Philosophen Ludwig Wittgenstein in Kontakt zu kommen. Zurück in Wien arbeitet sie dann beim von den USA geführten Sender Rot-Weiß-Rot. Zuerst als Sekretärin und dann bald als Skriptautorin. Sie bearbeitet erfolgreich Novellen und Erzählungen und schreibt Übersetzungen und Hörspiele für das Radio. Ein Zitat aus einem weiteren Brief aus dem Jahr 51. Wieder an Paul Celan. Lieber Paul, es macht mich sehr froh, deinen Brief in den Händen zu halten und ich hoffe, dass wir damit in ein Gespräch gekommen sind, an dem uns, verzeih, wenn ich das trotz allem annehme, vielleicht beiden liegt. Was du auf das Intimste meiner Briefe zu antworten hast, weht mich sehr kühl an. Aber ich verstehe und respektiere dich zu sehr, um Bitterkeit in mir aufkommen zu lassen. Und ich will versuchen, dort fortzufahren, wo du aus dem allzu vagen und dem in die Ferne geflüsterten Feststellbares herausgeschält hast, über das sich sprechen lässt. Deinen Ratschlägen stehe ich ein wenig hilflos gegenüber, was du von einer Amerikareise hältst, die übrigens kaum zustande kommen dürfte. Erschiene mir sehr wichtig. Ich denke jedenfalls nicht daran, in Amerika Erfahrungen zu sammeln. Meine Einstellung diesem Land gegenüber dürfte sich sehr mit der deinen decken. Ich erwarte mir nichts davon als die Gelegenheit, mein Englisch zu verbessern. Das hat man mir hier nahegelegt und man würde mir den Weg ebnen, wenn meine Erkenntnisse dann der Firma zugute kämen, bei der ich hier beschäftigt bin. Zudem würde sich eine Besserstellung finanziell günstig auswirken. Gerade in dieser Beziehung habe ich es hier sehr schwer. Und ich weiß eigentlich nicht, was ich mehr fürchten soll.
Meine Stelle zu verlieren, denn damit muss man hier immer rechnen, oder sie zu behalten. Das Leben in Österreich ist in diesem letzten Jahr um so vieles härter und so vieles hoffnungsloser geworden, dass man sehr viel Mut braucht, um sich jeden Tag vom Neuem hineinzufinden. Was du daher meine Erfolge nennst, denen du immer, und ich heute eigentlich nicht weniger, skeptisch gegenübergestanden bist, ist mir sehr fragwürdig geworden, so dass ich mich fragen muss, warum man mich beneidet. Versteh mich recht. Ich will mich nicht bemitleiden und nicht bemitleidet werden. Ich möchte es nur klarstellen. Dass ich Ansprüche stelle, vielleicht zu hohe, mag ich mir nicht übel nehmen. Das stimmt ja von all dem, was du mir vorwirfst. Auch, dass ich ungeduldig und unzufrieden bin. Aber meine Unruhe treibt mich. Dessen bin ich gewiss, nicht Wegen zu, auf denen man sich verliert. Ich war einige Male daran, mich gegen mich zu entscheiden, und es ist möglich, dass ich noch einmal und immer wieder zu wählen haben werde zwischen mir und etwas sehr Klarem, das immer mit mir gewesen ist. Zwischen einem Menschen, der es sich leicht machen will, der Bequemlichkeit sucht, gefallsüchtig ist und noch vieles mehr. Und zwischen dem anderen, von dem und durch das ich wirklich lebe und von dem ich zuletzt um nichts in der Welt, ich kann es nur so banal sagen, lassen werde. Wien ist, wie vielleicht kein anderer Ort, ein Boden für Halbheiten. Und man muss sich wirklich hüten, geistig nicht auszurutschen.

Im Radiostudio Rot-Weiß-Rot begegnet sie dann dem Organisator der Literatengruppe 47, Hans-Werner Richter. Eine kleine Anekdote erzählt, dass sie als Sekretärin dort gearbeitet hat und Hans-Werner Richter einige Zeit lang im Studio warten ließ, der wegen eines Gespräches dort war, und sie ihm einige ihrer Gedichte auf den Tisch legte, die er dann las und von denen er begeistert war. Hans-Werner Richter hat sie dann daraufhin in diese bedeutende Dichtervereinigung eingeladen und er nimmt sie auf und er wird für sie einen sehr einflussreichen Wegbereiter darstellen. Und bei einer dieser Autorentagungen lernte Ingeborg Bachmann 1952 den deutschen Komponisten Hans-Werner Henze kennen. Hans-Werner Henze ist ebenfalls 1926 geboren. Er ist ebenfalls ein künstlerischer Außenseiter und auch bei ihm liegt eine Nazi-Vergangenheit der Väter zugrunde. Zwischen Bachmann und Henze wird sich eine lebenslange und innige Verbindung entwickeln. Sie wird auf dessen Einladung nach Italien gehen, in das erstgeborene Land, wie sie sagt. 4 Jahre verbringt sie immer mit kleinen Unterbrechungen an seiner Seite, auf der Insel Ischia, in Neapel und in Rom. An die Sonne. Zitat. Schöner als der beachtliche Mond und sein geadeltes Licht. Schöner als die Sterne, die berühmten Orden der Nacht. Viel schöner als der feurige Auftritt eines Kometen und zu weit schöneren Berufen als jedes andere Gestirn, weil dein und mein Leben jeden Tag an ihr hängt, ist die Sonne. Schöne Sonne, die aufgeht, ihr Werk nicht vergessen hat und beendet. Am schönsten im Sommer, wenn ein Tag an den Küsten verdampft und ohne Kraft gespiegelt die Segel über dein Aug ziehen, bis du müde wirst und das Letzte verkürzt. Ohne die Sonne nimmt auch die Kunst wieder den Schleier. Du erscheinst mir nicht mehr und die See und der Sand von Schatten gepeitscht fliehen unter mein Lied. Schönes Licht, das uns warm hält, bewahrt und wunderbar sorgt, dass ich wieder sehe und dass ich dich wieder sehe. Nichts Schöneres unter der Sonne, als unter der Sonne zu sein. In Italien entstehen Gedichtzyklen, das Hörspiel, die Zikaden und Opernlibretti für die Musik Hans-Werner Henzes. Das Leben und die Frömmigkeit der Inselbewohner haben sie zu einem Gedichtzyklus inspiriert. Einmal muss das Fest ja kommen, heiliger Antonius, der du gelitten hast, heiliger Leonard, der du gelitten hast, heiliger Fitus, der du gelitten hast. Platz unseren Bitten, Platz den Betern, Platz der Musik und der Freude. Wir haben Einfalt gelernt. Wir singen im Chor der Zikaden, wir essen und trinken, die mageren Katzen streichen um unseren Tisch, bis die Abendmesse beginnt, halte ich dich an der Hand mit den Augen und ein ruhiges, mutiges Herz opfert dir seine Wünsche. Honig und Nüsse den Kindern, volle Netze den Fischern, Fruchtbarkeit den Gärten, Mond dem Vulkan, Mond dem Vulkan. Unsere Funken setzen über die Grenzen, über die Nacht schlugen Raketen ein Rad, auf dunklen Flößen entfernt sich die Prozession und räumt der Vorwelt die Zeit ein, den schleichenden Echsen, der schlemmenden Pflanze, dem fiebernden Fisch.

In Rom arbeitet Bachmann dann unter dem Pseudonym Ruth Keller für die Westdeutsche Allgemeine Zeitung, aber auch für Radio Bremen. Sie verfasst hauptsächlich Berichte über die politische und gesellschaftliche Situation in Italien und in Rom. Unter dem Titel »Was ich in Rom sah und hörte« gibt es ihre Schriften zu lesen. Daraus wieder ein Zitat. In Rom sah ich, dass der Tiber nicht schön ist, aber unbekümmert um seine Kais, aus denen Ufer treten, an die keiner Hand legt. Die rostgebräunten Frachtschiffe benützt niemand, auch die Barken nicht. Sträucher und hohes Gras sind mit Schmutz beworfen, und auf den einsamen Balustraden schlafen in der Mittagshitze die Arbeiter regungslos. Noch nie hat sich einer umgedreht, nie ist einer hinuntergestürzt. Sie schlafen, wo die Platanen ihnen einen Schatten aufschlagen und ziehen sich den Himmel über den Kopf. Schön ist aber das Wasser des Flusses, schlammgrün oder blond, wie das Licht ihn strählt. In Rom sah ich, dass die Peterskirche kleiner erscheint als ihre Maße und doch zu groß ist. Es heißt, Gott wollte seine Kirche auf einem Felsen und fest stehen haben. Diese nun erhebt sich über dem Grab ihres Heiligen, das man freilegt. So ist's der Heilige selbst, der sie in Gefahr bringt und schwächt. Trotzdem treten die großen Feste noch laut auf, mit Balletten in Purpur und Baldachinen, und in den Nischen ersetzt Gold das Wachs. Chiesa grande divozione poca. Noch sorgen die Armen in ihrer Behutsamkeit dafür, dass die Kirche nicht fällt, und der sie gegründet hat, verlässt sich schon auf den Schritt der Engel. In Rom sah ich, dass dem Palazzo Cenci, in dem die unglückliche Beatrice vor ihrer Hinrichtung lebte, viele Häuser gleichen. Die Preise sind hoch und die Spuren der Barbarei überall. Auf den Terrassen morschen die Oleanderkübel zugunsten der weißen und roten Blüten. Die möchten fortfliegen, denn sie kommen gegen den Geruch von Unrat und Verwesung nicht auf, der die Vergangenheit lebendiger macht als Denkmäler. Ich sah auf dem Campo dei Fiori, dass Giordano Bruno noch immer verbrannt wird. Jeden Sonnabend, wenn um ihn herum die Buden abgerissen werden und nur mehr die Blumenfrauen zurückbleiben, wenn der Gestank von Fisch, Chlor und verfaultem Obst auf dem Platz verebbt, tragen die Männer den Abfall, der geblieben ist, nachdem alles verfeilscht wurde, vor seinen Augen zusammen und zünden den Haufen an. Wieder steigt Rauch auf und die Flammen drehen sich in der Luft. Eine Frau schreit und die anderen schreien mit. Weil die Flammen farblos sind in dem starken Licht, sieht man nicht, wie weit sie reichen und wonach sie schlagen. Aber der Mann auf dem Sockel weiß es und widerruft dennoch nicht. In einer römischen Bar sah und zählte ich. Eine Katze mit witzigen Ohren und einem fast nackten Gesicht, weißen Beinkleidern und einer honigfarbenen Weste aus einer besseren Zeit. Einen Kellner, der den Kaffee verschüttete und die Aperitifgläser überschwappen ließ. Einen kleinen Jungen mit vorgebundener Schürze, der die Tassen und Gläser wusch und nie vor Mitternacht zu Bett ging. Gäste, die kamen und gingen, und einen Gast, der immer wieder kam und von kleinen Schlucken Bitterkeit lebte. In Rom habe ich die großen Villen gesehen mit natürlichen Pinien und Zedern, auch Buchs zu Fantasiegetier geschnitten. Auf dem Kapitol den Lorbeerbaum und das verräterische wilde Gras im Forum. Und gehört habe ich, wenn das Gras über die verschlagenen Säulen und zerbrochenen Mauern in der Dämmerung herfiel, den Lärm der Stadt,
täuschend fern und sanft das Gleiten der Autos.

Im Sommer 1958 lernt Ingeborg Bachmann in Paris den Schweizer Schriftsteller Max Frisch kennen. Kurze Zeit später bittet er sie, an ihrem damaligen Wohnort in München, um ein gemeinsames Leben. Sie sagt ja. Ihre Beziehung ist kompliziert und endet für Bachmann desaströs. Sie leben an die 5 Jahre in Zürich, Uetikon und Rom. Eine Art Verlust. Zitat. Gemeinsam benutzt Jahreszeiten, Bücher und eine Musik. Die Schlüssel, die Teeschalen, den Brotkorb, Leintücher und ein Bett. Eine Aussteuer von Worten, von Gesten, mitgebracht, verwendet, verbraucht. Eine Hausordnung beachtet, gesagt, getan und immer die Hand gereicht. In Winter in ein Wiener Septett und in Sommer habe ich mich verliebt. In Landkarten, in ein Bergnest, in einen Strand und in ein Bett. Einen Kult getrieben, mit Daten, Versprechen für unkündbar erklärt, angehimmelt ein Etwas und fromm gewesen vor einem Nichts. Der gefalteten Zeitung, der kalten Asche, dem Zettel mit einer Notiz. Am Kaminfeuer, in der Sicherheit, hatte mein Haar seine äußerste Farbe. Das Klingeln an der Tür war der Alarm für meine Freude. Nicht dich habe ich verloren, sondern die Welt. Ein Brief aus dem Jahr 64. Lieber Max, ich will alle meine Briefe zurückhaben. Nicht nur die Zettel und Briefe, die mir versprochen wurden, und die bis heute nicht eingetroffen sind, nach monatelangem Warten. Auf die Angabe der Gründe verzichte ich, dass du sie kennst und ich dir die Aufzählungen ersparen möchte. Ich möchte nur noch jedem denkbaren Missbrauch vorbeugen. Und es ist selbstverständlich, dass ich nichts aufbewahren werde. Ich versprach dir schon vor langer Zeit, dass ich dich, deine Arbeit und alles immer schützen werde. Doch hatte ich erwartet, dass du oder zumindest Madeleine oder Pilliot mich benachrichtigen würdet. Und ich hatte zumindest auf ein Wort gehofft, auf eine Beruhigung wegen der Auflösung. Oder eben ein Wort, ein dankbares oder liebevolles. Nichts wäre leichter gewesen.

Für Ihr Hörspiel »Der gute Gott von Manhattan«, erfolgt 1959 der renommierte Hörspielpreis der Kriegsblinden. Und es ist eine hohe Auszeichnung für Bachmann. Das Hörspiel »Der gute Gott von Manhattan« war das Ergebnis eines Aufenthaltes in den USA an der Harvard University. Sie ging dorthin auf Einladung des damals noch dort dozierenden Henry Kissinger. Ein Zitat aus ihrer Dankesrede mit dem Titel »Die Wahrheit ist dem Menschen zumutbar«. Der Schriftsteller, und das ist in seiner Natur, ist mit seinem ganzen Wesen auf ein Du gerichtet, auf den Menschen, dem er seine Erfahrung vom Menschen zukommen lassen möchte. Oder seine Erfahrung der Dinge, der Welt und seiner Zeit, ja, von all dem auch. Aber insbesondere vom Menschen, der er selber oder die anderen sein können und wo er selber und die anderen am meisten Mensch sind. Alle Fühler ausgestreckt, tastet er nach der Gestalt der Welt, nach den Zügen des Menschen in dieser Zeit. Wie wird gefühlt und was gedacht und wie gehandelt? Welche sind die Leidenschaften, die Verkümmerungen, die Hoffnungen? Wenn in meinem Hörspiel »Der gute Gott von Manhattan« alle Fragen, auf die nach der Liebe zwischen Mann und Frau und was sie ist, wie sie verläuft und wie wenig oder wie viel sie sein kann, hinauslaufen, so könnte man sagen, aber das ist ein Grenzfall, aber das geht zu weit. Nun steckt aber in jedem Fall, auch im alltäglichsten von Liebe, der Grenzfall, den wir bei näherem Zusehen erblicken können und vielleicht uns bemühen sollten, zu erblicken. Denn bei allem, was wir tun, denken und fühlen, möchten wir manchmal bis zum Äußersten gehen. Der Wunsch wird in uns wach, die Grenzen zu überschreiten, die uns gesetzt sind. Nicht um mich zu widerrufen, sondern um es deutlicher zu ergänzen, möchte ich sagen, es ist auch mir gewiss, dass wir in der Ordnung bleiben müssen, dass es den Austritt aus der Gesellschaft nicht gibt und wir uns aneinander prüfen müssen. Innerhalb der Grenzen aber haben wir den Blick gerichtet auf das Vollkommene, das Unmögliche, das Unerreichbare. Sei es der Liebe, der Freiheit oder jeder reinen Größe. Im Widerspiel des Unmöglichen mit dem Möglichen erweitern wir unsere Möglichkeiten. Dass wir es erzeugen, dieses Spannungsverhältnis, an dem wir wachsen, darauf, meine ich, kommt es an. Dass wir uns orientieren an einem Ziel, das freilich, wenn wir uns nähern, sich noch einmal entfernt. Wie der Schriftsteller die anderen zur Wahrheit zu ermutigen versucht durch Darstellung, so ermutigen ihn die anderen, wenn sie ihm durch Lob und Tadel zu verstehen geben, dass sie die Wahrheit von ihm fordern und in den Stand kommen wollen, wo ihnen die Augen aufgehen. Die Wahrheit nämlich ist dem Menschen zumutbar. Wer, wenn nicht diejenigen unter ihnen, die ein schweres Los getroffen hat, könnte besser bezeugen, dass unsere Kraft weiter reicht als unser Unglück, dass man um vieles beraubt, sich zu erheben weiß, dass man enttäuscht und das heißt ohne Täuschung zu leben vermag. Ich glaube, dass dem Menschen eine Art des Stolzes erlaubt ist, der Stolz dessen, der in der Dunkelheit der Welt nicht aufgibt und nicht aufhört, nach dem Rechten zu sehen. So komme ich zum Dank für meine Ehrung, die Sie mir heute widerfahren lassen. Weil man, wenn man seinen Dank sagt, es nicht nur im Allgemeinen tun mag, ich will ihn richten an jene, die oft meine Arbeit und die so viele Autoren erst ermöglicht oder erleichtert haben durch ihre Großzügigkeit,
an die deutschen Rundfunkanstalten, darüber hinaus an die Hörer, die ich gefunden habe, die Unbekannten, deren Namen ich nicht kenne, aber vor allem an die Kriegsblinden, die mehr noch als alle anderen Gehör schenken dem Wort und die als eine würdige Instanz diesen Preis vergeben. Ich danke Ihnen. Ingeborg Bachmann wird eingeladen an die Johann Wolfgang von Goethe-Universität in Frankfurt am Main als erste Dozentin eine Gastdozentur für Poetik anzutreten. Sie gibt dort Vorlesungen über die Probleme zeitgenössischer Kunst. Bachmann schreibt ihren ersten Erzählband mit dem Titel »Das 30. Jahr« und sieht sich selbst von nun an nicht mehr als Lyrikerin. Diese ihre Verwandlung trifft in Kollegen und Fachkreisen, aber auch in der Leserschaft auf kein Verständnis. Und ihre Erzählungen werden anfangs schlecht rezipiert. Und die sehr schmerzhafte und kränkende Trennung von Max Frisch lassen sie in eine tiefe Depression und in eine schwere gesundheitliche Krise stürzen.

Zitat aus Das 30. Jahr. Wenn einer in sein 30. Jahr geht, wird man nicht aufhören, ihn jung zu nennen. Er selber aber, obgleich er keine Veränderungen an sich entdecken kann, wird unsicher. Ihm ist, als stünde es ihm nicht mehr zu, sich für jung auszugeben. Und eines Morgens wacht er auf, an einem Tag, den er vergessen wird, und liegt plötzlich da, ohne sich erheben zu können, getroffen von harten Lichtstrahlen und entblößt jeder Waffe und jeden Muts für den neuen Tag. Wenn er die Augen schließt, um sich zu schützen, sinkt er zurück und treibt ab in eine Ohnmacht, mitsamt jedem gelebten Augenblick. Er sinkt und sinkt, und der Schrei wird nicht laut, auch er ihm genommen, alles ihm genommen, und er stürzt hinunter ins Bodenlose, bis ihm die Sinne schwinden, bis alles aufgelöst, ausgelöscht und vernichtet ist, was er zu sein glaubte. Wenn er das Bewusstsein wieder gewinnt, sich zitternd besinnt und wieder zur Gestalt wird, zur Person, die in Kürze aufstehen und in den Tag hinaus muss, entdeckt er in sich aber eine wundersame neue Fähigkeit. Die Fähigkeit, sich zu erinnern. Er erinnert sich nicht wie bisher unverhofft oder weil er es wünschte an dies und jenes, sondern mit einem schmerzhaften Zwang an alle seine Jahre, flächige und tiefe, und an alle Orte, die er eingenommen hat in den Jahren. Er wirft das Netz Erinnerung aus, wirft es über sich und zieht sich selbst, Erbeuter und Beute in einem, über die Zeitschwelle, die Ortschwelle, um zu sehen, wer er war und wer er geworden ist. Denn bisher hat er einfach von einem Tag zum anderen gelebt, hat jeden Tag etwas anderes versucht und ist ohne Arg gewesen. Ingeborg Bachmann erhält 1964 den Georg-Büchner-Preis. Sie ist 38 Jahre alt. Ein Zitat aus ihrer Rede zur Preisverleihung. Für mich habe ich lange Zeit die Schwierigkeit darin gesehen, dass ich Deutsch schreibe. Zu Deutschland, nur durch diese Sprache in Beziehung gesetzt,

Es ist jenes Jahr, in dem sich Ingeborg Bachmann und auch einige ihrer Dichterkollegen, wie zum Beispiel Günter Grass und auch ihr Freund Hans-Werner Henze, in Deutschland politisch als entschiedene Gegner zum noch immer dahinschwelenden Nationalsozialismus äußern und an einer Unterstützungsinitiative im Wahlkampf für den jungen demokratischen Politiker und Antifaschisten Willy Brandt mitwirkt. 1966 geht sie jedoch endgültig nach Rom. Sie lebt dort zurückgezogen einsiedlerisch. Trotz labiler Gesundheit arbeitet sie intensiv an dem Zyklus Todesarten, zu dem der später erfolgreiche und in Wien spielende Roman Malina gehört. Der Zyklus selbst bleibt unvollendet.

Malina wird 1971 veröffentlicht. Es ist ein dreiteiliger Roman, in dem eine namenlose Ich-Erzählerin ihre existenzielle Situation bis in die Extremzonen erforscht und die in ihrer Auflösung endet, als Frau und Dichterin. Zitat aus Malina. Die Protagonistin, also die Ich-Erzählerin, kehrt soeben aus dem Salzkammergut nach Wien in die gemeinsame Wohnung mit Malina zurück. Ich telefoniere vor Platzangst schwitzend aus einer Zelle vom Westbahnhof. Es darf mir hier nicht passieren, ich werde ja wahnsinnig. Es darf mir nicht in einer Zelle passieren. Hallo du, ich bin es. Danke vielmals. Ich könnte aber erst um 6 auf der Westbahn. Bitte komm, ich flehe dich an, geh doch früher weg. Du weißt doch, dass ich nicht kann. Ich könnte... Bitte, dann lass es bleiben. Ich komme schon zurecht. Nein, bitte, was ist denn nur? Wie klingst du denn? Bitte, es ist gar nichts. Lass es bleiben. Ich sag dir ja, mach es doch nicht so kompliziert. Nimm ein Taxi. Wir sehen uns also heute Abend. Du bist also... Ja, ich bin heute Abend. Wir sehen einander sicher. Ich habe ja vergessen, dass Malina Journaldienst hat und ich nehme mir ein Taxi. Wer will denn heute schon wieder dieses verfluchte Automobil sehen, in dem der Erzherzog Franz Ferdinand in Sarajevo ermordet wurde und diesen blutigen Waffenrock? Ich muss einmal nachsehen in Malinas Büchern. Personenwagen, Mark, Gräf und Stift. Doppelphaeton, Karosserie, Vierzylinder, 32 PS Leistung. Die Rückwand durch Splitter vom ersten Bombenattentat beschädigt, an der rechten Wagenwand der Durchschuss des Geschosses sichtbar, das den Tod der Herzogin herbeiführte, neben der Windschutzscheibe links die am 28. Juni 14 geführte Erzherzogstandarte angebracht. Mit dem Katalog des Heeresmuseums gehe ich durch alle Zimmer. Die Wohnung sieht aus, als wäre sie seit Monaten nicht bewohnt worden, denn wenn Malina allein ist, entsteht nirgends Unordnung. Wenn die Lina öfter allein ist am Morgen, verschwindet, was auf mich hindeutet in den Kästen und Schränken. Es kommt kein Staub nieder. Nur durch mich wird in wenigen Stunden wieder Staub und Schmutz aufkommen. Es werden Bücher durcheinander geraten und Zettel herumliegen. Noch liegt nichts herum. Der Annie habe ich vor der Abreise ein Kuvert hinterlassen.

für die Post, die nach St. Wolfgang kommen könnte. Es wird eine Ansichtskarte sein, keine besondere Überraschung. Also, ich brauche die Karte trotzdem, um sie hier in ein Fach legen zu können. Neben Briefe und Karten aus Paris und aus München, obenauf mit einem Brief aus Wien, der nach St. Wolfgang ging. Es fehlt mir noch der Mondsee. Ich setze mich vor das Telefon, warte und rauche. Ich wähle Iwans Nummer. Ich lasse es bei ihm läuten. Er wird doch tagelang nicht antworten können. Und ich könnte tagelang durch das ausgestorbene, sich erhitzende Wien gehen und hier herumsitzen. Ich bin geistesabwesend. Mein Geist ist abwesend. Was ist Abwesenheit von Geist? Wo ist Geist, wenn er abwesend ist? Es ist die Geistesabwesenheit innen und außen. Es ist hier überall der Geist abwesend. Ich kann mich hinsetzen, wo ich will. Ich kann die Möbel betasten. Ich könnte mich freuen, weil ich entkommen bin und wieder in der Abwesenheit lebe. Ich bin heimgekehrt in mein Land, das auch abwesend ist. Mein Großherzland, in das ich mich betten kann. Es muss Malina sein, der anruft, aber es ist Iwan.

mein Vogel, was auch geschieht. Die verheerte Welt sinkt in die Dämmerung zurück. Einen Schlaftrunk halten ihr die Wälder bereit und vom Turm, den der Wächter verließ, blicken ruhig und steht die Augen der Eule herab. Was auch geschieht, du weißt deine Zeit, mein Vogel, nimmst deinen Schleier und fliegst durch den Nebel zu mir. Wir äugen im Dunstkreis, den das Gelichter bewohnt, du folgst meinem Wink, stößt hinaus und wirbelst Gefieder und Fell. Mein eisgrauer Schultergenoss, meine Waffe, mit jener Feder besteckt, meiner einzigen Waffe, mein einziger Schmuck, Schleier und Feder von dir. Aus ihrer Romzeit, sagt Ingeborg Bachmann. Denken ist solitär und Alleinsein ist eine gute Sache. Denn in dem Augenblick, in dem ich in mein Arbeitszimmer gehe, bin ich in Wien und nicht in Rom. Das ist natürlich eine etwas anstrengende und schizophrene Art zu leben, aber ich bin besser in Wien, wenn ich in Rom bin. Denn ohne diese Distanz könnte ich es mir für meine Arbeit nicht vorstellen. Und ich fahre dann hin und wieder nach Wien, um zu sehen, wie es sich verändert hat. Meine römischen Freunde machen sich alle lustig über meine Wohnung, weil sie sagen, dass es mir gelungen ist, inmitten von Rom eine wienerische Wohnung zu haben und ostinatamente daran festzuhalten. Ingeborg Bachmann geht im Mai 1973 auf eine Lesereise durch Polen und sie besucht auch die Konzentrationslager Auschwitz und Birkenau. Zeitgleich erreicht sie die Nachricht vom Tod ihres geliebten Vaters. Daraufhin versucht sie wieder, nach Wien zurückzukehren. Sie kann aber diesen Plan nicht mehr verwirklichen. In einem Interview 1973 in Rom bespricht sie das für sie wohl wichtigste Gedicht, das Gedicht ihrer Heimkehr. Es hat den Titel »Böhmen liegt am Meer«. Obwohl ich gedacht habe, es sei schon am Ende, habe ich dann doch noch ein Gedicht geschrieben, aber das war nur noch ein Nachzügler und heute bin ich froh, dass ich es geschrieben habe. Aber damit ist es endgültig zu Ende. Und es ist für mich das Gedicht, zu dem ich immer stehen werde. Es ist gerichtet an alle Menschen, weil es das Land ihrer Hoffnung ist, das sie nicht erreichen werden und trotzdem müssen sie hoffen, weil sie sonst nicht leben können. Und dieses Gedicht allein macht mir eine große Freude. Nicht, weil ich es geschrieben habe, nicht ich bin es, es ist jemand anderer. Für mich ist es ein Geschenk. Und ich habe es nur weiterzugeben an alle anderen, die nicht aufgeben zu hoffen auf das Land ihrer Verheißung. Auf dieses Land, das sie nicht erreichen werden, ja nicht erreichen, aber nicht aufhören werden zu hoffen. Es ist das Gedicht meiner Heimkehr, nicht einer geografischen, sondern meiner geistigen Heimkehr. Und deswegen habe ich es genannt, Böhmen liegt am Meer. Für das Shakespeare-Jahr in Stratford-on-Avon wird Ingeborg Bachmann stellvertretend für die deutsche Literatur eingeladen, etwas zu schreiben. Und sie sagt, aber ich habe abgelehnt. Ich habe geschrieben, nein, das kann ich nicht. Dann ist mir etwas aufgefallen, nur ein einziger Satz von Shakespeare, nämlich, Böhmen liegt am Meer. Nun gibt es einen Streit zwischen Shakespeare und einem seiner allergescheitesten Zeitgenossen, Johnson, der ihm vorgeworfen hat, er sei ungebildet, ein schlechter Dichter. Er wisse nicht einmal, dass Böhmen nicht am Meer liegt. Wie ich nach Prag gekommen bin, habe ich gewusst, doch, Shakespeare hat recht, Böhmen liegt am Meer. Für mich ist daraus nicht das geworden, was die Engländer wollten, sondern etwas ganz anderes. Es war die Heimkehr. Und zwar nicht die Heimkehr in einem direkten Sinn, sondern in einem weiteren. Deswegen hört für mich dort alles auf.
Es ist deswegen auch das letzte Gedicht, das ich geschrieben habe. Ich würde nie wieder eines schreiben, weil damit alles gesagt ist. Und ich gebe Shakespeare recht und nicht seinem großen Gegner, dem großen wissenden Johnson, sondern Shakespeare hat recht. Böhmen liegt am Meer. Und er wird für immer recht haben, denn es ist das Land, auf das wir alle hoffen, das wir nie erreichen werden. Und es ist das einzige Gedicht, das ich gerne lese, denn es richtet sich an die Menschen, an alle Menschen, die auf ihr Land hoffen. Es ist ein Utopia, also ein Land, das es gar nicht gibt. Denn Böhmen liegt natürlich nicht am Meer, das wissen wir doch. Aber es liegt doch am Meer. Was bewegt uns wirklich? Nämlich, wir hoffen auf ein Land und dieses Land gibt es noch nicht. Und das ist Böhmen und dieses Land liegt am Meer. Das heißt, es ist etwas Unvereinbares. Aber für mich nicht, denn ich glaube daran. Und ich glaube so fest daran. Für mich ist es die Hoffnung. Und das einzige Land, das es gibt, und Böhmen heißt nicht für mich, dass es Böhmen sind, sondern alle. Wir alle sind Böhmen. Und wir alle hoffen auf dieses Meer und dieses Land. Und wer nicht hofft und wer nicht lebt und wer nicht liebt und wer nicht hofft auf dieses Land, ist für mich kein Mensch. Und deswegen habe ich gesagt, kommt her, ihr Böhmen alle, denn ich meine alle damit. Und das Ende ist so. Es ist das Einzige, was ich noch zu sagen habe. Ich grenz noch an ein Wort und an ein anderes Land. Ich grenz wie wenig auch an alles, immer mehr. Ein Böhme, ein Vagant, der nichts hat, den nichts hält, begabt nur noch vom Meer, das strittig ist, Land meiner Wahl zu sehen.

am 26. September 1973 erleidet Ingeborg Bachmann in ihrer Wohnung in Rom schwere Brandverletzungen. Sie erliegt diesen einige Wochen darauf, auch aufgrund eines fatalen Zusammenhangs mit ihrer schweren Medikamentenabhängigkeit. Und stirbt am 17. Oktober 1973 in einer Klinik in Rom im Alter von 47 Jahren. Ingeborg Bachmann liegt auf dem Friedhof Klagenfurt an der Bichl.

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